0: Mädchenbuhr, komm, sauf aus dein Kakao, wir müssen an die Schule.
1: Mag nicht in die Schule.
0: Ob du willst oder nicht, die Schule müssen wir holen, gell? Du musst in die Schule, weil du Mechaniker werden musst, gell?
1: Nein.
0: Da war's nix, nein, bevor er kommt, fahr.

0: Der Schuster tut Schustern und der Jager tut Schießen. Alle machen wir unsere Arbeit, aber warum?
1: Das macht ja sowieso keiner Freit, oder? Für was? Für eine Lohnerhöhung, wo man dann die Hälfte von der geschissenen Lohnerhöhung dann an Steuern wieder andrucken können? Nein!

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1: Am Mikrofon Adam Michalech. Es ist 3 Uhr. Beim Semmering hat im Grenzgebiet von Niederösterreich und der Steiermark in der Nacht die Erde gebebt. Der Erdbebendienst Geosphere Austria meldet vor etwa einer Stunde ein Erdbeben der Stärke 4,5. Bei dieser Stärke kann es vereinzelt zu leichten Schäden kommen. Das Beben ist bis nach Wien verspürt worden. Die ÖVP dürfte den Wiener Wirtschaftskammerpräsidenten Walter Ruck heute aus der Partei ausschließen. Vorgeworfen werden ihm etwa fragwürdige Postenvergaben und sexistische Äußerungen. Trotz eines möglichen Parteiausschlusses kann Ruck aber weiterhin Kammerpräsident bleiben. Felix Nowak berichtet.
2: Eine Woche ist vergangen, seit erste Gesprächsprotokolle bekannt geworden sind mit fragwürdigen Postenvergaben und einem fragwürdigen Frauenbild. Seitdem wird der innerparteiliche Druck größer. Auch Rucks Parteiausschluss liegt als Option auf dem Tisch. Heute soll dazu der Bundesparteivorstand tagen, bestätigt Parteichef Christian Stocker.
3: Ich habe eine klare Meinung, aber die werde ich zuerst den Mitgliedern des Vorstandes unterbreiten.
2: Allerdings, selbst wenn die ÖVP Ruck ausschließt, könnte er wohl weiterhin an der Spitze des Wiener Wirtschaftsbunds, einer ÖVP-Teilorganisation, bleiben und damit auch an der Spitze der Wiener Kammer. Gestern Abend haben Krone und Profil neue Zitate veröffentlicht. Darin soll Ruck dem Wiener SPÖ-Bürgermeister unter anderem politische Ratschläge geben. Rucks Sprecher schließt einen Rücktritt weiter aus.
1: Die Waldbrände im Süden Europas nehmen zu. Spaniens Regierung hat jetzt in zwei Regionen den nationalen Notstand ausgerufen, berichtet Moritz Strobel.
4: Der Notstand gilt für die Hauptstadtregion Madrid und die nahegelegene Provinz Avila. Dadurch können mehr Mittel mobilisiert werden. So wird die Einsatzleitung etwa von einer militärischen Kriseneinheit übernommen. Rund 10.000 Menschen mussten wegen einem Waldbrand westlich von Madrid bereits ihre Häuser verlassen. Die Feuer haben schon zehntausende Hektar Land verwüstet. Spanien ist das EU-Land, das dieses Jahr bisher von den meisten Waldbränden betroffen ist. Großflächige Brände werden derzeit auch in Frankreich gemeldet.
1: Sternstunde für fast 3 Dutzend Stars. Auf dem legendären Walk of Fame in Hollywood sollen im kommenden Jahr unter anderem Game of Thrones Darsteller Pedro Pascal, die Rockband Linkin Park sowie der französische Star-DJ David Guetta verewigt werden. Insgesamt 33 neue Sterne sind geplant. Und jetzt zu den Wetteraussichten und zu Thomas Vostal.
5: Noch ist es relativ kühl, aber heute setzt sich bald überall die Sonne durch und es wird dann warm mit Höchstwerten von 20 bis 28 Grad. Einige dichte Wolken ziehen gelegentlich heute mit dem lebhaften Nordwestwind noch im Norden und im Osten von Österreich durch. Ein paar Regentropfen gibt es aber nur noch vereinzelt und kurz. Am Samstag noch etwas wärmer und viel Sonne, am Abend im Westen dann teils gewitterig und am Sonntag breiten sich von Westen her kräftige Schauer und Gewitter auf den Großteil Österreichs aus. Trocken bleiben könnte es ganz im Osten.
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1: Am Mikrofon Adam Michalech, es ist 4 Uhr. Das Gewaltschutzzentrum Oberösterreich warnt vor den Social-Media-Trends Manosphere und Tradwives. Dabei werden Frauen zunehmend abgewertet und traditionelle Rollenbilder verherrlicht. Besonders junge Burschen und Mädchen lassen sich oft von diesen Inhalten beeinflussen, berichtet in Linz Jürgen Freimuth.
2: Toxische Männlichkeit und frauenfeindliche Narrative verbreiten sich über soziale Medien besonders schnell, sagt die Vorsitzende des Gewaltschutzzentrums Oberösterreich, Sonja Ablinger.
3: Wir merken das schon bei den Jungen, das beginnt dann mit Stay-at-home-Girlfriends. Die sind 15 und stellen sich ein Leben vor, wo sie zu Hause sich schön machen und immer nur auf den Freund warten und gar nicht an ihr eigenständiges Leben denken. Das ist bedenklich.
2: Gleichzeitig wird von jungen Männern häufig das Bild einer Frau idealisiert, die sich dem Mann unterwirft und sich vor allem um den Haushalt kümmert.
3: Das, was es gefährlich macht, ist, wenn wir eine Vorstellung einer Beziehung haben, ich sage als Mann, was los ist, ich gebe die Kontrolle vor und wenn du nicht so tust, wie ich will, dann werde ich das nur beibringen. Das beginnt dann mit Herabwürdigungen, mit Schlägen.
2: Die Einrichtung fordert daher mehr Aufklärungsarbeit an Schulen und männliche Vorbilder, die Respekt und Gleichberechtigung vorleben.
1: Im Kleinwalsertal ist eine deutsche Urlauberin tödlich verunglückt. Die Frau ist auf dem Wanderweg des Fellhorngrats gestürzt und rund 60 Meter durch eine Geröllrinne gefallen. Für sie kam jede Hilfe zu spät. Die Polizei hat den für morgen geplanten Aufmarsch der rechtsextremen Identitären in Wien verboten. Für die Route wurde nämlich schon eine Gegendemonstration angemeldet, heißt es. Eine andere Route wollten die Identitären nicht. Trotz Absage will die Polizei morgen mit einem Großaufgebot präsent sein. Die EU-Kommission gibt grünes Licht für eine neue Abnehmpille. Damit ist sie auch in Österreich zugelassen, Moritz Strobel.
4: Den Wirkstoff in der Tablette gab es bisher nur in sogenannten Abnehmspritzen. Jetzt kann er erstmals auch in fester Form eingenommen werden. Patientinnen und Patienten dürfen die Pille nur mit Rezept und ärztlicher Begleitung verwenden. Sie reguliert den Blutzucker und soll zu weniger Hunger und einem schnelleren Sättigungsgefühl führen. Der Hersteller verspricht eine durchschnittliche Gewichtsabnahme von 17% nach Ende der Therapie. Wann genau das Medikament in österreichischen Apotheken ankommt, ist noch unklar.
1: Und jetzt zum Wetter und zu Thomas Vostal.
5: Der Freitag bringt uns einige Stunden Sonnenschein, die meisten von Vorarlberg über Tirol bis Kärnten. Im Norden und im Osten, da ziehen mit lebhaftem Nordwestwind noch ab und zu dichtere Wolken durch, bringen vielleicht vereinzelt und kurz auch noch ein paar Regentropfen. In den nächsten Stunden ist es heute frisch, am Nachmittag dann aber größtenteils warm bei 20 bis 28 Grad. Am Samstag noch wärmer und viel Sonne. Am Sonntag breiten sich von Westen her kräftige Schauer und Gewitter auf den Großteil Österreichs aus. Trocken bleiben könnte es ganz im Osten.
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1: Im Studio Andreas Lechner. Für den Wiener Wirtschaftskammerpräsidenten Walter Ruck ist es heute ein entscheidender Tag, denn die ÖVP dürfte Ruck heute aus der Partei ausschließen. Große Auswirkungen auf seine Ämter dürfte das aber nicht haben, solange er nicht selbst zurücktritt, Felix Nowak.
2: Eine Woche ist vergangen, seit erste Gesprächsprotokolle bekannt geworden sind, mit fragwürdigen Postenvergaben und einem fragwürdigen Frauenbild. Seitdem wird der innerparteiliche Druck größer. Auch Rucks Parteiausschluss liegt als Option auf dem Tisch. Heute soll dazu der Bundesparteivorstand tagen, bestätigt Parteichef Christian Stocker.
3: Ich habe eine klare Meinung, aber die werde ich zuerst den Mitgliedern des Vorstandes unterbreiten.
2: Allerdings, selbst wenn die ÖVP Ruck ausschließt, könnte er wohl weiterhin an der Spitze des Wiener Wirtschaftsbunds, einer ÖVP-Teilorganisation, bleiben und damit auch an der Spitze der Wiener Kammer. Gestern Abend haben Krone und Profil neue Zitate veröffentlicht. Darin soll Ruck dem Wiener SPÖ-Bürgermeister unter anderem politische Ratschläge geben. Rucks Sprecher schließt einen Rücktritt weiter aus.
1: In der Nacht um 1.59 Uhr hat sich im Grenzgebiet von Niederösterreich und der Steiermark am Semmering ein Erdbeben der Stärke 4,5 ereignet. Laut Erdbebendienst kann es bei dieser Magnitude vereinzelt auch zu leichten Schäden kommen. Ein Grund vermutlich, warum es bereits in der Nacht viele Bebenmeldungen aus der Bevölkerung gegeben hat. Vereinzelt seien die Erschütterungen auch in Wien wahrgenommen worden, wie es heißt. 3 Monate nach einem Schusswaffenvorfall bei einem Galadinner der US-Presse in Washington mit Donald Trump wird der US-Präsident heute zum Nachholtermin erwartet und dort eine Rede halten. Im Frühjahr haben Schüsse in der Nähe des Festsaals im Hilton Hotel in Washington Panik erzeugt. Trump und andere Regierungsvertreter wurden in Sicherheit gebracht, verletzt wurde niemand. Die Justiz wirft dem mutmaßlichen Schützen unter anderem einen Mordversuch an Trump vor. Die Angriffe des US-Militärs im Nahen Osten gehen unterdessen weiter. Das Militär hat nach eigenen Angaben bereits die 13. Nacht in Folge wieder militärische Ziele im Iran angegriffen. Und im Fußball-Europacup feiern die beiden Wiener Vereine Rapid und die Austria 2 Auswärtssiege. Die Austria gewinnt das Hinspiel in der Conference League gegen den lettischen Verein Liepāja mit 2:0. Und Rapid gewinnt bei Santa Coloma in Andorra mit 3:1. Die Hinspiele in Wien finden kommende Woche statt. Das waren die Nachrichten mit Andreas Lechner.
4: Das Wetter zum Freitag.
5: Da überwiegt heute der Sonnenschein, aber es ziehen auch immer wieder einige Wolken über das Burgenland, vor allem um die Mittagszeit. Momentan noch recht frisch in aller Früh. 11 Grad hat es nur in Oberwart, 12 sind es in Jennersdorf und 13 Grad messen wir jetzt in Neusiedl, in Mattersburg und in Oberpullendorf. Die Temperaturen erreichen heute 21 bis 26 Grad und sehr warm mit knapp 30 Grad wird das Wochenende.
4: Wir haben es jetzt 3:05. Hier ist der Radio Burgenland Verkehrsservice. Nach wie vor alles ruhig auf unseren Straßen. Sie kommen ohne Probleme voran.
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5: Es ist Freitag und wir starten gemeinsam hinein in diesen Tag.
4: Wunderbar, es ist der 24.7. Wer schnell rechnet, in 5 Monaten ist Heiligabend. Ja.
5: Wahnsinn, jedes Monat jetzt am 24. zählen wir den Countdown quasi.
4: Genau, nur damit Sie nicht sagen, hätten wir es nur nicht gesagt. Ja, bitte, also rechtzeitig drauf schauen, dass alles da ist.
5: Jetzt genießen wir mal den Sommer, den Juli und starten gemeinsam rein in diesen Freitag mit
4: Eye of the Tiger Survivor. Jawohl. Eine kleine Box Übung am frühen Morgen. Schönes Aufstehen.
5: Morgen.

0: bisschen zupfen, ein bisschen schnipseln, ein bisschen ausreißen, das Unkraut. Da gibt es so viele Dinge, die man tun kann in einem Garten. Schönen guten Morgen, kurz jetzt, nach 17:45.
1: Wo es ein bisschen feucht geworden ist wieder und jetzt treibt natürlich alles wieder an und da gibt es natürlich viel zu tun. Und die Gartenfreundin durch und durch aus Pinkerfeld ist die Regina Zankl, verbringt täglich Stunden im Freien. Jetzt nicht nur, weil sie immer was zum Arbeiten hat, aber weil sie sich einfach richtig wohlfühlt in ihrem Garten rund ums Haus.
2: Ja, der Garten ist für mich sehr wichtig. Vor allem nicht nur der Garten, dass er gepflegt ist, sondern ich mache auch andere Dinge, gern mit dem Holz und solche Sachen oder mit Metall. Da muss man natürlich meinem auch helfen. Und wie ich sonst auch immer sage, andere Leute gehen gern joggen oder so. Und ich gehe am liebsten in meinen Garten.
3: Und was sieht man da alles?
2: Da sieht man verschiedene Dinge. Zum Beispiel ein Fahrradl als Bartisch, einen Barwagen, eine Bar, verschiedene Möbeln, was umgebaut werden. Ja, alles, was halt so Spaß macht und was man im Garten brauchen kann.
3: Hat man da dann Zeit, dass man den Garten so richtig genießt?
2: Na freilich, was glaubst du, warum war eigentlich für ein Bankerl da stehen, das sind zum Genießen da?
0: Naja, da kann man sich hinsetzen und schauen. Manches Mal springt einem die nächste Arbeit an, aber hin und wieder kann man einfach nur genießen.
1: Ich finde es cool, wenn man so kreative Ideen hat, was man mit vielen Dingen machen kann und den Garten so zu etwas ganz Besonderem macht. Schönen guten Morgen und schöne Zeit auch bei Ihnen zu Hause.

0: flott hineingesprungen in diesen Freitagmorgen, den 24. Juli. Jump von den Pointer Sisters. Es ist 5.30 Uhr und damit Zeit für die ersten Nachrichten aus dem Burgenland.
1: Mit Patricia Spieß. Guten Morgen. Die Feuerwehrweltmeisterschaft im Burgenland ist gestern Abend eröffnet worden. Knapp 1500 Feuerwehrfrauen und Männer aus 17 Nationen sind in der Eisenstädter Leichtathletik-Arena begrüßt worden. Heute wird noch trainiert, morgen steigt der große Wettkampftag. Erdbeben der Stärke 4,5 heute um 2 Uhr früh beim Semmering im Grenzgebiet des benachbarten Niederösterreich und der Steiermark. Laut dem Erdbebendienst Geosphere Austria kann es bei dieser Stärke vereinzelt zu leichten Schäden kommen. Die Fußball-Topclubs aus Wien sind mit Siegen ins neue Europacup-Jahr gestartet. Die Wiener Austria setzt sich bei Lipaja aus Lettland mit 2:0 durch. Der SK Rapid feiert in seinem Auswärtsspiel gegen Santa Coloma aus Andorra einen 3:1 Auswärtssieg.
0: Weiter geht's mit den Wetteraussichten für Freitag und das beginnende Wochenende.
2: Ja, jetzt ist einmal heute noch ein Tag wirklich zum Durchschnaufen. 21 bis maximal 26 Grad. Das Wochenende wird dann wieder sehr warm mit knapp 30 Grad. Heute überwiegt einmal der Sonnenschein. Es kommen auch immer wieder ein paar Wolken dazu. Vor allem um die Mittagszeit werden sie etwas dichter. Am Abend lösen sich diese Wolken dann wieder auf. Und momentan ist es noch recht frisch in aller Früh. In Riedlingsdorf und St. Martin an der Raab zum Beispiel bei nur 11 Grad. 13 hat es in Steinbrunn und in Reiding und 14 Grad jetzt in Frankenkirchen.
0: Es ist jetzt 6:02. Hier ist der Radio Burgenland Verkehrsservice, Niederösterreich A2 Südautobahn Richtung Wien. Zwischen Dreiskirchen und dem Knoten Guntramsdorf ist nach einem Unfall der rechte Fahrstreifen gesperrt. Derzeit geht es aber noch ohne Verzögerungen voran. Kommen Sie sicher an Ihr Ziel.
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2: Und Cliff Richard ist auch dabei mit My Pretty One.
0: Schönen guten Morgen.
2: Morgen.

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0: Schönes Aufstehen mit Diana Ross und den Supremes mit Baby Love. Veronika Thaller lebt in der Diözese Eisenstadt, wo sie für die Drei-Königs-Aktion arbeitet. Sie wird angetrieben von der Vision eines guten Lebens für alle Kinder auf dieser Welt.
1: Kinder lieben diesen cremigen Schokoladen-Haselnuss-Brotaufstrich. Auch meine. Am liebsten essen sie ihn schon zum Frühstück, was ich ihnen auch ab und zu gönne, um ihnen einen guten Einstieg in den Tag zu geben. Doch wer hat die Kakaoschoten geerntet? Wer hat die Säcke mit den Kakaoschoten geschleppt? Wer hat die Schoten mit der scharfen Machete aufgeschlagen? Wer musste die Pestizide gegen den Schädlingsbefall versprühen? Millionen von Kakaobauernfamilien können gar nicht anders, als ihre eigenen Kinder auf die Plantagen zu schicken. Viele von diesen Kindern können nicht regelmäßig zur Schule gehen und kennen nicht den Geschmack von Schokolade. Immer gelingt der faire Einkauf nicht. Die Verantwortung auf den einzelnen Konsumenten abzuschieben, ist zeitweise überfordernd. Es braucht die Handlungsfähigkeit der Kinder selbst. Vielleicht müsste man das bekannte Protestlied Brot und Rosen im Einsatz gegen ausbeuterische Kinderarbeit so umschreiben. Wenn wir zusammen gehen, kommt mit uns ein besserer Tag. Die Kinder, die sich wehren, wehren aller Menschen Plag. Zu Ende sei, dass kleine Leute schuften für die Milliarde. Her mit dem ganzen Leben, Brot und Schokolade.

Schönes Aufstehen am Freitag. Uhrzeitvergleich kurz nach 5:45 bis 6 Uhr geht sich Folgendes noch aus. Da kommt noch was, keine Sorge. Der Leuchtturm von Nena. Oder... Oh, ein bisschen Schmalz darf auch sein. Elvis Presley, It's Now or Never. Schönes Aufstehen mit Radio Burgenland.

Um Mitternacht sind viele Zollregelungen der USA ausgelaufen, aber wer jetzt glaubt, naja, damit haben wir das Kapitel auch erledigt, nix da. Es wird jetzt ein neues aufgeschlagen, denn die alten Zölle sollen durch neue ersetzt werden. Wie hoch die sind, die Einzelheiten in den Nachrichten um 6 in genau 5 Minuten.

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1: Im Studio Andreas Lechner. Ab jetzt um 6 Uhr in der Früh gelten neue US-Zölle für insgesamt 60 weltweite Handelspartner. Auch Produkte aus der EU sind betroffen. Denn in diesen Minuten läuft eine wichtige Übergangsfrist aus, die viele US-Zölle außer Kraft setzt und durch neue ersetzt werden sollen. Berichtet in den USA Markus Müller.
2: Die alten Zölle sind ausgelaufen. Jetzt kommen neue, auf Grundlage eines anderen Gesetzes, das aber genauso fragwürdig scheint wie die frühere Regelung. Zwischen 10 und 12,5% werden ab heute für Importe aus 60 Ländern eingehoben, weil, so die offizielle Begründung, sie nicht genügend gegen Zwangsarbeit in ihren Lieferketten unternehmen. Bis gestern lagen die Zölle bei 10%. Das war aber nur eine Übergangslösung auf der Basis eines anderen Gesetzes, nachdem der amerikanische oberste Gerichtshof im Februar fast alle von Donald Trump verhängten Zölle für rechtswidrig erklärt und aufgehoben hatte. Mehrere Handelspartner haben die neue Regelung bereits als enttäuschend und sinnlos bezeichnet. Neue Klagen dagegen dürften nicht lange auf sich warten lassen.
1: Die erneute Eskalation im Iran-Krieg hat die Öl- und Spritpreise wieder stark steigen lassen. Das spürt man auch an den österreichischen Tankstellen. Derzeit kostet ein Liter Diesel hierzulande im Schnitt um die 2 Euro. Etwas billiger ist Benzin mit rund 1,8 Euro, wie aus Daten der E-Control hervorgeht. In Spanien und Frankreich wüten schon seit Tagen riesige Waldbrände. Bedrohlich ist die Lage nach wie vor an der bei Touristen beliebten Küste bei Bordeaux, wo seit vorgestern tausende Menschen vor allem von Campingplätzen und Ferienanlagen in Sicherheit gebracht werden mussten. Wann sie in ihre Urlaubsquartiere zurück können, ist noch vollkommen offen. Und in Spanien hat die Regierung für 2 Regionen den Notstand nationaler Tragweite ausgerufen. Dieser gilt ab sofort für die Hauptstadtregion Madrid sowie in der nahegelegenen Provinz Avila, teilt das Innenministerium in der Nacht mit. Auswärtssiege für Rapid und Austria gestern Abend in der 2. Qualifikationsrunde für die Conference League. Wolfgang Eichinger, die Austria gewinnt in Lettland gegen Liepāja und Rapid in Andorra gegen Santa Coloma.
3: Rapid feiert in Andorra einen verdienten 3:1-Erfolg. Mann des Spiels Yusuf Demir, den 1:0-Kopfballtreffer von Royao vorbereitet. Das 2:1 hat Demir selbst erzielt. Und für Sportdirektor Markus Katzer endlich die starke Leistung von Yusuf Demir.
4: In den einzelnen Situationen sieht man einfach seine Klasse.
3: Für den Endstand sorgt kurz vor Schluss Haidara, es war der erwartete Sieg.
4: Es geht ums Weiterkommen, ist auch ein gutes Ergebnis fürs erste Spiel. War nicht ganz so einfach auf dem Kunstrasen. Kann man ein positives Fazit ziehen.
3: Ein positives Fazit kann auch die Austria nach dem Europacup ausführen. Flug nach Lettland ziehen. Florian Wustinger und Moritz Wels sorgen für einen ungefährdeten 2:0-Sieg über Liepāja. Die beiden Wiener Clubs sollten im Rückspiel keine Probleme haben. Rapid gegen Santa Coloma am kommenden Mittwoch, einen Tag später am Donnerstag, dann Austria gegen Liepāja. Beide Spiele beginnen jeweils um 20.30 Uhr. Beide sind live in OF1.
1: Das waren die Nachrichten mit Andreas Lechner.
5: Wir kommen zu den Wetteraussichten und Sebastian Jörg.
6: Frisch haben wir es noch im Burgenland, vor allem im Süden. 11 Grad hat es nur in Oberbad und in Güssing. 13 sind es jetzt in Neusiedl, in Eisenstadt und in Oberpullendorf. Die Temperaturen erreichen heute 21 bis maximal 26 Grad und es überwiegt in Summe der Sonnenschein, aber es tauchen immer wieder ein paar Wolken auf. Besonders um die Mittagszeit werden sie besonders dicht. Am Abend lösen sich die Wolken dann wieder auf. Sehr warm mit knapp 30 Grad wird das Wochenende.
5: Es ist jetzt 5:45. Hier ist der Radio Burgenland Verkehrsservice. A2 Südautobahn Richtung Wien in Niederösterreich. Die Unfallstelle zwischen Dreiskirchen und dem Knoten Kuntransdorf ist geräumt. Hier sind wieder alle Fahrspuren frei und auch in Burgenland kommen Sie derzeit ohne Probleme voran.
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5: Im Kalender der Freitag, der 24. Und Freitag bedeutet...
6: Da ist viel los bei uns im Burgenland. Das Zeltfest in Güssing, die Bierolympiade in Unterrabnitz, das Dorffestl der Feuerwehr Sulz und natürlich das...
5: Sommerfest in Schattendorf.
6: Jawohl.
5: Wir gehen um 19 Uhr, was da alles auf Sie wartet. Wir sprechen darüber in 10 Minuten.

0: Achtung, sind das mit irgendwann der beste Austropop zum Aufstehen am Freitagmorgen. Eines ist fix, die Fußball-WM ist vorbei, aber das gilt nicht für die ORF Burgenland Sommerfeste.
1: Da gehen wir in die Verlängerung mit unseren lustigen WM-Challenges, heute in Schattendorf am Hauptplatz mit dem Gastgeber, dem SV Schattendorf.
0: Und da wird sich wieder Christina Buzonitsch mehr oder weniger fußballtechnisch behaupten müssen. Kiki, welche WM-Challenge erwartet dich heute?
2: Schönen guten Morgen. Ja, es geht dieses Mal um Teambuilding und Tore schießen der besonderen Art. Wir werden nämlich als Team, das mit den Armen ineinander verkettet ist, zu einem Tor vorlaufen müssen und so Tore schießen. Okay. Ich hoffe, wir verketten uns dabei nicht zu sehr. Das Publikum wird auf jeden Fall was zu lachen haben.
0: Ja, das könnte ein gordischer Knoten werden. Zu feiern gibt es natürlich auch einiges.
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1: Ja, und das macht auch der Musikverein Frisch auf. Die spielen auf und die jungen Musikanten aus Schattendorf. 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
0: Und die Bilder dazu gibt es natürlich dann auch live im Burgenland heute, 19 Uhr.
1: Da sehen wir dann diese Menschenkette, die aufs Tor zuläuft.
0: Ja,
1: gell?
0: Bin schon sehr gespannt. Ja?
1: Das wird eine Challenge werden.

In Eisenstadt ist es im Moment ziemlich eng. Da ist ganz schön was los. Warum? Mehr als 1500 Damen und Herren der Feuerwehren der ganzen Welt sind da, um sich in einem Bewerb zu messen. Der Feuerwehr-Weltmeisterschaft. Einzelheiten zu diesem grandiosen Spektakel in der Landeshauptstadt in den Nachrichten gleich nach der Lighthouse Family.

0: schönes Aufstehen am Freitag mit Radio Burgenland. Es ist 6:30 und damit Zeit für die nächsten Nachrichten.
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2: Mit Patricia Spieß. Guten Morgen. Österreichweit sollen bis 2040 75 Facharztzentren entstehen. Eine Art von Gruppenpraxen mit Kassenvertrag und längeren Öffnungszeiten, ähnlich wie Primärversorgungszentren. Mit diesem neuen Modell will die Bundesregierung im Gesundheitswesen aufräumen, die Spitalsambulanzen entlasten und die Wartezeit auf Termine verkürzen. Die burgenländische SPÖ warnt aber gemeinsam mit anderen vor Spitalschließungen, Felix Nowak.
3: Ja genau, aus dem Burgenland und Kärnten gibt es schon länger Widerstand. Die beiden sozialdemokratischen Landeshauptleute und auch die steirische SPÖ warnen jetzt gemeinsam vor Spitalsschließungen und vor einer Zentralisierung durch die Hintertür. Das ist insofern spannend, als drei SPÖ-Landesparteichefs offen die SPÖ-Gesundheitsministerin kritisieren. Sie hat ja gesagt, dass kleinere Spitäler künftig etwa zu Facharztzentren weiterentwickelt werden könnten.
2: Wie konkret sind denn diese Pläne bisher?
3: Nicht sehr konkret. Auch die Finanzierung der geplanten 75 Facharztzentren ist völlig offen. Das soll in den nächsten Monaten geklärt werden. Die Gesundheitskasse hat sich gestern dafür ausgesprochen, gewisse Mittel aus dem Spitalsbereich umzuleiten. Immerhin gäbe es immer mehr tagesklinische Behandlungen. Dadurch brauche es dann immer weniger Spitalsbetten.
2: Danke, Felix Nowak. Die erste Feuerwehr-Weltmeisterschaft im Burgenland ist gestern eröffnet worden. Knapp 1500 Feuerwehrfrauen und Männer aus 17 Nationen sind in der Eisenstädter Leichtathletik-Arena begrüßt worden. Christopher Iwanschitz, es ist der Startschuss des Großevents in der Landeshauptstadt.
4: We'll light the flame.
5: Wie bei Olympischen Spielen brennt seit gestern in Eisenstadt ein olympisches Feuer. Entzündet wird es vom stellvertretenden Landesfeuerwehrkommandanten Harald Nakowich.
6: Die erste große Anspannung ist verflogen mit der Zeremonie zur Eröffnungsfeier. Großer Brocken runtergefallen, aber es stehen noch einige Tage bevor.
5: Knapp 1500 Frauen und Männer nehmen an den Bewerben der ersten Feuerwehr-WM im Burgenland teil und viele eine weite Anreise in Kauf wie dieser Wettkämpfer aus Frankreich.
7: Wir sind nicht so fest wie Österreicher, aber wir zeigen das Beste trotzdem.
8: Von wo seid ihr genau?
9: Polen. Ja, wir sind mit einer großen Gruppe und bleiben wir hier bis Sonntag. Danke.
5: Die WM hätte heuer eigentlich in Berlin stattfinden sollen. Nachdem die deutsche Hauptstadt aus finanziellen Gründen aber abgesagt hatte, ist Eisenstadt kurzfristig eingesprungen. Möglich machen die Austragung dieser WM unter anderem rund 300 ehrenamtliche Helfer. Seit gestern ist sie eröffnet.
10: Petitions is now officially opened.
5: Heute wird noch trainiert, morgen steigt dann der große Wettkampftag in der Eisenstädter Leichtathletik-Arena und am Sonntag dann die große Siegerehrung.
2: Und heute beginnt die erste Runde im österreichischen Fußballcup. 13 von 32 Spielen dieser ersten Runde sind angesetzt. Aus der Bundesliga spielen heute 5 Clubs, darunter Vizemeister Sturm Graz. Sturm gastiert beim Regionalliga-Vertreter Seekirchen aus Salzburg. Die burgenländischen Vereine steigen morgen ins Geschehen ein. Schlagerrunde ist die Partie Oberwart gegen Red Bull Salzburg.
0: Wir kommen damit zu den Wetteraussichten für den Freitag.
11: Überwiegt in Summe der Sonnenschein. Schon jetzt gibt es einige Sonnenstrahlen in der Früh, aber es mischen sich auch immer wieder ein paar Wolken dazu. Besonders um die Mittagszeit werden die Wolken etwas dichter. Am Abend lösen sie sich wieder auf. Die Temperaturen erreichen heute 21 bis maximal 26 Grad. Momentan messen wir 13 Grad in Siegles, in Rechnitz und in Eltendorf. 14 hat in Deutschkreuz und 15 Grad jetzt bei Ihnen im Seewinkel, zum Beispiel in Podersdorf.
0: 4 Minuten nach 6:30. Hier ist der Radio Burgenland Verkehrsservice. Wir schauen in die Steiermark auf die A2 Südautobahn Richtung Wien. Zwischen Friedberg, Pingau und Schäffern melden uns Radio Burgenland-Hörer ein Verkehrsschild zwischen der ersten und zweiten Fahrspur. Fahren Sie bitte entsprechend vorsichtig. Der ASFINAG Streckendienst ist unterwegs, um dieses Verkehrsschild zur Seite zu schaffen. Im Burgenland selbst kommen Sie ohne Probleme voran.
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0: Morgen.
11: Schönen Freitag.

0: Rick Astley, Together Forever. 6:35.
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2: Und der Udo nimmt uns mit auf eine musikalische Zeitreise, wie wir es von ihm gewohnt sind als Mr. Hitparade. Und wir reisen heute 50 Jahre zurück zu einem Spitzenhit.
3: Der Radio Burgenland Pop Express steht unter Dampf und ist unterwegs in die unendlichen Weiten der Rock- und Popgeschichte. Nächster Halt, 24. Juli 1976. Das war der Tag, an dem Elton John erstmals auf Platz 1 in seiner englischen Heimat war. Mit Don't Go Breaking My Heart im Duett mit Kiki Dee, geschrieben von Elton und seinem langjährigen Co Bernie Taupin. Ursprünglich ist dieser Song ja für Dusty Springfield vorgesehen gewesen, die hat aber abgelehnt. Naja, Pech gehabt, in der Interpretation von Elton John und Kiki Dee ist Don't Go Breaking My Heart ein Welthit geworden, der die Charts in den USA, in Südafrika, Kanada, Australien und in vielen anderen Ländern angeführt hat. Und 1994 hat Elton John den Song dann mit Drag Queen RuPaul für sein Duettealbum noch einmal neu aufgenommen.
2: Schau dir an, was man da alles lernt beim Udo. Don't Go Breaking My Heart, übrigens auch ein hervorragender Karaoke-Song, liebe ich sehr, wirklich.
4: Wenn wir jetzt schon so viel drüber reden.
2: Sind's froh, dass das nicht hören, wenn ich Karaoke singe, daher lassen wir Elton John und Kiki Dee so richtig aufsingen in aller Früh. Guten Morgen und willkommen im Freitag.
4: Wie war du hast?

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1: Im Studio Andreas Lechner. Bereits die 13. Nacht in Folge haben die USA den Iran angegriffen. Ziele waren erneut militärische Einrichtungen und Hafenanlagen am Persischen Golf. Da auch der Iran laut US-Angaben immer wieder Schiffe in der Straße von Hormus angreift, will US-Präsident Donald Trump den Iran jetzt für Schäden an den Schiffen zahlen lassen, berichtet Ernst Kernmeier.
2: Von einem gerechten Vorhaben spricht US-Präsident Donald Trump auf seiner Plattform Truth Social. Iranisches Geld unter Kontrolle der USA soll dafür eingesetzt werden, um Verluste von Schiffen und Fracht in der Straße von Hormus abzudecken. In den USA dürften mehrere Milliarden Dollar aus dem Iran eingefroren sein, weltweit rund 100 Milliarden. Seit dem Wiederaufflammen des Krieges am Persischen Golf greifen die iranischen Revolutionsgarden immer wieder Tanker an, die sich in der Meeresstraße nicht an die vom Iran vorgegebenen Routen halten. Das US-Militär hat in der Nacht erneut 2 Stunden lang iranische Einrichtungen am Persischen Golf bombardiert. Der Iran hat mit Raketen- und Drohnenangriffen auf eine Militärbasis in Kuwait geantwortet, die auch von den USA genutzt wird.
1: Die Freiheitlichen dürfen das Dokumentationsarchiv des österreichischen Widerstands, kurz DÖF, nicht pseudowissenschaftlich nennen. Das hat der Oberste Gerichtshof in einer außerordentlichen Revision entschieden. Die FPÖ muss damit künftig entsprechende Äußerungen unterlassen, einen Widerruf veröffentlichen und die Verfahrenskosten bezahlen. Am Semmering im Grenzgebiet zwischen Niederösterreich und der Steiermark hat sich in der Nacht ein Erdbeben ereignet. Das Beben hatte eine Stärke von 4,5. Bei dieser Magnitude sind laut dem Erdbebendienst der Geosphere Austria auch leichte Schäden möglich, berichtet in Niederösterreich Thomas Koppensteiner.
3: Zu dem Beben ist es kurz vor 2 Uhr südwestlich von Glognitz beim Semmering gekommen. Laut Geosphere Austria ist das Epizentrum in einer Tiefe von 4 Kilometern gelegen. Zahlreiche Menschen in Ostösterreich haben Erschütterungen gemeldet. Speziell in Niederösterreich und der Steiermark war das Beben deutlich zu spüren, vereinzelt auch in Wien. Der Erdbebendienst weist darauf hin, dass bei einer Magnitude von 4,5 im Bereich des Epizentrums leichte Schäden möglich sind. Nach bisherigen Informationen ist es auf der Straße zwischen Schottwien und Breitenstein zu einem kleineren Steinschlag gekommen. Die Feuerwehr hat die Fahrbahn wieder freigeräumt. Größere Schäden oder Verletzte sind bislang nicht gemeldet worden.
1: Die Honigernte dürfte heuer besonders gut ausfallen, zumindest in Oberösterreich. Nach 2 eher schwachen Jahren freuen sich rund 7.500 Imkerinnen und Imker über eine außergewöhnlich gute Ernte von bis zu 50 Kilogramm pro Bienenvolk. Zum Vergleich, in einem durchschnittlichen Jahr liefert ein Bienenvolk nur rund 25 Kilogramm. Verantwortlich für die gute Ernte heuer waren vor allem für Bienen günstige Wetterbedingungen, wenig Regen und kein Hagel. Das waren die Nachrichten mit Andreas Lechner.
4: Wir kommen damit zu den Wetteraussichten und Sebastian Jörek.
5: Strahlt schon die Morgensonne gemeinsam mit ein paar Wolken, die sie hin und wieder verdecken, aber momentan hat die Sonne das Kommando bei uns im Burgenland. Um die Mittagszeit werden dann die Wolken etwas dichter, am Abend lösen sie sich wieder auf und die Temperaturen erreichen heute 21 bis 26 Grad. Momentan haben sie es noch recht frisch, in Jennersdorf zum Beispiel bei nur 12 Grad, 13 hat es in Oberwart, 14 Grad im Moment in Neusiedl, in Eisenstadt und in Oberpullendorf. Schauen wir noch kurz aufs Wochenende, da wird es wieder deutlich wärmer mit knapp 30 Grad und viel Sonnenschein. Und wenn wir schon ein bisschen so in die nächste Woche schauen, weil sich jeder fragt, dann wird es nochmal so richtig heiß.
4: Und?
5: Ja. Es wird Ende der Woche, Ende nächster Woche wird die Hitzewelle wieder starten.
4: Na gut. Es ist jetzt 6:45, hier ist der Radio Burgenland Verkehrsservice. Wie schön, alles ruhig auf unseren Straßen, Sie kommen ohne Probleme voran.
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5: Also bei diesem Song habe ich das Gefühl, mit einem Cocktail mitten am Strand und einer Palme, vielleicht sogar in der Hängematte zu chillen, das wäre mein persönlicher Sommerhit des Tages und ich bin mir sicher auch Ihrer.
4: Warten Sie ab. Was das wirklich für ein Song ist, den der Sebastian Djerek meint. Es geht nämlich wieder hinein in die Song-Challenge, ob der andere Song vielleicht doch der bessere ist. Sie hören es hier bei uns gleich nach Chris Rea und Jennifer Warnes mit Bill Medley. After Time of My Life. Schönes Aufstehen. Morgen.

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0: Es geht in eine weitere Song-Challenge in Guten Morgen Burgenland am Freitag, dem 24. Juli. Sie sagen uns, welcher Song jetzt dann gleich laufen soll unter 026 82 646 00.
1: Oder Sie schreiben uns einfach eine WhatsApp-Nachricht, welcher genau Ihr Favorit ist. Und da hätten wir zum Beispiel... Jawohl, Los Lobos.
0: Ja. La Bamba ist das. Finde ich gut.
1: Sehr gut sogar, bitte. Das ist der Sommerhit schlechthin.
0: Aber es geht besser, nämlich... Na was? 70er Sound pur ist es.
1: Natürlich, ein sehr, sehr hartes Match heute. Ja, Honey M, I see a boat on the river. Oder La Bamba. Was meinen Sie? Also, ehrlicherweise, La Bamba, ja, da sind wir ja wirklich direkt am Meer, am Strand, na, mit La Bamba natürlich. Und genau das brauchen wir an einem Tag wie heute, La Bamba.
0: Ich könnte jetzt einfach das Mikrofon abdrehen und die Geschichte hätte sich besprochen.
1: Also schnell La Bamba an für La Bamba.
0: Boni M. 026 82 646 00 per WhatsApp abstimmen oder anrufen, welcher Song soll bei uns laufen.

0: So entspannt geht's hinein in diesen Freitag. Guten Morgen mit Icarus von Wilfried. 7.20 Uhr ist es.
1: La Bamba steht zur Wahl. Ist nicht schlecht, sage ich jetzt.
0: Das ist perfekt für den Sommer.
1: Ja. Oder? Ja. Ist das Perfekte für den Sommer? Ja. Die Frage, Sie hatten die Möglichkeit zu entscheiden, welcher der beiden Songs jetzt hier bei uns in der Song-Challenge laufen soll.
0: Und wir Guten Morgen, haben Burgenland. Eine Entscheidung über WhatsApp bekommen.
1: Ja, und es ist ja wieder mal eindeutig. Ihr habt den richtigen Riecher gehabt, bin stolz auf mich. Und Sie natürlich haben entschieden für den einen Song, der der Perfekte ist.
0: Der Perfekteste meinst du?
1: Ja. Der Perfekteste,
0: genau. Der andere wäre perfekt, der ist aber noch perfekter. Es ist Bonnie M, I See a Boat on the River. Man muss sagen, wirklich völlig verdient, auch wenn La Bamba natürlich großartig gewesen
1: wäre. Auch schön gewesen, muss man fairerweise sagen.
0: Aber so klingt der Sommer einfach perfekt. Guten Morgen und schönen Freitag.
1: Hier ist Ihr Wunschsong, Bonnie M. Die

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Die Foundations mit Build Me Up Buttercup in Gutsmorgen Burgenland am Freitag, dem 24. Juli. Es ist 2 Minuten vor 7:30.

0: Einen schönen guten Morgen am Freitag. Es ist Zeit für die nächsten Nachrichten. Es ist 7:30.
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2: Mit Patricia Spieß. Guten Morgen. Das Strommarktsystem soll auf Basis des neuen Elektrizitätswirtschaftsgesetzes massiv ausgebaut werden, auch mit Regeln für Batteriespeicher. Das hat die E-Control Ende Juni in Form eines Begutachtungsentwurfs vorgelegt. Es geht etwa darum, wann Batteriespeicher Netzgebühren zahlen müssen und wann nicht. Bis heute können Stellungnahmen zu dem Entwurf abgegeben werden. Das Burgenland und Niederösterreich fordern eine Überarbeitung. Michelle Kreuzer berichtet.
3: An einem Strang ziehen Niederösterreichs Landeshauptfrau Johanna Mickl-Leitner von der ÖVP und Burgenlands Landeshauptmann Hans-Peter Doskozil von der SPÖ, wenn es um Batteriespeicher und die Kritik an der E-Control geht. Der Entwurf der Regulierungsbehörde schaffe zusätzliche bürokratische Hürden. Der Ausbau der Speicher drohe dadurch ausgebremst zu werden, betonen sie in einer gemeinsamen Aussendung. Beide Bundesländer seien Pioniere bei Photovoltaik und Windkraft, so Mickl-Leitner und Doskozil. Sie fordern daher, Zitat, praktikablere Regeln, mehr Technologieoffenheit sowie Rechtssicherheit für Investoren, um den Speicherausbau rascher voranzutreiben. Noch bis heute sammelt die E-Control Stellungnahmen zu ihrem Entwurf. Gelten sollen die neuen Regeln ab dem 1. Jänner 2027.
2: Trainingstag heute für die Teilnehmenden der Feuerwehr-Weltmeisterschaft in Eisenstadt. Sie findet zum ersten Mal im Burgenland statt und wurde am Abend eröffnet. 1500 internationale Teilnehmende sind dabei. Die Fußball-Top-Clubs aus Wien sind mit Siegen ins neue Europacup-Jahr gestartet. Die Wiener Austria setzt sich bei Lipaja aus Lettland mit 2:0 durch. Trainer Stefan Helm aus Bamhagen zeigt sich mit der Leistung seines Teams im ersten Pflichtspiel der neuen Saison zufrieden.
4: Ja, grundsätzlich denke ich, dass wir unsere gute Ausgangsposition fürs Rückspiel geschaffen haben. Trotzdem glaube ich auch, dass wir über das Spiel hinweg gesehen einen Ticken zu viel zugelassen haben. Aber auch umgekehrt, wir hätten auf jeden Fall ein drittes oder viertes Tor machen können. Und so gesehen, wenn man das jetzt hier da so sieht, dann war das, denke ich, eine solide, konzentrierte Leistung.
2: Der SK Rapid feiert in seinem Auswärtsspiel gegen Santa Coloma aus Andorra einen 3:1 Auswärtssieg. Austria und Rapid stehen damit mit einem Bein in der dritten Qualifikationsrunde zur Conference League. Die Rückspiele finden nächste Woche statt.
0: Wir kommen zu den Wetteraussichten. Da schaut's aus für die Sonne 1:0.
5: Jawohl, so ein freundlicher Morgen. Guten Morgen in den Seewinkel nach Ilmitz bei 16 Grad. Jetzt 15 Grad hat es in Schattendorf, wo wir heute das OF Burgenland Sommerfest feiern. Perfekte Voraussetzungen also für einen Sommerabend im Freien. In Lutzmannsburg hat es auch 15 Grad. 14 sind es derzeit in Großpetersdorf und in Mogersdorf. In Summe überwiegt heute auch den ganzen Tag über der Sonnenschein. Im Tagesverlauf können aber einige Wolken dazukommen. Besonders um die Mittagszeit werden sie etwas dichter. Am Abend lösen sie sich aber wieder auf und die Temperaturen erreichen heute 21 bis 26 Grad.
0: Es ist 7.34 Uhr, wir kommen ganz schnell auf Ihren Beifahrersitz im Auto, sind aber auch schon wieder weg, weil alles ruhig, Sie kommen ohne Probleme voran.
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0: Schönes Aufstehen.
5: Mit Ihren Lieblingshits Love Changes Everything. Guten Morgen.

0: wahrscheinlich Andi Dolmetsch ausgeliefert zum Ausstehen. Am Freitagmorgen, es ist kurz vor 7:45 und meinen Sie samtlich, die Fußball-WM vorbei, aber die Tore sind bei unserem Alf Burgenland Sommerfest den ganzen Sommer über geöffnet.
1: Auch die Fußballtore. Heute machen wir Halt am Hauptplatz in Schattendorf. Gastgeber ist der Sportverein. Alexander Bernhard, Obmann des Sportvereins, der freut sich natürlich schon auf den heutigen Abend.
2: Hallo aus der Hauptstraße in Schattendorf. Mittlerweile hat es ja schon Tradition, dass wir die ORF Burgenland Gemeinde und die Mitarbeiter begrüßen dürfen. Da freuen wir uns schon sehr. Wir feiern ja 100 Jahre Schattendorf im WM-Jahr 2026 und da wird es eine super Challenge geben. Mhm. Aber dann werde ich natürlich alle Mitstreiter auf einen Rundgang bei unserem Dorffest einladen und dann werden wir schauen, was wir bei den Ständen, sei es griechischer Stand, Gin-Bar oder auch im bekannten Bierzelt, da werden wir unsere Elektrolyte dann auch füllen.
0: Sehr gut, ja, wenn man sich vorausgab bei der Wette, ist das natürlich wichtig. Dazu gibt es natürlich, wie auch gehört, allerlei zu essen, denn der Abend könnte möglicherweise lang werden. Auch für Unterhaltung ist mit viel Live-Musik gesorgt. Wetter dürft mitspielen.
2: Ja, schaut beruhigend aus. Wir freuen uns auf Gäste aus dem ganzen Bezirk, aus ganz Burgenland. Und sehen uns am Abend.
1: Jawohl, bis am Abend um 18.30 Uhr geht's los am Hauptplatz in Schattendorf. Wir freuen uns auf Sie und weil wir schon von der Challenge vorher gesprochen haben, wo es auch ums Toreschießen geht, die sehen Sie heute auch am Abend in Burgenland, heute 19 Uhr ORF 2. Das wird wirklich großartig und schauen wir mal, was die Christina Buzonic da gegen die Schattendorferinnen und Schattendorfer so zusammenbringt. Wird auf jeden Fall sehr lustig.

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Für 2 Euro kann man sicher Eis kaufen oder einen Liter Diesel kaufen. Und der Spritpreis wird teurer und teurer und teurer. Deswegen wird der Ruf nach der Spritpreisbremse immer lauter. Soll die wiederkommen? Welche Überlegungen es dahinter gibt, die Einzelheiten dazu in den Nachrichten um 8 in genau 8 Minuten.

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7: Im Studio Andreas Lechner. Die Diskussion rund um die Spritpreisbremse nimmt wieder an Fahrt auf. So fordert etwa die Gewerkschaft eine neuerliche Ausweitung der Entlastung. Die Tankstellenvertreter halten hingegen dagegen. Hintergrund der Debatte sind die wieder einmal rasant steigenden Ölpreise, wie Martin Rauter berichtet.
8: Der Krieg im Iran spitzt sich wieder zu und damit steigen aufs Neue die Preise für Rohöl und das Tanken. Der Literpreis für Diesel hat wieder die 2-Euro-Marke überschritten. Daher brauche es wieder die volle Spritpreisbremse, fordert Angela Pfister vom Gewerkschaftsbund.
9: Wenn wir davon ausgehen, von Preisen bei 2 Euro bis 2,20 Euro, würde es eine Mehrbelastung für die Pendlerinnen bedeuten von etwa 180 Euro im Monat.
8: Nichts von Eingriffen hält hingegen Jürgen Roth von der Wirtschaftskammer. Wenn, dann solle man an den Steuern schrauben.
10: Von diesen 2 Euro, die der Diesel im Moment kostet, gehen ja 1 Euro direkt an die öffentliche Hand. Da hatte ich natürlich einen großen Spielraum, allein bei den 20% Mehrwertsteuer.
8: Die Spritpreisbremse wurde zuletzt immer weiter abgespeckt. Wie hoch sie künftig ausfallen soll, das muss die Regierung noch im Juli entscheiden.
7: Vor 2 Stunden um 6 Uhr österreichischer Zeit sind die von der US-Regierung verkündeten neuen Zölle gegen 60 internationale Handelspartner in Kraft getreten. Auch Produkte aus der Europäischen Union sind betroffen. Die neuen Zölle betragen 10 bis 12,5% und ersetzen einen vorherigen Sonderzoll. Grund für die für viele fragwürdige Maßnahme sei ein unzureichendes Vorgehen der betroffenen Handelspartner gegen Zwangsarbeit, hieß es im Weißen Haus. Im Südwesten Europas, in Frankreich und Spanien, sind mehrere Waldbrände weiterhin außer Kontrolle. In Spanien hat die Regierung deshalb für die Hauptstadtregion Madrid den Notstand ausgerufen und Frankreich fordert für die Bekämpfung mehrerer Waldbrände nun internationale Hilfe an, wie Ernst Kernmeier berichtet.
11: Es ist ein riesiges Flammenmeer, gegen das die französischen Feuerwehrleute in einem Waldstück nahe der Atlantikküste im Süden des Landes ankämpfen. Bis gestern mussten in der Region wegen mehrerer Brände mehr als 40.000 Menschen, darunter Einheimische und Touristen, in Sicherheit gebracht werden. Man sieht das alles in den Nachrichten, aber jetzt ist es hier direkt an der Haustüre, sagt eine Frau. Präsident Emmanuel Macron hat bei der EU um Unterstützung für die Brandbekämpfung angesucht.
7: Die Salzburger Festspiele haben ihr Sicherheitskonzept wegen einer Störaktion im Vorjahr nachgebessert. Heuer gibt es deshalb verschärfte Zutrittskontrollen für alle Gäste, Künstlerinnen und Künstler sowie das Personal. Zusätzlich wird die Polizei erstmals auch ihre Drohnenabwehr einsetzen. Der Festakt wird übermorgen Sonntag ab 11 Uhr live in ORF 2 übertragen. Beim Eröffnungsfestakt im Vorjahr waren Aktivisten in die Arkaden der Felsenreitschule gelangt und haben dann die Rede von Vizekanzler Andreas Babler gestört. Das waren die Nachrichten mit Andreas Lechner.
12: Ungestört kommt jetzt die Rede von Sebastian Jörg zu Ihnen. Er spricht über das Wetter.
13: Ja, die Sonne, die ist ungestört momentan, verwöhnt uns jetzt am frühen Morgen bei 16 Grad in Neusiedl, in Eisenstadt, Oberpullendorf, Oberwart, in Güssing, also in allen Bezirkshauptstädten im Burgenland. Schauen wir noch kurz zu unseren Nachbarn ab ins Wochenende, auch in Fischament bei 16 Grad, 15 hat es in Hartberg und in Summe überwiegt heute der Sonnenschein. Es kommen aber immer wieder dichtere Wolken dazu, vor allem um die Mittagszeit. Am Abend lösen sich die Wolken aber wieder auf. Also perfektes Wetter für unser ORF Burgenland Sommerfest heute in Schattendorf. Die Temperaturen erreichen 21 bis 26 Grad.
12: Es ist jetzt 4 nach 8, hier ist der Radio Burgenland Verkehrsservice. Alles ruhig, Sie kommen ohne Probleme voran.
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13: Und da kommen die Oliver Kahns, die Alex Schlagers, die Iker Casillas, die Donnarummas, alle die besten Torhüter kommen da aus dem Burgenland vielleicht ja bald.
12: Achso, ich hätte jetzt gesagt Friedel Konzilia und Michi Konsel.
13: Ja, du bist eine andere Generation.
12: Das stimmt. Aber Fakt ist, all diese Namen haben eins gemeinsam, sie haben das Tor gehütet und möglicherweise, erst, sie ist mit du.
13: Naja, will Concealer bitte.
2: Ja, ja, ja, ja. Ist wurscht. Es geht um die fliegenden Panther, die die Bälle aus dem Tor rausholen und retten. Ein Torwartkurs mit einem sehr bekannten modernen Torwart. In Ilmitz.
13: Wo das genau stattfindet, in Ilmitz, und wie das abgelaufen ist, Sie hören es bei uns in Guten Morgen Burgenland. Schauen wir mal, ob da wirklich der nächste Iker Casillas kommt.
2: Wer ist das nochmal?
13: Ich bitte, entschuldige. Ein spanischer Welttorhüter. Zapalot.
2: Der österreichische Frill Cancilla.
13: Genau so ist es. Guten Morgen.

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1: Und es eskaliert, keiner weiß wie da, wie so.
2: Rian kommt und er tritt zusammen auf mit Josh.
0: Na Brack, da wird's rund gehen. Gehen zusammen miteinander auf Tour, machen morgen Station in Wiesn, werden alle ihre Hits regnen lassen und versprechen einen Sommer wie niemals.
3: Ich freue mich total drauf. Ich habe da einmal schon spielen dürfen, war ein wunderschönes Konzert. Und ich hoffe, wir sehen uns da wieder.
2: Ab 18 Uhr geht's schon los. Den Auftakt macht auch ein junger Shootingstar der heimischen Musik. 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
0: Es gibt noch Eiskarten für Kurzentschlossene in Wiesn. Morgen live zu hören. Jetzt schon hier bei uns. Josh, sag ab. Guten Morgen.

0: bisschen sind wir schon noch im Fußballfieber. Das sind so die Nachwirkungen der Weltmeisterschaft. Da haben wir viele Spieler in Amerika bewundert und erinnern Sie sich noch, wie der Messi den Elfmeter gegen uns verschossen hat. Unser Recht. Tormann Alex Schlager, der hat wirklich eine großartige WM gespielt.
1: Ja, und damit der österreichische Nachwuchs auf dieser Position auch gesichert ist, gibt es diese Woche ein Torwartcamp vom Profi Helge Peier im Burgenland. Verena Mühl war für uns da mit dabei und hat dort viel über die Tormannparaden gehört, also das Abwehren bzw. das Fangen eines Torschusses.
2: Wenn in Ilmenz wieder an den Paraden gefeiert wird, dann ist Ex-Nationalteam-Goalie Helge Peier zu Gast. Übrigens hat auch jeder Tormann und jede Torfrau so seine Lieblingsparade.
3: Ich finde, wenn es zum Beispiel ein 1 gegen 1 ist und dann halt mit dem Fuß, wenn man sich spreizt und dann mit dem Fuß haltet, ist einfach ein wundervolles Gefühl, dass man weiß, man hat das Team gerettet vom Tor.
4: Ich mag gerne die hochkommen, aber ich mag gar nicht die auf die Brust kommen.
5: Ich mag die unten ins Eck und eigentlich auch hoch.
6: Also bei mir ist es auch mit der Überhand, wenn er schnell ins Kreuzeck geht und... Das ist einfach das allerbeste Gefühl, wenn man den dann raushaut.
7: Wenn so ein gehobener Ball kommt, ein langsamer, wo man ein bisschen mehr Zeit hat zum Berechnen, genau ins Kreuzig und dann mit der überstreckten Hand den rausfischt. Das ist dann wirklich ein gutes Gefühl.
8: Wie viele von denen hast du rausgefischt?
7: Alle.
2: Und für den Profi selbst? Ist die Woche mit 65 Kindern anstrengender, als etwa im Nationalteam zu spielen?
9: Beides nicht, weil es beides erfüllend ist. Und was im Leben erfüllend ist, das ist nicht anstrengend.
1: Ja, ich weiß nicht, was schöner ist. Stürmer sein und ein Tor schießen oder im Tor stehen und den Ball abwehren.
0: Das muss schon ein cooles Gefühl sein, oder? Wenn man sich so richtig durch die Lüfte schmeißt und dann den Ball auch noch erwischt.
1: Ja, spann deine Flügel, Ikarus. So ist das. Ja, Tormann sein, das ist was Feines. Torfrau natürlich auch. In diesem Sinne, toi toi toi, möge dir alle Bälle herhalten, die auf euren Kasten kommen.

0: einmal geht's noch. Nachrichten in Guten Morgen Burgenland um 8:30. Hier jetzt aus dem Burgenland.
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2: Mit Patricia Spieß. Guten Morgen. 75 Facharztzentren sollen bis 2040 österreichweit entstehen. Das ist eines der zentralen Ergebnisse der Reformpartnerschaft. Mit diesem neuen Modell will die Bundesregierung die Spitalsambulanz entlasten und die Wartezeit auf Termine verkürzen. Allerdings die SPÖ in Kärnten und im Burgenland warnt vor den Plänen des Bundes. Felix Nowak berichtet.
3: Nicht nur der burgenländische Landeshauptmann Hans-Peter Doskozil von der SPÖ warnt vor der Schließung kleinerer Spitäler. Auch sein Amts- und Parteikollege aus Kärnten, Daniel Fellner, fürchtet dieses Szenario. Er hat zuletzt auf Erfahrungen aus anderen Ländern verwiesen.
4: Ich weiß, dass in Finnland pro 500.000 Einwohner nur ein Krankenhaus existiert. Das würde aber bedeuten, dass wir in Kärnten nur mehr ein Krankenhaus haben.
3: Die ebenfalls sozialdemokratische Gesundheitsministerin Corinna Schumann will kleinere Spitäler zwar nicht schließen, aber etwa zu Facharztzentren weiterentwickeln, wie sie sagt. Die Finanzierung dieser Zentren ist bislang ungeklärt. Die ÖGK hat sich gestern dafür ausgesprochen, gewisse Mittel aus dem Spitalsbereich umzuleiten. Immerhin würden immer mehr Behandlungen tagesklinisch und nicht mehr stationär durchgeführt. Dadurch brauche es auch immer weniger Spitalsbetten.
2: Trainingstag heute für die Teilnehmenden der Feuerwehr-Weltmeisterschaft in Eisenstadt. Sie findet zum ersten Mal im Burgenland statt. Am Abend wurde sie eröffnet. Christopher Ivancic.
5: We'll light the flame.
6: Wie bei Olympischen Spielen brennt seit gestern in Eisenstadt ein olympisches Feuer. Entzündet wird es vom stellvertretenden Landesfeuerwehrkommandanten Harald Nakowich.
7: Die erste große Anspannung ist verflogen mit der Zeremonie zur Eröffnungsfeier. Großer Brocken runtergefallen, aber es stehen noch einige Tage bevor.
6: Knapp 1500 Frauen und Männer nehmen an den Bewerben der ersten Feuerwehr-WM im Burgenland teil und viele eine weite Anreise in Kauf wie dieser Wettkämpfer aus Frankreich.
8: Wir sind nicht so fest wie Österreicher, aber wir zeigen das Beste trotzdem.
9: Von wo seid ihr genau?
10: Polen. Ja, wir sind mit einer großen Gruppe und bleiben wir hier bis Sonntag. Danke.
6: Die WM hätte heuer eigentlich in Berlin stattfinden sollen. Nachdem die deutsche Hauptstadt aus finanziellen Gründen aber abgesagt hatte, ist Eisenstadt kurzfristig eingesprungen. Möglich macht die Austragung dieser WM, unter anderem rund 300 ehrenamtliche Helfer. Seit gestern ist sie eröffnet.
11: The Tishes is now officially opened.
6: Heute wird noch trainiert, morgen steigt dann der große Wettkampftag in der Eisenstädter Leichtathletikarena und am Sonntag dann die große Siegerehrung.
2: Beim Tennis-Weltranglistenturnier in Ollersbach in Niederösterreich hat es kein Burgenländer ins Viertelfinale geschafft. Alexander Wagner und Thilo Beermann sind im Achtelfinale ausgeschieden. Bei dem Turnier könnten Nachwuchstalente erste Punkte für die Weltrangliste holen.
0: Wir kommen jetzt zu den Wetteraussichten. Hier ist Sebastian Djörek.
12: Eine Mischung aus Sonne und Wolken, wobei momentan noch der Sonnenschein überwiegt bei uns im Burgenland. Aber vor allem um die Mittagszeit werden die Wolken etwas dichter. Die lösen sich gegen Abend wieder auf. Die Temperaturen erreichen heute 21 bis 26 Grad und momentan geht es bei 16 Grad in Oberschütz und Rudersdorf aus dem Haus. 17 hat es in Jois, in Wulk-Rodersdorf und in Nikitsch. Und wenn Sie schon mal fragen, wie das Wochenende wird, das wird etwas wärmer mit knapp 30 Grad.
0: Hör mir auf.
13: Ja, so ist es.
0: Schauen wir zu Ihnen ins Auto um 8.34 Uhr. Alles gut, Sie kommen ohne Probleme voran.
12: Hör mal auf.
0: Ja, wirklich.
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12: Schönen guten Morgen.
0: Na, du bist Mana.

0: Unfassbar, wie schnell die Zeit vergeht. Erstens kurz nach 8:45, zweitens ist der Juli auch schon fast wieder vorüber.
1: Na, Hochsaison ist da in unseren Gemüsegärten natürlich, aber vielleicht ist es Ihnen auch so gegangen, was das Hochbeet heuer an Wasser gebraucht hat.
0: Unglaublich.
1: Unfassbar, aber in den letzten Tagen war es ein bisschen feuchter und jetzt sprießt wieder alles, da geht es richtig zu in den Hochbeeten und in den Garteln, Irina Wittmann.
2: Und da wächst schon einiges. Ich stehe hier in Unterrabnitz im Hobbygarten von Maria Anna Schiefer und da wird schon fleißig geerntet.
3: Ja, Kohlrabi. Und Radieschen waren die ersten, Kopfsalat und Knoblauch, die Gurken sind schon welche, war eine gute Ernte.
2: Also da kann man schon einiges in der Küche damit anfangen und andere Pflanzen, die brauchen noch ein bisschen.
3: Tomaten und Paprika und Karotten und Bohnen, das dauert alles, geht bis im Herbst hinein. Als nächstes wird geerntet werden der Zwiebel und dann kommt gleich Kinderkohl draufgebaut und der ist dann Erntezeit Oktober, November. Also wenn der Reif fällt, soll er weg.
2: Ja, und alles, was zu viel ist im Garten, das wird gerne geteilt.
3: Jawohl, kriegen die Kinder und die Enkel. Mhm. Die freuen sich und ich freue mich auch.
1: Na schau, was ist das bitte für ein Hochbeet oder für einen Riesengarten? Das muss ja Wahnsinn, was da an Gemüse aufgezählt worden ist. Haben Sie weiterhin viel Freude mit Ihrer Ernte. Guten Morgen und schönen Freitag. Schönen Start ins Wochenende.

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Mango Cherry in the Summertime ist das. Wir wünschen ein schönes Wochenende und sollten Sie heute nach Schattendorf kommen, viel Spaß beim ORF Burgenland Sommerfest dort. Hallo Klaus, ich will nur zurück zu dir. Knickerbocker und Biene, jetzt am Freitag 5 vor 9.

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1: Im Studio Andreas Lechner. Showdown heute in der Causa Ruck. Nach dem Auftauchen von Gesprächsprotokollen vor einer Woche, in denen sich der Wiener Wirtschaftskammerpräsident Walter Ruck abschätzig über Parteikollegen und Frauen geäußert und Postenschacher zugegeben hat, droht Ruck der Parteiausschluss. Heute tagt der Parteivorstand der ÖVP dazu. Viktoria Waldecker, ist das damit das Ende für Walter Ruck in der Partei?
2: Ja, davon ist auszugehen. Ruck hat sich ja zuletzt sehr einbetoniert und einen freiwilligen Rücktritt immer wieder ausgeschlossen. Und der ÖVP reicht es jetzt. In den letzten Tagen haben ja viele vom Bundeskanzler abwärts Ruck kritisiert und mehr oder weniger lautstark zum Rücktritt aufgefordert. Aber das wurde ignoriert und jetzt soll eben der Bundesparteivorstand heute die Entscheidung für Ruck übernehmen. Das Argument, Ruck habe das Ansehen der Partei beschädigt und damit wird ihn die ÖVP heute wohl ausschließen.
1: Und was bedeutet ein Parteiausschluss für Rucks Amt? Er ist ja auch Präsident der Wiener Wirtschaftskammer und Chef des Wiener Wirtschaftsbundes.
2: Da ändert sich nichts und damit wird es ein bisschen bizarr. Ruck kann und will weiter Präsident der Wiener Wirtschaftskammer sein und auch Chef des Wiener Wirtschaftsbundes. Das geht vor allem deshalb, weil ihm der Wirtschaftsbund in Wien weiter den Rücken stärkt. Dort heißt es, wenn er aus der Volkspartei ausgeschlossen wird, ist er eben außerordentliches Mitglied. Also die Brücken zur Volkspartei, die sind zerstört, aber seine Ämter wird Ruck wohl behalten und damit tanzt er der Volkspartei schon ein wenig auf der Nase herum.
1: Berichtet Viktoria Waldecker und wir bleiben thematisch gleich in Wien. Da gibt es einen Großeinsatz von Berufsfeuerwehr und Rettung. Gegen 4 Uhr früh hat nämlich ein Kreuzfahrtschiff mit 200 Personen an Bord eine Mauer beim Kraftwerk Freudenau gerammt. Dabei sind laut Feuerwehr 14 Personen verletzt worden. Die Unglücksursache ist noch unklar. Schlechte Nachrichten gibt es für die Landwirtschaft. Wie erwartet, führt die Rekordtrockenheit in der ersten Jahreshälfte zu massiven Ernteausfällen. Österreichs Landwirtschaftskammerpräsident Josef Moosbrugger erwartet eine Getreideernte wie in den Dürrejahren 2017 und 2018. Das bedeutet ein Minus von 15-20%. Die Eurobanknoten bekommen ein neues Design. Die Europäische Zentralbank hat deshalb mehrere Entwürfe für die geplante neue Banknotenserie präsentiert und befragt jetzt die Bürgerinnen und Bürger, wie Moritz Strobel berichtet.
3: 10 Entwürfe für neue Geldscheine hat die Europäische Zentralbank präsentiert. In einer Online-Umfrage sollen bis 21. September die EU-Bürgerinnen und Bürger für das beste Design abstimmen. Dabei gibt es 2 grundsätzliche Designrichtungen, berühmte Europäerinnen und Europäer oder Flüsse und Vögel. Jeweils 5 Designvorschläge sind einem der Themen gewidmet. Neben Marie Curie könnten in Zukunft etwa auch Leonardo da Vinci oder Bertha von Suttner von den Geldscheinen blicken. Zum Eisvogel gesellen sich unter anderem noch Weißstorch und Mauerläufer. Mit dem neuen Design soll der Euro auch neue Sicherheitsmerkmale bekommen und für Menschen mit Sehbehinderung leichter zu nutzen sein.
1: Das waren die Nachrichten mit Andreas Lechner. Das Wetter.
4: Strahlend sonnig geht es verbreitet von Bregenz bis Klagenfurt und Linz weiter. Vom Salzkammergut ostwärts sind neben Sonne auch ein paar Wolken dabei. Regenschauer gibt es aber nur ganz vereinzelt, etwa in der Semmering-Wechselregion. Im Osten ist es windig und die Temperaturen reichen heute 20 bis 28 Grad. Am wärmsten wird es in den Tälern Westösterreichs. Morgen sehr sonnig, teilweise heiß bei 24 bis 32 Grad. Nur vereinzelt sind am Abend im Westen Gewitter möglich. Am Sonntag werden Regenschauer und Gewitter von Westen her deutlich mehr. Länger sonnig ist es noch Richtung Nordosten. Höchstwerte von West nach Ost 21 bis 32 Grad. Soviel zum Wetter mit Nicola Biermeier.
5: Es ist 9:04, das ist der Radio Burgenland Verkehrsservice. Auf den Straßen kommen Sie derzeit überall ohne Probleme voran. Gute Fahrt.
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5: Und mit einer Extraportion Musik für den Start in Richtung Wochenende schon ein bisschen, oder? Also Freitag kann man schon mit einem Auge Richtung Wochenende schielen. Gleich gibt's bei uns Ihre Lieblingshits. Manfred Mann, Katie Melur und das Beste aus Österreich. Von Uli Bär, die 4:09 komplett macht Brian Adams. Jawohl, bei einem Freitag.

Der Freitagvormittag auf Radio Burgenland, noch in der Arbeit oder schon zu Hause oder gerade irgendwo unterwegs, vielleicht beim Parkplatz suchen, weil Wochenendeinkauf steht an. Wir sind bei Ihnen auf alle Fälle mit der besten Musik und falls Kino demnächst am Programm steht, ein musikalischer Ausflug. Oft bleiben ja von Filmen schöne Erinnerungen natürlich und der Soundtrack zum Beispiel. Die unendliche Geschichte hat sich eingebrannt mit diesem Song. Und dann gibt es Filme, die, weiß ich nicht, zu Recht oder vielleicht nicht zu Recht, aber die in Vergessenheit geraten. Und was bleibt, ist dann die Filmmusik. Im Jahr 1980 hat es einen Fantasy-Film gegeben, der Xanadu geheißen hat. Und die Musik dazu ist auch von Olivia Newton-John gekommen. Und der Song hat geheißen Magic. Und genau das ist er immer noch, nämlich Magic. Jetzt auf Radio Burgenland.

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0: Unsterblich für die Ewigkeit. Simon & Garfunkel hier auf Radio Burgenland. 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
1: Mit Patricia Spieß. Das Burgenland und Niederösterreich fordern eine Überarbeitung des Gesetzesentwurfs zum E-Wirtschaftsgesetz. Aus Sicht der beiden Bundesländer schafft der Entwurf zusätzliche bürokratische Hürden für Batteriespeicher und bremst den Speicherausbau. Bis heute können Stellungnahmen abgegeben werden. Trainingstag heute für die Teilnehmenden der Feuerwehr-Weltmeisterschaft in Eisenstadt. Morgen gibt es dann die Bewerbe. 1500 internationale Teilnehmende sind dabei. Die Fußball-Topclubs aus Wien sind mit Siegen ins neue Europacup-Jahr gestartet. Die Wien Austria setzt sich bei Lipaja aus Lettland mit 2:0 durch. Der SK Rapid feiert in seinem Auswärtsspiel gegen Santa Coloma aus Andorra einen 3:1-Sieg. Und jetzt zum Wetter.
0: Da gibt es heute viel Sonnenschein bei uns im Burgenland. Erst gegen Mittag ein paar dichtere Wolken am Himmel, aber die lösen sich auch rasch wieder auf und die Temperaturen steigen auf 21 bis 26 Grad. Aktuell hat es in Eisenstadt jetzt 18 Grad, 21 Grad sind es hingegen schon in Güssing und in der Mitte in Lutzmannsburg hat es derzeit 19 Grad. Das Wochenende bringt viel Sonnenschein und sommerliche Temperaturen, morgen bis zu 29 Grad. Übermorgen am Sonntag gibt es einzelne Gewitter und Regenschauer und davor bis zu 32 Grad. Der Radio Burgenland Verkehrsservice. Es ist 9.32 Uhr und auf den Straßen ist derzeit alles ruhig. Sie haben freie Fahrt.
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0: Bei der Feuerwehr-Olympiade in der Leichtathletikarena in Eisenstadt hat heute das öffentliche Training stattgefunden, ab 9 Uhr, das findet wahrscheinlich gerade noch statt. Morgen beginnen um 9 Uhr die internationalen Bewerbe, ab 21 Uhr gibt es dann Live-Musik, am Sonntag findet um 10 Uhr die Siegerehrung statt, danach gibt es einen Frühschoppen. Und auch in Unterrabnitz wird es olympisch, bei der Bier-Olympiade vom Bierschutzverein. Morgen am Samstag ab 13 Uhr am Sportplatz, Teams treten in Bewerben wie Bierpong oder Stoppelwerfen gegeneinander an. Und 3 Tage Fußball und Live-Musik der UFC Oggau lädt zum Sportfest. Los geht's heute um 19 Uhr mit dem Vorbereitungsspiel Oggau gegen Brodersdorf. Und das ORF Burgenland Sommerfest heute ab 19 Uhr in Schattendorf mit der Radio Burgenland Band.
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1: Im Studio Andreas Lechner. In Österreich sollen bis 2040 an die 75 Facharztzentren entstehen. Das ist eine Art Gruppenpraxis mit Kassenvertrag und längeren Öffnungszeiten, ähnlich den Primärversorgungszentren. Mit diesem neuen Modell will die Regierung Spitalsambulanzen entlasten und die Wartezeit verkürzen. Felix Nowak aus unserer Innenpolitikredaktion. Manche Länder sind da mehr als nur skeptisch.
2: Ja, genau. Aus dem Burgenland und Kärnten gibt es schon länger Widerstand. Die beiden sozialdemokratischen Landeshauptleute und auch die steirische SPÖ warnen jetzt gemeinsam vor Spitalsschließungen und vor einer Zentralisierung durch die Hintertür. Das ist insofern spannend, als drei SPÖ-Landesparteichefs offen die SPÖ-Gesundheitsministerin kritisieren. Sie hat ja gesagt, dass kleinere Spitäler künftig etwa zu Facharztzentren weiterentwickelt werden könnten.
1: Und wie konkret sind diese Pläne denn bisher?
2: Nicht sehr konkret. Auch die Finanzierung der geplanten 75 Facharztzentren ist völlig offen. Das soll in den nächsten Monaten geklärt werden. Die Gesundheitskasse hat sich gestern dafür ausgesprochen, gewisse Mittel aus dem Spitalsbereich umzuleiten. Immerhin gäbe es immer mehr tagesklinische Behandlungen. Dadurch brauche es dann immer weniger Spitalsbetten.
1: Berichtet Felix Nowak. Erstaunt zeigt sich die österreichische Ärztekammer. Vizepräsident Edgar Wutscher sagt im ORF-Interview, die Ärztekammer sei nicht in die Regierungspläne der Facharztzentren mit eingebunden. Bei der Schleuse Freudenau in Wien ist heute früh ein Schiff mit der Keilmauer kollidiert. Es gibt mehrere Verletzte. Feuerwehr, Rettung und Polizei rückten zu einem Großeinsatz aus, berichtet in Wien Alpha Faber.
3: Der Vorfall ereignet sich laut Feuerwehr gegen 4 Uhr morgens im Bereich der Schleuse des Kraftwerks Freudenau. Das Flusskreuzfahrtschiff rammt die Keilmauer sowie das Schleusentor. Am Bug des Wasserfahrzeugs sollen deutliche Beschädigungen entstanden sein. Rund 200 Personen haben sich an Bord befunden. Da der Wasserstand der Donau sehr niedrig ist, werden 5 Personen mit der Drehleiter ans Ufer gebracht. 2 weitere werden mit einem Boot vom Schiff an das Ufer gefahren. Bei dem Unfall werden laut einem Feuerwehrsprecher insgesamt 14 Personen leicht verletzt. 6 Menschen müssen ins Spital gebracht werden. Die meisten Passagiere können auf ein zweites Schiff umsteigen. Wie es zu der Kollision kommen konnte, ist noch unklar. Zahlreiche Einsatzfahrzeuge der Berufsfeuerwehr, der Polizei und der Berufsrettung waren rund um die Schleusenanlage im Einsatz.
1: Der Volkswagen-Konzern hat im zweiten Quartal einen erneuten Gewinnrückgang hinnehmen müssen. In den Monaten April bis Juni ging das Konzernergebnis nach Steuern um fast ein Drittel auf 1,5 Milliarden Euro zurück. Das hat Europas größter Autobauer in Wolfsburg mitgeteilt. Zölle, Kriege, geopolitische Spannungen und härter werdende Konkurrenz sorgen für massiven Gegenwind, heißt es bei VW. Das waren die Nachrichten mit Andreas Lechner. Das Wetter.
4: Je weiter im Westen, umso sonniger ist es heute. Vom Salzkammergut ostwärts sind neben Sonne auch ein paar dichtere Wolken dabei und ganz vereinzelt kann es ein bisschen regnen. Im Osten ist es windig und die Temperaturen erreichen heute 20 bis 28 Grad. Am wärmsten wird es in den Tälern in Westösterreich. Morgen überall sehr sonnig und teilweise heiß bei 24 bis 32 Grad. Nur vereinzelt sind am Abend im Westen Gewitter möglich. Am Sonntag werden Regenschauer und Gewitter von Westen her deutlich mehr. Länger sonnig ist es Richtung Nordosten. Höchstwerte von West nach Ost 21 bis 32 Grad. So viel zum Wetter mit Nicola Biermeier.
5: Es ist 4 Minuten nach 10. Das ist der Radio Burgenland Verkehrsservice. Derzeit alles ruhig auf den Straßen. Sie haben Freifahrt.
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5: Und gleich mit einem Song, der eigentlich immer Saison hat, weil es so richtig ist, was die Burschen da singen.

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0: Roxy Music und Jealous Guy hier auf Radio Burgenland am Freitagvormittag. Wir können es dem Fußballweltmeister Spanien gleich machen, denn Sieger gibt es nicht nur im Stadion, jeder von uns trägt einen kleinen Weltmeister in sich, sagt ORF-Mentalexperte Manuel Horretz, und der motiviert sie jetzt, ihn öfter mal rauszulassen, den Weltmeister.
1: Ihr Weltmeisterdenken aktivieren Sie mit Tipp Nummer 1 mit dem Weltmeisterblick. Machen Sie es wie die Weltmeister. Sehen Sie Ihre Chancen und Erfolge schon bildlich, bevor sie Wirklichkeit werden. Dieses Kopfkino hält Ihre Motivation hoch und hilft dabei, auch an schwierigen Tagen durchzuhalten. Tipp Nummer 2 ist das Weltmeister-Mindset. Wenn Weltmeister mal verlieren, dann bleiben die nicht lange am Boden, sondern sie akzeptieren, was passiert ist und richten den Blick sofort wieder nach vorne. Genau das macht auch sie mental stark und hilft im Alltag. Und Tipp Nummer 3 ist der Weltmeister in dir. Weltmeister oder Weltmeisterin kann man nicht nur im Sport sein. Auch als Mama, als Handwerker, als Lehrer, als Pflegerin oder einfach als Mensch kann man täglich Weltmeisterleistungen erbringen. Seien Sie also stolz auf sich, was Sie alles richtig gut können. Genau daraus wächst echtes Selbstvertrauen.

0: Falco auf Radio Burgenland. 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
1: Mit Patricia Spieß. Das Erdbeben der Stärke 4,5 heute um 2 Uhr früh beim Semmering im benachbarten Niederösterreich war auch in Teilen des Burgenlandes spürbar. Laut Geosphere gibt es entsprechende Meldungen aus den Bezirken Oberbullendorf und Mattersburg und auch aus Nickelsdorf. Schäden wurden nicht gemeldet. Die Arbeiterkammer hat wieder die Broschüre Das Burgenland in Zahlen veröffentlicht. Es geht um Arbeit, Einkommen, Bildung und Soziales. Die Broschüre erscheint zum 10. Mal. Es gibt sie auch auf der AK-Webseite. Beim Basketball-Vizemeister, den Oberwart Gunners, geht auch Nationalteamspieler Edi Bateka. Bateka ist ein Eigenbauspieler der Gunners, der mit 17 Jahren sein Superliga-Debüt für Oberwart gefeiert hat. Er ist jetzt der dritte Österreicher, der die Gunners verlässt. Und jetzt zum Wetter.
0: Meist ist es sonnig, ein paar dichte Wolken können allerdings auch durchziehen. Und am frühen Nachmittag sind kurze Regenschauer möglich. Die Temperaturen erreichen 21 bis 26 Grad heute. Aktuell hat es 19 Grad in Andau, in Güssing 21 Grad und in Neudorf bei Landsee sind es aktuell 18 Grad. Das Wochenende wird sommerlich, morgen Samstag überwiegend sonnig, bis zu 30 Grad und übermorgen Sonntag einige Gewitter mit dabei, aber auch Temperaturen bis zu 30 Grad vor dem Regen. Radio Burgenland Verkehrsservice, 10.31 Uhr. Es ist alles ruhig auf den Straßen, Sie haben freie Fahrt.
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Die Burgenlands mit The Cars und Drive am Freitagvormittag. Wie wird unser Leben in Zukunft ausschauen in unseren Häusern der Zukunft? Wie werden die Dörfer ausschauen? Wie werden wir wohnen? Und vor allem, wie funktioniert Nachhaltigkeit beim Bauen? Damit beschäftigt sich unser heutiger Mahlzeit Burgenland-Gast Ino Fatkic aus Jennersdorf. Und er ist auch Mitveranstalter des Kreiselmarktes in Neumarkt an der Raab. Nächstes Wochenende drüber sprechen.

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0: Hier ist Radio Burgenland um kurz vor 11 mit einem Update aus der Radio Burgenland Verkehrsredaktion. Eine gefährliche Situation auf der A2 der Südautobahn Richtung Klagenfurt zwischen Krumbach und Zöbern. Hier hat ein Fahrzeug eine Panne und steht derzeit ungesichert am mittleren Fahrstreifen. Der Streckendienst ist auf der Zufahrt auf der A2 am Wechsel und wir halten Sie selbstverständlich auf dem Laufenden. Das nächste Mal um kurz nach 11 im Radio Burgenland Verkehrsservice.
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2: Im Studio Andreas Lechner. Schlechte Nachrichten gibt es für die Landwirtschaft. Wie erwartet führt die Rekordtrockenheit in der ersten Jahreshälfte zu massiven Ernteausfällen. Die Landwirtschaftskammer erwartet eine so schlechte Getreideernte wie in den Dürrejahren 2017 und 2018. Einzelheiten von Cornelia Krebs.
3: Die Landwirtschaftskammer erwartet bei der Getreideernte ein Minus von 15-20% gegenüber dem Vorjahr und damit eine der schwächsten Ernten der vergangenen 10 Jahre. Die Ernte werde diese Woche, so früh wie noch nie, großteils abgeschlossen sein, heißt es. Besonders stark von der Trockenheit betroffen sind das Weinviertel und das Nordburgenland. Dort wurde am wenigsten Niederschlag verzeichnet. Die Dürre hat auch vielen Wiesen in Österreich stark zugesetzt. Den Rinder- und Milchbauern fehlt dadurch Futter für ihre Tiere. Im Grünland sind die Erntemengen laut Landwirtschaftskammer deutlich unter dem Durchschnitt. Zudem lässt die Trockenheit auch den Mais schlecht wachsen. Dadurch werden die Bauern weniger Silomais als Futter für Milchkühe, Rinder und Zuchtsauen zur Verfügung haben.
2: In Rumänien hat die Luftwaffe erstmals seit Beginn des Ukraine-Krieges vor mehr als 4 Jahren eine feindliche Drohne über seinem Luftraum abgeschossen. Das hat der Präsident des NATO-Mitgliedslandes, Nikos Jordan, mitgeteilt. Untersuchungsteams sollen jetzt Details zu dem Vorfall am Vormittag liefern. Die Lebenserwartung ist zwar weltweit gestiegen, aber die Menschen verbringen am Lebensende auch immer mehr Zeit bei schlechter Gesundheit. Das betrifft besonders wohlhabende Länder. Auch Österreich ist betroffen. Wie ein internationales Forschungsteam nach Auswertung globaler Daten für den Zeitraum von 1990 bis 2023 herausgefunden hat. Demnach haben Menschen im Jahr 1990 im Schnitt knapp 9 Lebensjahre bei schlechter Gesundheit verbracht. 2023 waren es mit 10,7 Jahren fast 2 Jahre mehr. In diesen Minuten wird in Deutschland Jürgen Klopp als neuer Teamchef der deutschen Fußballnationalmannschaft präsentiert. Nach dem frühen WM-Aus des deutschen Teams hatte man sich ja von Julian Nagelsmann getrennt, Daniel Kulowitz.
4: Am 3. Juli gab es das frühe Out gegen Paraguay. 21 Tage später wird Jürgen Klopp heute per zweisprachiger Pressekonferenz präsentiert. Er gilt als absoluter DFB-Wunschkandidat und wird als Rundum-Problemlöser-Paket geholt.
2: Eine schwere Aufgabe, die da auf Klopp zukommt, denn immerhin ist der ehemalige Weltmeister in der FIFA-Weltrangliste auf Rang 12 abgerutscht.
4: Ja, aber genau solche Aufgaben liebt Jürgen Klopp. Er hat Dortmund zum Beispiel auch vom Mittelmaß zu 2 Meisterschaften und Champions-League-Finale geführt. Er hat Liverpool vom Mittelmaß zu Meistertitel und Champions-League geführt. Klopp ist bekannt für Entertainment und markige Sprüche, aber auch dafür, dass seine Mannschaften für ihn durchs Feuer gehen. Und genau sowas braucht es beim DFB jetzt. Er kann sich aber nicht wie als Clubtrainer um hunderte Millionen Euro einen Kader zusammenkaufen, sondern er muss mit den vorhandenen Spielern durchkommen. Und er wird als Nationaltrainer nur Erfolg haben, wenn er Dinge tut, die der Vereinstrainer Jürgen Klopp eigentlich gehasst hat, nämlich die Nations League loben oder halbverletzte Schlüsselspieler einberufen.
2: Berichtet Daniel Kulowitz, das waren die Nachrichten mit Andreas Lechner. Das Wetter.
5: Sehr sonnig geht es von Vorarlberg bis Kärnten und im Flachland Oberösterreichs weiter. Nach Osten hin sind neben Sonne auch Wolken dabei und es weht lebhafter Nordwestwind. Die Temperaturen reichen heute 20 bis 28 Grad. Morgen überall sehr sonnig und teilweise heiß bei 24 bis 32 Grad. Nur vereinzelt entstehen am Abend im Westen Gewitter. Am Sonntag werden Regenschauer und Gewitter von Westen her deutlich mehr. Länger sonnig und trocken ist es Richtung Nordosten. Höchstwerte von West nach Ost 21 bis 32 Grad. Im Lauf der kommenden Woche zeichnet sich dann erneut eine Hitzewelle ab. Soviel zum Wetter mit Nicola Biermeier.
0: Es ist 11:04, das ist der Radio Burgenland Verkehrsservice. Bei uns im Burgenland kommen Sie derzeit ohne Probleme voran. Wir schauen nach Wien, A4 Ostautobahn statt auswärts zwischen Altsimmering und Schwechat. Eine Viertelstunde Zeitverlust. Im Baustellenbereich blockiert ein defektes Fahrzeug den rechten Fahrstreifen. Und Niederösterreich, A2 Südautobahn Richtung Klagenfurt zwischen Krumbach und Zöbern hat ein Fahrzeug eine Panne am mittleren Fahrstreifen. Hier ist der Streckendienst derzeit auf der Zufahrt.
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0: Wie werden wir morgen bauen und wohnen und können wir unsere Häuser vielleicht irgendwann auch so wiederverwerten wie Getränkeflaschen zum Beispiel? Damit beschäftigt sich unser heutiger Mahlzeit-Burgenland-Gast Ino Fatkic. Herzlich willkommen.
7: Hallo, grüß Gott, danke für die Einladung.
0: Und wir werden gleich ausführlich darüber sprechen.

0: Blonde auf Radio Burgenland am Freitagmittag. Mahlzeit Burgenland heute mit Ino Fatkic, der sich mit der Zukunft des Bauens beschäftigt. Ein Thema, das jedem von uns in irgendeiner Form betreffen wird, weil jeder von uns irgendwie wohnen muss. Wie sieht denn die Zukunft des Wohnens aus? Wie werden wir in Zukunft wohnen?
1: Ja, kommt drauf an, wie wir jetzt weiter dann mit den, wie sagt man da, wie wir uns selber dahinstellen und wie wir die Nachhaltigkeit, also
0: wie mit den Ressourcen umgeht.
1: Genau, mit den Ressourcen umgeht, dass man nicht einfach Betonklötze hinbaut und nach 20 Jahren wieder niederreißt. Und man sollte sich jetzt schon Gedanken machen, weil natürlich sind manche Produkte jetzt sehr billig, wie zum Beispiel Styropor oder so. Aber was tust du mit denen? Was würden unsere Kinder oder Nachfahren damit dann machen? Und es ist sehr schwierig, weil es steht auch sehr viel leer zum Beispiel. Und es steht einfach nur leer. Und wir haben einen Wohnungsmangel in ganz Österreich.
0: Genau, auf der einen Seite gibt es den Wohnungsmangel, auf der anderen Seite ganz viel Leerstand am Land. Die Frage ist nur, wie schafft man es quasi da, die beiden Seiten miteinander zu verbinden?

0: ich jetzt nicht einfach irgendeinen Estrich reintue, sondern dass es viel mehr Möglichkeiten gibt und dass ich da auch einfach nachhaltig bin und dass meine ganzen, also nicht nur Schuhschachteln, nicht nur 30 Quadratmeter Wohnungen bauen, sondern auch zum Beispiel einfach Wohnungen, die was ein bisschen mehr kosten würden, aber dafür fühlt man sich wohl. Es gibt verschiedene, ja, wie sagt man, Referenzen auf der ganzen Welt, wie man was bauen kann, dass sich jeder wohlfühlt.
1: Und über den Tellerrand zu blicken, mal zu schauen, was eigentlich da ist und dann vielleicht so Best Practice.
0: Genau, ja.
1: Und über diese Baustoffbörse, die, ja, die Sie planen, ja, werden wir gleich noch ausführlicher sprechen. Das nachhaltige Bauen ist ein ganz großes Thema. Man schmückt sich gern mit dem Begriff Nachhaltigkeit, ja, aber wie weit können denn Gebäude denn tatsächlich nachhaltig sein? Oder kann man komplett nachhaltig werden beim Bauen?
0: Komplett nicht. Ich glaube, man hat das versucht mit den Passivhäusern vielleicht, aber das ist auch ein bisschen in die Hose gegangen, darf ich jetzt ehrlich mal sagen.
1: So, was ist aus Ihrer Sicht das Problem gewesen?
0: Ja, das perfekte Bauen, einfach das so perfekt zu machen, man kann nicht alles perfekt machen. Also man hat immer irgendwelche Kleinigkeiten, was man nicht... Man ist auch nicht, der Mensch ist auch nicht jeden Tag 100% da einfach.
1: Und man also, Passivhäuser bedeutet quasi, dass sie so dicht sind,
0: genau,
1: so gut gedämmt. Und dass man quasi beinahe keine Energiekosten
0: fürs Heizen hat. Genau. Und nachhaltig, zum Beispiel, man kann auch leicht anfangen, wenn man jetzt was umbauen möchte und kann Estrich rein da möchte. Man kann auch zum Beispiel Lehmgranulat rein da, oder es gibt verschiedene natürliche Produkte, was man statt denen alles hernehmen kann. Und das wirkt sich auch auf das Klima, auf das Wohnklima drauf. Und zum Beispiel, wir haben auch daheim einen Lehmputz statt einen normalen Kalkputz. Das kostet was, aber du fühlst dich halt sehr viel wohler. Das nimmt Feuchtigkeit auf vom ganzen Raum. Man kann es im Bad auch hernehmen und alles. Und genau.
1: Sogar im Bad funktioniert
0: Lehm. Ja, wir haben das auch, und wir haben sogar ein Betonsiré, heißt das, Mikrozement. Also wir haben keine Fliesen. Das ist alles in einem Putz, keine Silikonfugen. Das ist alles natürlich und ist wasserdicht.
1: Das würde man bei Lehm jetzt als Laie vielleicht auf den ersten Moment, ja, auf den ersten Blick nicht glauben. Das heißt, vielleicht einen Schritt zurück machen, ja, auf Baumaterialien, besinnen, die schon mal da waren.
0: Ja,
1: wie Lehm zum Beispiel. Holz.
0: Ja, jetzt habe ich es nicht verstanden, natürlich.
1: Ich meine quasi, dass man viele Dinge gar nicht neu erfinden, ja, muss, sondern genau, einfach genau, sich nur
0: das ja
1: Dinge besinnen.
0: Es gibt ja schon tausende Jahre. Also man kann, es werden auch jetzt, zum Beispiel, wir haben auch beim Nachbarn, der hat was abgerissen, wir haben einfach die Ziegel hergenommen und haben wieder was draus gemacht. Also man muss nur ein bisschen offener durch die Welt gehen und dann kann man sich das schon anschauen.
1: Einen Treffpunkt für Menschen, die in diese Richtung denken und sich austauschen wollen, gibt es im Neumarkt an der Raab im Künstlerdorf. Am nächsten Wochenende darüber sprechen wir gleich ausführlich.

0: Ein ganz aktuelles Thema begleitet uns heute Mittag in Mahlzeit Burgenland. Ino Fatkic ist bei uns zu Gast aus Jennersdorf, technischer Zeichner, dem Nachhaltigkeit beim Bauen ein großes Anliegen ist. Und aus diesem Grund heraus sind Sie auch Mitveranstalter des Kreiselmarktes, der zum ersten Mal im April stattgefunden, im Künstlerdorf Neumarkt an der Raff. Jetzt am nächsten Wochenende, am 1. August, findet er wieder statt. Was ist denn das genau?
1: Es ist eigentlich eine live-reale Kommunikationsplattform, dass die Leute einfach treffen und über Dinge sich unterhalten, wie man halt Upcycling, Recycling, Nachhaltigkeit, wie man alles machen kann und dass man sich einfach informiert und heimgeht und sich darüber Gedanken macht und mit ein paar Freunden, wenn man daheim ist, wieder darüber redet und vielleicht andere Dinge dann finden, wenn man recherchiert über ein Thema, dann kommt man immer wieder in ein anderes Thema, finde ich. Und dann kommt über Bauen, über Plastikkarten, die was aus Bananenschalen gemacht werden und was weiß ich was. Also es geht eher ums Kommunizieren bei der Plattform.
0: Wen spricht der Markt an? Sind das Bauherrinnen und Bauherren, die jetzt da quasi dabei sind, sich ein Haus zu bauen oder
1: Leute? Quer durch die Bank. Ich glaube, ich hoffe, jeden eigentlich sollte es einmal interessieren, ein bisschen über das nachzudenken und nicht einfach alles wegschmeißen, weil es ist jetzt gerade einfach so, gehst halt in Plastik verbockte Paprika, wenn ich mir es daheim anbauen kann zum Beispiel oder was weiß ich was. Um das geht es ja auch. Es ist ein weit gefächertes Thema und natürlich ist der Bau auch sehr präsent. Und ja, es kann jeder kommen, es ist jeder recht herzlich eingeladen. Es gibt verschiedene Aussteller, zum Beispiel der Müllverband mit dem Herrn Thomas König ist da, der burgenländische. Mhm. Dann gibt es auch das Earthship in Kärnten, das erste österreichische Earthship mit Alexandra Sacher-Santana. Die macht einen Vortrag über den Earthship. Das ist auch ein Haus, das sich selber heizt, kühlt und was. Die macht einen sehr tollen Vortrag über das.
0: Also viele neue Ideen quasi.
1: Genau.
0: Wo funktioniert denn Kreislaufwirtschaft im Alltag besonders gut? Was ist denn ein Beispiel, wo man das besonders gut ablesen kann, wo es heute schon gut funktioniert?
1: Ich denke jetzt mit den Bierflaschen nochmal.
0: Ich kann ganz ehrlich sagen. Die kommen wieder zurück.
1: Ja. Nein, aber ja, es ist, wie kann man das jetzt? Zum Beispiel bei Stoffen zum Beispiel, weil meine Schwiegermutter tut sehr gerne nähen und alte Stoffe, die sammelt die einfach und macht Taschen daraus und Kissen und das ist ja auch schon so eine Kreislaufwirtschaft, wo man Vorhänge.
0: Und im Großen gedacht, zirkuläres Wirtschaften kann sich für Unternehmen durchaus auch finanziell lohnen, oder?
1: Ja, sicher. Jetzt so blöd gesagt, man verkauft ja das Produkt und zwar. Aber ja, man kann also alles, wie gesagt, man kann auch was abtragen und das kann man dann an anderen Bauherren auch wieder hergeben und das wieder herbauen. Wie zum Beispiel das Künstlerdorf, da sind die Häuser auch alle abgebaut worden in ganz Burgenland und sind wieder da aufgebaut worden, so wie sie sind. Zum Beispiel eine alte Schule, ein altes Kino. Das ist ja eigentlich Nachhaltigkeit.
0: Wo es darum gegangen ist, die alte Baukultur zu erhalten zwar, genau. Aber in Wirklichkeit ist es auch eine Form von nachhaltigem Bauen, oder?
1: Genau, ja. Man nutzt das jetzt anders einfach.
0: Wo findet man den Kreiselmarkt nächstes Wochenende?
1: In Neumarkt an der Raab im Südburgenland, im Künstlerdorf.
0: Direkt in der Ortsmitte oder hat es zu verfehlen?
1: Also, aber es ist sehr gut beschrieben, man findet es. Da stehen immer vier Autos.
0: In Neumarkt an der Raab sieht man, wo was los ist.
1: Ja, genau.

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1: Hier auf Radio Burgenland am Freitagmittag. Sie hören Mahlzeit. Heute bei uns zu Gast der technische Zeichner Ino Fatkic. Sie hören es am Namen, es gibt hier bosnische Wurzeln. Sie haben in Graz Architektur studiert, sind seit einem guten Jahr, eineinhalb Jahren in Jennersdorf zu Hause und sind ursprünglich aus dem Pinzgau in Saalfelden geboren und aufgewachsen. Aber wir haben es schon angesprochen, die Wurzeln sind in Bosnien.
2: Genau, meine Eltern sind in Bosnien aufgewachsen, geboren und aufgewachsen und sind halt 1 hergekommen.
1: Jugoslawienkrieg.
2: Jugoslawienkrieg, ja. Genau, haben sie es nicht mehr zurückgelassen. Dann bin ich schon gekommen und habe mal Bosnisch gelernt, weil meine Eltern halt Bosnisch kennt haben. Mhm. Und bin in den Kindergarten gekommen, habe da Deutsch gelernt, habe das alles gemacht, Volksschule. Und dann habe ich Glück gehabt, dass meine Eltern mich so gepusht haben und ich ins Gymnasium gekommen bin. Und das war dann der Zeitpunkt, wo ich so realisiert habe, okay, bin daheim, das ist eine Welt. Und dann kommst du in die Schule, österreichische Welt. Andere Kulturen, du lernst Leute kennen und.
1: Erst im Gymnasium ist das so richtig.
2: Genau, ja. Also,
1: was waren da die größten Unterschiede oder was waren die markanten Situationen, was ich gedacht habe?
2: Wenn wir schon Mahlzeit sind, das Essen einmal. Ja. Und so die Strenge von den Eltern, sage ich einmal. Da war ich immer sehr neidisch auf die österreichischen Kinder.
1: Die waren weniger streng als die,
2: genau,
1: die bosnischen.
2: Genau, die haben immer mehr machen dürfen. Das ist
1: ein Klischee auch, oder?
2: Bist genau, ein bisschen. Ja. Aber ich bin sehr still, also ich bin. Das sagt eh jeder, aber ich habe die besten Eltern. Die haben die echt mich gepusht und die haben das gemacht, dass ich jetzt da bin und sehr schön.
1: Das ist schön, wenn man das sagen kann. Genau. Das Ankommen im Burgenland, wie war denn das in so einer Kleinstadt, Jennersdorf kann man als Kleinstadt bezeichnen, glaube ich. Wie war denn das da anzukommen?
2: Also ich habe mir nicht so, also wir waren öfter schon da, am Wochenende immer, weil meine Freundin kommt aus Jennersdorf. Und dann haben wir mal Haus geschaut und alles und dann haben uns die Schwiegereltern angeboten, da auszubauen bei ihnen. Das haben wir auch gemacht. Und dann bin ich halt gleich mal in einen Altherrenclub gegangen, Fußball, dass ich mal ein paar Leute kennenlerne. Und so habe ich mich, glaube ich, sehr gut integriert und habe sehr viel Bekanntschaft und Freunde gefunden.
1: Fußball und Feuerwehr, ganz wichtig.
2: Genau. Und da eine witzige Anekdote möchte ich noch, wenn das. Bin beim Fußball, hat mir das, der Kollege hat mir das letztens erzählt. Will der Fußball spielen gehen, Altherren? Dann sagt einer kommt aus Bosnien, einer kommt aus Bosnien. Dann ist er heimgekommen. Und dann hat seine Freundin gefragt, und, wie war der aus Bosnien? Und der, nein, da war nur ein Salzburger da, da war kein Bosnien.
1: Man hört das Salzburgerische her.
2: Genau, und was noch cool war, der hat sich gleich hingesetzt und hat sich Dokus über Jugoslawien und dass man so einen Impact hat, auf das hat mich sehr
1: dann vielleicht mehr von Jugoslawien gewusst, als sie, weil sie in Österreich geboren sind.
2: Genau, kann sein, ja, aber das hat mich sehr imponiert, dass er sich da so interessiert.
1: Das ist schön, wenn man so willkommen geheißen.
2: Genau.
1: Wir kochen auch bosnisch sozusagen. Gleich nach halb gehen wir in die Küche. Ich kann es nicht so schön aussprechen wie Sie.
2: Seljanica.
1: Bosnischer Spinatstrudel. Nach halb 12.

0: Was für ein Duett, Sheena Easton und Kenny Rogers und We've Got Tonight auf Radio Burgenland. 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
1: Mit Patricia Spieß. Pressekonferenz von Landeshauptmann Hans-Peter Doskozil heute Vormittag in Eisenstadt. Erstmals, nachdem ihm der Kehlkopf im April entfernt und eine Stimmprothese eingesetzt wurde, spricht der Landeshauptmann heute wieder vor Journalisten.
2: Das schaut derzeit wirklich ausgezeichnet aus. Es funktioniert an und für sich. Ich mache schon Bürotermine, ziemlich intensive teilweise, auch Besprechungen schon fix und so weiter. Das funktioniert alles und ich habe irgendwie das Gefühl, je länger und je mehr, dass ich die Stimme beanspruche, wobei es natürlich gewisse Grenzen gibt jetzt am Beginn, desto besser ist es. Also zu sprechen ist für mich jetzt das beste Stimmtraining in der jetzigen Situation.
1: Sagt der Landeshauptmann heute mit neuer Stimme. Heute beginnt die erste Runde im österreichischen Fußballcup. Die burgenländischen Vereine steigen dann morgen ins Geschehen ein. Schlagerrunde ist die Partie Oberwart gegen Red Bull Salzburg. Und jetzt zum Wetter.
0: Im ganzen Land ist es sonnig, allerdings ziehen auch ein paar dichtere Wolken durch. Und jetzt um die Mittagszeit herum und am frühen Nachmittag können auch Gewitter und ein paar Regenschauer dabei sein. Die Temperaturen sind durchschnittlich für die Jahreszeit mit Höchstwerten zwischen 21 und 26 Grad. Aktuell hat es 20 Grad jetzt in Güssing, 21 Grad in Jennersdorf. In Lutzmannsburg sind es 20 und in Podersdorf am See hat es aktuell 19 Grad. Morgen am Samstag überwiegend sonnig, am Sonntag gibt es ein paar einzelne Gewitter. An beiden Tagen heiß mit Temperaturen um die 30 Grad. Radio Burgenland Verkehrsservice. 11.33 Uhr ist es jetzt. Bei uns im Burgenland ist es ruhig. In Niederösterreich gibt es auch gute Nachrichten von der A4 der Ostautobahn. Statt auswärts, das defekte Fahrzeug zwischen Alt-Simmering und Simmeringer Heide ist abgeschleppt. Der Stau löst sich jetzt auf.
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0: Beach Boys auf Radio Burgenland. Wir sprechen heute über das Bauen der Zukunft mit dem technischen Zeichner Ino Fatkic, der in Jennersdorf zu Hause ist. Das Dämmen war immer so die große Vorgabe. Je mehr dämmen, desto besser Häuser schön mit Styropor einpacken. Jetzt kommen wir schon langsam drauf, dass wir uns da viel Sondermüll auch auf die Wände gepackt haben, oder?
1: Ja, man weiß ja nicht mehr. Also man tut sich das auf, das Haus kann nicht atmen. Und was tust du noch 20 Jahre damit? Entweder sind die Mäuse schon drin irgendwie und haben alles aufgerissen. Aber du kannst es ja nicht entsorgen, so richtig leicht. Und recyceln kannst du es auch sehr schwierig. Es ist ja energieaufwendig. Und ja. Am besten war es halt, wie früher, einfach ein Zirkel, hohe Räume, dass die Luft zirkulieren kann. Wie meine Schwiegereltern, die haben einen 50er-Zirkel, einfach hinter und ein bisschen Dämmputz. Und es ist sehr kühl immer und im Winter ist auch sehr warm drinnen. Also,
0: weil wir den Abriss gerade angesprochen haben, quasi, wenn man Häuser dann quasi abreißen muss, wo dann das Styropor drauf ist. Ja. Die Frage ist, wohin damit? Beim Abriss von alten Gebäuden wird immer noch vieles geschreddert und irgendwo minderwertig entsorgt, vergraben irgendwo als Schutzmaterial verwendet. Ja. Sollte da vielleicht auch ein, oder ist es da auch notwendig, umzudenken, mit Baumaterialien weiterzuarbeiten?
1: Ja, wenn man die richtig wieder zerlegt und ja, genau, in die Bestandteile einfach kann man wieder sicher wieder was draus machen, weil ein Ziegel, man sieht es in Rom steht ja alles. Was, die haben ja auch einen Zement erfunden und es steht ja noch, man kann ja wieder alles verwerten und vielleicht sollte man da ja auch Förderungen kriegen, wenn man was macht. Wenn man zum Beispiel, man sieht, dass irgendein Bauernhaus oder ein altes Haus zerlegt wird, man fragt halt einfach, kann ich das haben, kann ich eine Tür haben, man kann ja Türen auch einbauen. Das ist ja, es geht nicht nur um Ziegel oder irgendwas. Bevor ich so Holz verbrenne, kann ich es ja wieder einbauen oder irgendwas machen, einen Weinkeller vielleicht. Oder
0: ist vielen vielleicht auch ein bisschen zu aufwendig und da arbeiten sich ja auch die Baumärkte oder die ihren Interessen ein bisschen dagegen.
1: Genau, aber ich finde, wenn man was baut, dann baut man ja für seine Ewigkeit eigentlich und man möchte es ja auch schöner machen und da sollte man sich vielleicht ein bisschen... Also nicht jetzt einfach zum Bauherrn gehen und der sagt, ja, das da mal für, das da mal für, dann kriegst du die Förderung, bla bla bla, dann kaufst du das da. Wenn man Zeit hat und man sich wirklich wünscht, da zu wohnen, dann sollte man sich ja die Zeit nehmen, finde ich, und viel recherchieren einfach und es geht ja.
0: Bei Ihnen keimt gerade eine Idee, was man mit alten Baustoffen machen kann?
1: Genau, wir sind, also ich habe zum Glück wen kennengelernt in Jennersdorf, auch einen Architekturstudenten. Und wir machen gerade eine Baustoffbörse, sind wir gerade zu entwickeln. Und da schauen wir gerade, wie wir das alles machen. Also nicht nur Baustoffe zukaufen, also die, was schon drin sind, sondern auch ökologische Naturprodukte auch, dass wir einfach ein Lager haben. Und ja, schauen wir. Bin sehr gespannt, wie das sich entwickelt.
0: Das heißt, wenn das abgerissen wird, dann wäre es im Idealfall so, dass ihr kommt und sagt, okay, ich könnte die Tür brauchen oder die Böden brauchen und das
1: genau, und da möchte man das dann aufbereiten alles und... Es ist halt auch, wenn du jetzt mit Ziegelschutt hingehst, zahlst du ja dein Geld und bei uns zahlst du halt einen kleineren Anteil, dass wir das einfach abreißen und mitnehmen und wir bereiten das vor und der nächste Kunde kostet wieder billiger wie neu, kann es bei uns wieder, also so ist jetzt die Idee dahinter.
0: Das ist dass man gerade das, in Planung. Gibt es einen Zeithorizont schon, bis wann?
1: Schauen wir nächstes Jahr mal.

0: Mahlzeit Burgenland ist auch deswegen eine ganz besondere Sendung, weil wir hier kochen und oft sagt das Rezept sehr viel auch über Menschen aus. Und ich finde, das ist bei unserem heutigen Gast irgendwie auch so. Ino Fatkic aus Jennersdorf, technischer Zeichner mit bosnischen Wurzeln. Und das Rezept, das Sie mitgebracht haben, ist bosnischer Spinatstrudel, heißt auf Bosnisch?
1: Zeljanica.
0: Danke nochmals. Was ist das Besondere an dieser Zubereitung? Wie macht man das besonders gut?
1: Besonders gut macht es die Mama immer oder die Oma.
0: Richtige Antwort.
1: Ja, aber das Wichtigste ist eigentlich der Teig, dass man den Strudelteig sehr, sehr, sehr dünn aufrollen kann. Und ist ja in Burgenland, Ungarn machen sie das ja auch. Und das ist
0: ausziehen eigentlich.
1: Ausziehen.
0: Aber die Sache ist, der Teig ist ja auch das Schwierigste eigentlich.
1: Genau. Das ist, und die Fülle ist dann je nach Geschmack. So, ich habe früher nie Seljanica gegessen und dann hat meine Mama, habe ich früher Popeye gehört und die hat das immer in Dosen eingeladen und dann habe ich das so gegessen wie der Popeye. Okay. Und jetzt mag ich es.
0: Ich finde es sehr lustig, die Beilagenoptionen, da gibt's zwei Möglichkeiten, das zu essen.
1: Genau, in Österreich isst man das halt mit Salat, weil ich bin so, in Österreich isst man eigentlich alles mit Salat. Also der Salat ist immer dabei.
0: Richtig.
1: Und bei uns ist eher nix oder ein Brot zum Beispiel. Meine Oma hat mir Spaghetti gemacht und hat mir einfach ein Weißbrot dazu gegessen. Also wir haben früher alles mit Brot gegessen, also auch Suppen und alles. Also
0: ja, Suppen ja schon, aber Spaghetti mit Brot ist, das war ein interessanter Gedanke. Und das heißt, kochen Sie selber gerne? Oder
1: sehr gern. Also ich bin eher so ein wilder Kocher, sagt man gerade. Ich schaue mir die Zutaten an und schaue, was zusammenschmecken kann.
0: Freestyle.
1: Genau. Weil ich habe die Geschmäcker in meinem Gehirn, weil ich alles einmal probiert habe. Und dann mische ich auch sehr gern, mache ich auch Garnelen mit Kokos und Kokosmilch und Zitronengras. Ja, das ist sehr gut.
0: Also, sehr speziell. Wie sind Sie zum Kochen gekommen? Die romantische Version wäre jetzt bei der Großmutter in Bosnien gelernt.
1: Genau.
0: Aber tatsächlich?
1: Ich war mal mit 17 allein nach der Schule und habe einfach mal Nudeln gemacht und bin draufgekommen, das macht ja Spaß eigentlich, Zutaten zusammenmischen und so ist das zusammengekommen alles.
0: Das heutige Rezept bosnischer Spinatstrudel gibt es bei uns online zum Nachlesen auf burgenland.orf.at und zum Nachkochen.

0: Aufgewachsen in Saalfelden im Pinzgau. Bosnische Wurzeln hat er und jetzt ist er im Burgenland, in Jennersdorf gelandet. Unser heutiger Mahlzeit-Burgenland-Gast Ino Fatkic, technischer Zeichner. Und Sie haben auch Architektur studiert in Graz und haben auch interessante Auslandserfahrungen sammeln dürfen in dieser Zeit.
1: Ja, ich habe einen Studienkollegen gehabt. Das war dann eigentlich mein bester Freund im Studium. Und da war im Institut, wo wir gekommen sind, im ersten Semester, war ein Projekt. Da haben wir was, also in einem Tag ein Pavillon bauen. Mhm. Und den haben wir mit anderen drei Leuten gewonnen. Also wir waren zu zweit, jeder hat ein Projekt abgegeben. Und dann war der Preis, dass man nach Shanghai fliegt. Und da eine ganze Woche, also 10 Tage waren wir drüben, haben wir ein Pavillon 1:1 bauen müssen.
0: Okay.
1: Mit 70 Universitäten von der ganzen Welt.
0: Also eigentlich wirklich in echter Größe
1: sozusagen. Genau,
0: nicht nur als Modell, sondern tatsächlich wirklich genau. So richtig
1: genau.
0: Begehbar.
1: Also mit Entwurf, Modell bauen und dann wirklich bauen alles.
0: Was war da die Vorgabe? Was hat dieser Pavillon können müssen?
1: Wasserdicht, Luft hat zirkulieren müssen und man hat Platz haben müssen.
0: Also okay, naja, die Basics, oder?
1: Genau. Und 4x4 Meter, glaube ich, hat man Platz gehabt.
0: Ungefähr. Okay.
1: Und es war leider aus dem Polycarbonat, wo die GZ-Koffer, weiß nicht, ob du das kennst,
0: so Plastik.
1: Zeichenblock. Ja, genau, eigentlich war es leider aus dem, aber das ist jetzt so. Und wir waren eigentlich die Einzigen, die was nichts gehabt haben. Jeder hat schon alles entworfen gehabt und bla bla bla und was weiß ich was. Und wir sind halt da hingekommen und haben mal entworfen, was wir machen. Und haben dann wirklich jeden Tag bis 4, 5 in der Früh gearbeitet. Und zum Schluss haben wir einen dritten Preis gemacht. Also das war.
0: Wow, unter 70 Teilnehmenden ohne es.
1: Genau, und 12 waren, also es waren circa 60 aus China und 12 von der ganzen Welt dann.
0: Und was war das Überzeugende bei eurer Arbeit? Was war der springende Punkt, warum ihr gewonnen habt oder den dritten Platz gemacht habt?
1: Ich glaube, weil wir die Einzigen waren, die was einfach einen Kubus gebaut haben, der was ganz normal war.
0: Wir haben, Schachtel quasi, oder?
1: Ja, genau. Aber wir waren wasserdicht, wir haben Luft zirkulieren können, wir haben einen eigenen Eingang gehabt. Und die anderen waren halt alle so verschnörkelt mit Rundungen und die haben alles 3D, Laser gecuttet und wir waren die Einzigen, die was alles mit der Hand gemacht haben. Und wir haben zum Beispiel einfach. Haben wir die falten müssen, die Platten, die haben 1 Zentimeter Stärke und da haben wir einfach einen Plümpel genommen aus dem Klo, haben den Ort und haben das halt so wie beim Teig, haben wir das ausgerollt, dass wir das falten können.
0: Wohnen in kleinen Einheiten, das führt zum nächsten, war es ein Ferialjob oder war es eine berufliche Station? In einer Campingfirma haben Sie auch gearbeitet?
1: Das war beruflich, also ich war zwei Jahre, also da hat mir auch ein Burgenländer gefragt, ob ich bei ihnen einsteigen möchte, weil sie brauchen werden. Und da haben wir, es war eine sehr schöne Zeit, also in Graz. Und ich habe halt dann ein paar Ausbauten gezeichnet. Also da ist wer mit einem VW-Bus gekommen oder mit einem X-Trail oder was weiß ich, was halt die Leute
0: kommen. Möchten
1: genau, möchten ein paar Kastel haben und das haben wir dann zeichnet und ausgebaut.
0: Das heißt, was haben Sie da mitgenommen aus der Zeit, vielleicht dass das Leben auf kleinem Raum möglichst gemütlich und komfortabel zu machen?
1: Genau, also man braucht eigentlich eh nicht viel und man ist glücklich damit und die Leute waren auch sehr glücklich damit, wie wir das ausgebaut haben und das waren halt wirkliche Camper, die waren halt, und was ich noch gelernt habe, dass man mit jedem Menschen gut umgehen sollte, weil die Kunden waren nicht alle so okay, aber wenn man mit einer so geredet hat, war das eh wieder alles passt.
0: Eine Lektion fürs Leben gelernt.
1: Ja.

0: Der Name der Pfarrkirche Maria Himmelfahrt steht im Zusammenhang mit der Dogmenverkündung und den Marienerscheinungen in Fatima. Im heiligen Jahr 1950 erhielt der Pfarrer von Leopoldau von einer Seherin ein Madonnenbild zum Geschenk. Für dieses wollte er eine Kirche bauen. Schon im folgenden Jahr war die Holzkirche fertig. Die Statue der Fatima Madonna kam aus Portugal. Die Glocke, die dem heiligen Josef geweiht ist, stammt aus einer Notkirche. Beim Bau der Seelsorgestation konnte der Pfarrer an die Tradition der Eigenleistung anknüpfen. Die Nordrandsiedlung war zur Zeit der Arbeitslosigkeit in der Zwischenkriegszeit entstanden. Die Gemeinde Wien stellte damals Grundstücke zur Verfügung, auf denen die Siedler selbst bauen mussten.
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2: Herzlich willkommen zum Mittagsjournal. Das sind unsere Themen heute. Das Social-Media-Verbot für Kinder und Jugendliche in Österreich ist auf der Zielgeraden. Aus Österreich kommt Kritik an den neuen US-Zöllen. Und Jürgen Klopp ist jetzt fix neuer Teamchef des deutschen Fußballnationalteams. Am Mikrofon ist Miriam Reichel. In Österreich soll ab kommendem Jahr ein Social-Media-Verbot für unter 14-Jährige gelten. Niklas Lercher aus unserer Innenpolitik-Redaktion. Wie soll denn die Alterskontrolle funktionieren?
3: Die Dreierkoalition will das jedenfalls nicht den großen Internetplattformen selbst überlassen, sondern zertifizierte Drittanbieter sollen die Alterskontrolle übernehmen. Das können private Unternehmen, aber auch die ID Austria sein. Die dürfen den Social-Media-Plattformen aber nur weitergeben, ob jemand über 14 Jahre alt ist oder nicht, also keine Namen oder Adressen. Das bedeutet aber auch, alle, egal ob 14 oder 74 Jahre alt, müssen sich einmalig ausweisen.
2: Und welche sozialen Netzwerke sind da jetzt genau betroffen?
3: Eine konkrete Liste wird es nicht geben. Die Regierung orientiert sich an Mechanismen, die süchtig machen können, also etwa ungefragte Push-Nachrichten oder Videos, die automatisch weiterspringen. Instagram, TikTok oder Facebook sind damit umfasst, explizit nicht aber Messenger-Dienste wie etwa WhatsApp. Der Gesetzesentwurf soll jedenfalls bald in Begutachtung geschickt werden. Ab dem kommenden Jahr soll das Verbot dann gelten.
2: Berichtet Niklas Lercher. Pünktlich zum Ende der Übergangsfrist von Trumps bisherigen Zöllen verkündet Washington heute neue Importgebühren. Seit der Früh gilt ein Zollsatz von 10 bzw. 12,5%. Das betrifft 60 Handelspartner der USA und auch die EU. Kritik kommt von Unternehmen und Handelspartnern, auch aus Österreich. Paula Schönberger und Nikita Elsler berichten.
4: Geht es nach den USA, würden einige Länder in ihren Lieferketten nicht ausreichend gegen Zwangsarbeit vorgehen. Das betreffe auch die Europäische Union. An den Zöllen für die EU ändere sich dadurch jedoch wenig, sagt Igor Secardi von der Industriellen Vereinigung. Für die EU gelte weiterhin das Handelsabkommen mit den USA.
5: Grundsätzlich verändert sich im transatlantischen Verhältnis nicht viel. Die alte Regelung ist ausgelaufen, es wurde jetzt eine neue Regelung verhängt. Wir bleiben aber im Rahmen des Deals, der ausgemacht wurde zwischen der EU und den USA.
4: Damit bleiben für den Großteil der Produkte Zölle von 15% bestehen. Für Aluminium und Stahl gelten weiterhin 50%. Umso wichtiger sei es, sich gerade in diesen Bereichen auf niedrigere Zölle zu einigen, sagt Igor Secardi. Die hohen Zölle würden der Wirtschaft langfristig schaden.
2: Der Chef der Wiener Wirtschaftskammer, Walter Ruck, dürfte heute aus der ÖVP ausgeschlossen werden. Am Abend tagt der Parteivorstand zu der Causa. Ruck soll unter anderem verächtlich über Frauen und andere Parteimitglieder gesprochen haben. In einem Brief an den Parteivorstand zeigt er sich verwundert über mögliche Ausschlusspläne. 26 Tage nach dem überraschend frühen Ausscheiden der deutschen Fußballnationalmannschaft bei der WM steht jetzt der neue Bundestrainer fest. Der DFB hat, wie erwartet, Jürgen Klopp als Nachfolger von Julian Nagelsmann präsentiert. Daniel Kulowitz berichtet.
6: Schwarzes T-Shirt, Klopp-typischer Vollbart und ein breites Grinsen im Gesicht.
7: Es ist eine große Ehre, hier heute zu sitzen. Es ist ein sehr, sehr besonderer Tag für mich.
6: Es sei das absolute Highlight seiner bisherigen Trainerlaufbahn, sagt Jürgen Klopp.
7: Das ist idealerweise der Höhepunkt meiner Karriere, meines Lebens. Ich werde alles da reinlegen, was mir zur Verfügung steht. Es ist im Moment alles andere als alles schlecht, aber es ist auf jeden Fall verbesserungswürdig. Und deshalb wollen wir als Trainerteam ein Paket darstellen.
6: Ein rundum problemlöser Paket.
7: Weil wir wollen tatsächlich jeden Stein umdrehen. Und wenn an dem Stein was Gutes ist, was angepasst werden muss, dann machen wir das.
6: Und richtet gleich eine Warnung an die Medien aus.
7: Wenn ihr euch daneben benehmt und meine Familie nicht in Ruhe lasst, bin ich weg.
6: Der 59-Jährige hat einen langfristigen Vertrag beim DFB unterschrieben bis zur WM 2030 und wurde vom DFB-Gremium einstimmig auserkoren.
2: Und das war das Mittagsjournal mit Miriam Reichel. Das Wetter.
8: Einiges an Sonnenschein erwartet uns heute am Nachmittag und am Samstag. Der Sonntag wird dann von Westen her unbeständig. Zunächst aber der Blick in die Landeshauptstädte. Hier ist es meist sonnig, nur in St. Pölten, Wien und Eisenstadt bewölkt. Wien und Eisenstadt 20 Grad, St. Pölten 18, Linz 21, Salzburg, Innsbruck und Bregenz 22 Grad, Graz 21 Grad, Klagenfurt 22 Grad. Und heute Nachmittag werden es österreichweit 20 bis 28 Grad. Wolken sind speziell in der Osthälfte dabei. Regenschauer höchstens vereinzelt im Bergland. Gegen Abend lösen sich die meisten Wolken aber wieder auf. Außerdem weht teils sehr lebhafter Nordwind vom Weinviertel bis ins Burgenland. Morgen am Samstag scheint in vielen Regionen von früh bis spät die Sonne. Damit legen die Temperaturen deutlich zu auf 24 bis 32 Grad mit den höchsten Werten in den Tälern im Westen. Hier entstehen im Laufe des Tages aber mitunter größere Quellwolken und einzelne Regenschauer und Gewitter. Mehr Schauer und Gewitter gibt es dann am Sonntag von Westen her. Am Nachmittag sind sie im Großteil des Landes möglich. So viel zum Wetter von Georg Brack.
9: Es ist 7:07, das ist der Radio Burgenland Verkehrsservice. Derzeit ist alles ruhig auf den Straßen, Sie haben freie Fahrt.
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0: Daniel Dahm und auf Radio Burgenland am Freitagmittag. Wir sprechen über die Zukunft des Wohnens und des Bauens und wie wir in Zukunft leben werden. Inno Fatkic, technischer Zeichner aus Jennersdorf, ist heute bei uns zu Gast in Mahlzeit. Was hilft das schönste Haus, die schönste Wohnung, wenn das Ganze rundherum nicht passt? Wie werden denn die Dörfer in Zukunft aussehen?
1: Ja, wie sie ausschauen werden, das kann man nicht sagen, aber es
0: könnte sein, dass da ein bisschen was abwandert auch, oder?
1: Ja, also wie man sieht es eh, also Landflucht oder sagt man, dass es in die Städte geht. Aber ich finde auch, man kann, also im Dorf, das, man hat früher halt sehr viel falsch gemacht, glaube ich auch, mit Bauflächenwidmung und, aber das sind ja die Probleme, wir haben jetzt andere Probleme und die sollte man angehen, dass man halt ein schönes Stadtbild und nicht nur so salopp gesagt Parkplätze baut und da brauche ich was und da brauche ich einen nächsten Großmarkt, das jetzt keine Firmen nennen. Und da kann man sich schon Gedanken machen und auch als Dorf oder Stadt auch zusammenhalten. Und ich finde auch, dass man Ideen braucht und dass man, wir haben sehr fähige Leute in Österreich und auch sehr viele Pensionisten, die können sich vielleicht auch irgendwie mit einbeziehen. Die wohnen ja schon ewig da und die wissen ja vielleicht, was cool, was super wäre, wie man das gestalten kann, dass man, ja, dass man das einfach attraktiver macht und ein bisschen mehr Fortschritt, nicht, dass man nicht stehen bleibt einfach, wie es war, weil es war ja so. Wie.
0: Die Dorfbelebung quasi als großes Thema und da kann es einfach auch notwendig sein, dass man einfach sich darauf besinnt, was braucht die Gemeinschaft und dann quasi zusammengreift, meinen Sie, oder?
1: Genau. Also, dass man einfach Plätze schafft, auch zum Ruhen für Ältere, weil wenn man spazieren geht, braucht man schattige Plätze. Ich kann jetzt nicht alles zubetonieren zum Beispiel und einfach, dass da ein Auto steht, sondern ich will auch durch die Stadt gehen und ein bisschen, dass ein Wind durchgeht vielleicht und einen schattigen Platz, wo ich auf der Bank sitzen kann, Zeitung lesen, wie ich mit anderen Leuten unterhalten kann.

0: Also Generationen, ist ja wurscht. Also Kaffee braucht man auch immer, ist ja immer gut.
1: Sie haben auch Beispiele gebracht von quasi, wo Bürgerinnen und Bürger das selber in die Hand nehmen, sich über
0: Genau.
1: WhatsApp-Gruppen vernetzen.
0: Genau, da habe ich so einen Artikel im Standard gelesen, so ein deutsches, ich glaube Dorf oder Stadt, bin mir nicht mehr sicher, die haben halt auch mit der Landflucht zum Kämpfen gehabt, die haben eine Schule schließen müssen und dann haben sie die ganzen Leute aus den Dörfern, haben sie zusammen da, das war glaube ich so 2003 oder 2004, und haben einmal Glasfaserkabeln gelegt selber und haben eine App entwickelt und haben Sammelautos, jeder kann sich einen Abritschenwagen ausleichen, haben eine App, wo man einschreiben kann, ich brauche morgen was, möchte morgen einen Deich graben, kommen die Nachbarn. Und die haben auch gemeinsame Autos, Elektroautos, Fahrräder und das haben sie sich alles selber gemacht. Also da.
1: Also vielleicht nicht auf Service von oben warten, sondern quasi
0: Genau, einfach
1: selbstaktiv
0: mal
1: werden.
0: in die Hand nehmen, weil wir haben ja so viele gute Leute, die was kennen und sollen wir mal ausnutzen auch. Und
1: Einfach in die Hand nehmen, ein
0: genau.
1: bisschen auch der Hintergedanke beim Kreiselmarkt in Neumarkt an der Raab. Darüber sprechen wir gleich noch, was Sie da am nächsten Wochenende erwartet.

0: so. Eros Ramazzotti auf Radio Burgenland am Freitagmittag. Bei uns heute zu Gast Ino Fatkic, der Mitveranstalter des Kreiselmarktes am nächsten Wochenende im Künstlerdorf Neumarkt an der Raab, gemeinsam mit Petra Werkowitsch. Es gibt ein Klassentreffen dort am nächsten Wochenende. Genau. Was ist das?
1: Genau, es ist eine Ausstellung über, also von Ausstellung von der alten Schule aus dem Künstlerdorf, zum Beispiel der Johannes Wanke, Elfi Semontan, Edi Sauerzopf, Ferri Zotta und viele mehr.
0: Also Künstler, die quasi in Neumarkt an der Raab oder in der Umgebung gearbeitet
1: haben. Genau, genau. Und da gibt es eine Ausstellung, die ist auch genau am 1. August. Und der Kreiselmarkt ist von 13 bis 19 Uhr. Da können Sie jederzeit vorbeikommen. Und es gibt sogar eine Kinder, wie sagt man?
0: Kinderprogramm.
1: Kinderprogramm gibt es auch, genau. Und Musik und Essen macht der Pop-Up-Buschenschank in Eltendorf, die Familie Daucher. Und ja.
0: Wird keiner hungrig haben gehen.
1: Nein.
0: Sonst geht es um Nachhaltigkeit, Waren, die man da quasi sich anschauen kann und auch um Vorträge und um Wissensaustausch eigentlich.
1: Genau.
0: Jetzt geht's ins Finale bei uns.
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0: Ich bin
1: Ino Fatkic.
0: Ich träume oft von
1: schönes Bosnien.
0: Als Kind war ich
1: sehr zart, glaube ich.
0: Ärgern kann man mich mit
1: vielen Fragen über, also wenn man langsam arbeitet einfach.
0: Bei Menschen achte ich zuerst auf
1: Auf die Füße.
0: Okay. Ich bin ein ganz guter
1: ich würde sagen Koch, Hobbykoch.
0: Ich bin stolz auf mich, weil
1: ich viele Bekannte habe und ich mich mit ihnen sehr gut verstehen kann und ich mit meiner Tochter sehr viel Zeit verbringen kann.
0: Ich freue mich auf
1: wieder zu Hause sein bei meiner Tochter und meiner Familie.
0: Dann geht's jetzt gleich nach Jernersdorf, nach Hause. Okay. Vielen Dank fürs Kommen, Ino Fatkic.
1: Danke für die Einladung. Bis bald.

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0: Luke Vega im Sommer 99, Mambo Number 5. Es ist 12.30 Uhr im Sommer 2026. 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
1: Landeshauptmann Doskozil spricht erstmals öffentlich mit Stimmprothese. Darmuntersuchung mit einer Kapsel zum Schlucken im Krankenhaus Oberwart möglich. Und das Wetter teilweise sonnig und windig.
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1: Landeshauptmann Hans-Peter Doskozil, SPÖ, ist seit heute zurück auf der medialen Bühne. Das erste Mal seit seiner Operation im April, da ist ihm der Kehlkopf entfernt und durch eine Stimmprothese ersetzt worden. Bei einer Pressekonferenz am Vormittag in Eisstadt hat der Landeshauptmann über seinen Gesundheitszustand gesprochen. Walter Schneeberger berichtet.
3: Es ist ein leises Comeback bei großem Medieninteresse im Büro des Landeshauptmannes.
4: So, ich darf euch alle recht herzlich begrüßen zu meiner ersten Pressekonferenz nach meiner Entfernung des Kehlkopfes.
3: Seit 2018 kämpft der Doskozil mit seiner Krankheit, bei der es immer wieder gutartige Wucherungen im Hals gegeben hat. Stimme und Atem haben darunter gelitten. Im April hat Professor Dietz, sein Arzt in Leipzig, entschieden, dass bei dieser 10. Operation der Kehlkopf entfernt werden muss.
4: Das war keine leichte Entscheidung. Es war insofern nicht so einfach für mich, weil ich nicht gewusst habe, was kommt jetzt auf mich zu. Man liest zwar im Internet und schaut sich Videos an von Menschen, die keinen Kehlkopf haben. Können sie reden? Wie können sie reden? Wie lange ist der Prozess, um die Sprache wieder zu bekommen? Das war alles ein bisschen ungewiss.
3: Eine Stimmprothese ersetzt nun den Kehlkopf. Die Stimme wird aber nicht elektronisch gebildet, sondern nach 2,5 Monaten Sprechpause und folgendem intensiven Training in der Speiseröhre.
4: Das Reden per se und das Sprechen ist jetzt einfacher für mich wie vorher.
3: Derzeit muss Doskozil noch mit einem Finger auf die Stimmprothese drücken. Ab September soll auch Sprechen ohne diese Unterstützung möglich sein.
4: Ist die Erfahrung jetzt, wieder Luft zu haben, zu sporteln zu können, zu trainieren. Wir machen im August, im Oktober wieder eine Radtour auf dem Hochwechsel. Ist ein ganz neues Lebensgefühl. Und auch die Stimme in dieser Art und Weise wieder zu haben, ist für mich wirklich exzellent. Ich bin sehr, sehr zufrieden.
3: Zum politischen Geschehen hat sich Doskozil in den vergangenen Monaten wenig geäußert. Sehr wohl aber über manches geärgert, wie er heute gesagt hat.
4: Nur mich zum Beispiel sehr geärgert, wenn heute eine Gesundheitsministerin sagt, okay, die Spitäler können sich weiterentwickeln zu Primärversorgungszentren, dass man das als Weiterentwicklung verkauft und die Medienlandschaft und die Bevölkerung nicht aufschreit. Das hat mich geärgert, weil er nicht mehr eine Primärversorgungseinheit ist in Wirklichkeit, eine Ordinationseinheit, die tagsüber offen hat, nicht einmal am Wochenende offen hat, die privat geführt wird, also eine Privatisierung des Gesundheitssystems und auch mit einer Weiterentwicklung des Spitalstandorts überhaupt nichts zu tun, sondern das ist eine Schließung des Spitalstandortes.
3: Doskozil dankt insbesondere seiner Frau Julia für die Unterstützung, spricht in Zukunft leiser. Seine politische Stimme wird aber schon bald so laut wie vorher sein, obwohl ein bundespolitisches Comeback schließt er aus.
1: Das Thema Asbest beschäftigt jetzt auch Wien. Dort hat es auf Straßen Asbestfunde gegeben. Nach Laboruntersuchungen reagiert jetzt die Stadt. Einzelne Straßenzüge werden asphaltiert und damit versiegelt. Die Umweltorganisation Greenpeace sagt, es seien mittlerweile 40 Flächen in 11 Bezirken betroffen. Im Burgenland sind nach wie vor 4 Steinbrüche geschlossen. Eine kleine Kapsel, etwa so groß wie eine Antibiotika-Tablette, macht Bilder im menschlichen Dünndarm. Das klingt ein bisschen nach Science Fiction, wird aber genauso seit Mai in der Klinik Oberwart durchgeführt. Diese Kapselendoskopie ergänzt die herkömmliche Magen-Darm-Spiegelung und hilft bei der Diagnose von verschiedenen Erkrankungen. Nina Schlögl.
5: Etwa 3 cm lang und 1 cm breit. Die Kapsel wird mit einem kleinen Schluck Wasser von Patientinnen und Patienten geschluckt und auf natürlichem Wege verdaut, sagt die Leiterin der Abteilung für Gastroenterologie Oberwart, Birgit Janisch.
6: Die Kapsel wird uns dann, nachdem sie ausgeschieden wurde, vom Patienten gebracht. Wir haben ein eigenes Einlesegerät, wo dann die Daten übertragen werden. Und wir können uns dann ganz gemütlich auf dem Laptop eben die Bilder wie in einem Film anschauen und das machen unsere Ärzte dann.
5: Bis zu 30.000 Bilder macht die 360-Grad-Kamera auf ihrer Reise durch den menschlichen Körper. Interessant ist aber vor allem der Dünndarm.
6: Der Vorteil ist, dass man Dünndarmabschnitte darstellen kann, die man bei der Magen-Darm-Spiegelung nicht sehen kann. Mit einer Magen-Darm-Spiegelung sind maximal 40 cm des Dünndarms darstellbar.
5: Durch die Kapselendoskopie kann der blinde Fleck von über 90% des Dünndarms nun eingesehen werden. Eine Magen-Darm-Spiegelung ersetzt die Untersuchung aber nicht.
1: Und wir kommen jetzt zu den kroatischen Nachrichten mit Silvia Diegendorfer.
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0: Im ganzen Burgenland ist es zeitweise sonnig, es ziehen ein paar dichtere Wolken durch und am frühen Nachmittag sind jetzt auch kurze Regenschauer und ein paar Gewitter möglich, 21 bis 26 Grad, Tageshöchstwerte. Jetzt hat es aktuell in Eisenstadt 21 Grad, in Lutzmannsburg ebenfalls 21, 19 Grad in Rechnitz und 21 Grad in Güssing und Jennersdorf. Heute Nacht und heute Abend werden sich die Wolken größtenteils auflösen und die Nacht verläuft überwiegend klar. Die Temperaturen sinken auf 14 bis 10 Grad. Das Wochenende wird überwiegend sonnig und heiß. Der Radio Burgenland Verkehrsservice um 12.38 Uhr. Bei uns im Burgenland ist es ruhig. In Wien brauchen Sie 10 Minuten länger am äußeren Gürtel ab der Neulerchenfelder Straße vor einer Baustelle.
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Lemo, die beste Musik aus Österreich hier auf Radio Burgenland. Weiter gleich mit Rod Stewart und mit Julia Paus im Radio Burgenland Nachmittag ab 13 Uhr.

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1: Am Mikrofon ist Miriam Reichel. Für den Wiener Wirtschaftskammerpräsidenten Walter Ruck wird es heute ernst. Der ÖVP-Vorstand könnte ihn am Abend aus der Partei ausschließen. Vorige Woche waren Aussagen von Ruck bekannt geworden, in denen er über Machtmissbrauch spricht, Frauen abwertet und gegen Parteikollegen austeilt. Seither steigt der Druck auf ihn. Jetzt meldet sich Ruck auch selbst erstmals in der Causa zu Wort. Viktoria Waldecker berichtet.
2: Eine Woche lang hat Walter Ruck geschwiegen und Kritik und Rücktrittsaufforderungen aus seiner Partei ignoriert. Nachdem jetzt sein Parteiausschluss vorbereitet wird, hat er sich am Vormittag in einer Mail an den ÖVP-Parteivorstand gewarnt. Darin meint Ruck, er könne die Echtheit der veröffentlichten Aussagen nicht bestätigen, es gebe aber keinen einzigen rechtlich relevanten Vorwurf. Was es gebe? Aufregung über die ihm in den Mund gelegten, flapsigen privaten Aussagen, so Ruck, der dahinter auch eine Medienkampagne sieht. Heute Abend berät jedenfalls der ÖVP-Bundesparteivorstand zu der Causa. Ein Parteiausschluss von Ruck gilt als wahrscheinlich. In seiner Mail lässt Ruck aber auch wissen, egal wie die Entscheidung ausfällt, er werde mit vollem Herzblut Präsident der Wiener Wirtschaftskammer und Chef des Wirtschaftsbundes bleiben. Das ist möglich, weil Ruck im Wiener Wirtschaftsbund immer noch viele Verbündete hat und ihm dort eine außerordentliche Mitgliedschaft in Aussicht gestellt wurde.
1: Nach den Asbestfunden in Wien kündigt die Stadt jetzt Sofortmaßnahmen an. Die betroffenen Straßen werden vorsorglich mit Asphalt überzogen bzw. mit einer Deckschicht versiegelt. Greenpeace hatte Anfang Juli in mehreren Straßen Asbest festgestellt. Unabhängige Laboruntersuchungen haben diese Funde jetzt bestätigt. Rumänien hat erstmals seit Beginn des Ukraine-Kriegs eine fremde Drohne über seinem Luftraum abgeschossen. Ihre Herkunft wurde bisher nicht genannt. Der Vorfall wird jetzt untersucht. Rumänien grenzt an die Ukraine. In den Vorjahren sind schon mehrmals Drohnen in das NATO-Land eingedrungen. In Deutschland baut Bundeskanzler Friedrich Merz sein Kabinett um. Nina Wagen, bisher Gesundheitsministerin, wird jetzt als Kanzleramtschefin seine engste Mitarbeiterin. Andreas Pfeiffer berichtet aus Berlin.
3: Das CDU-Personalkarussell dreht sich, weil Fraktionschef Jens Spahn sein Kind über eine Leihmutter bekam, was mit den Grundwerten seiner Partei unvereinbar ist. Deren Vorsitzender und Bundeskanzler ist nun sehr bemüht, die Personalrochaden nicht als Bewältigung einer Glaubwürdigkeitskrise, sondern als Reformschub darzustellen. Friedrich Merz.
4: Wir wollen eine Regierung, die inhaltlich mit größtem Elan und mit Freude arbeitet. Wir sind eine Reformregierung und wir wollen das auch weiter zeigen.
3: Und nun tauschen also Thorsten Frey, Nina Warken und Carsten Linnemann die Plätze im Kanzleramt, im Gesundheitsministerium, in der Fraktion. Die Wahlen in Ostdeutschland im September werden zeigen, ob und wie die Wählerschaft beeindruckt ist.
1: Das waren die Nachrichten mit Miriam Reichel. Das Wetter.
5: Überwiegend sonnig geht es durch den Nachmittag. Die Temperaturen liegen aktuell meist zwischen 18 und 25 Grad und heute werden es noch 20 bis 28 Grad. In Ober- und Niederösterreich, Wien, der Steiermark und dem Burgenland sind zwar auch größere Wolken dabei, Regenschauer bleiben aber die Ausnahme. Morgen am Samstag kommen dann in den meisten Landesteilen etliche Sonnenstunden zusammen und es wird spürbar wärmer oder sogar heiß bei 24 bis 32 Grad. Erst am Nachmittag entstehen im Westen Quellwolken und einzelne Regenschauer. Schauer oder Gewitter. Der Sonntag wird dann von Westen her unbeständig. Bis zum Nachmittag breiten sich Schauer oder Gewitter auf den Großteil Österreichs aus. Davor scheint im Osten und Süden aber noch einmal die Sonne bei bis zu 32 Grad. So viel zum Wetter von Georg Brack.
6: 13.03 Uhr, der Radio Burgenland Verkehrsservice. Im Burgenland kommen Sie gut voran, in Wien staut's. Auf der Tangente Richtung Graz zwischen Hirstetten und dem Knoten Prater haben Sie 20 Minuten Zeitverlust. Und jeweils 10 Minuten länger dauert's auf der Grünbergstraße statt einwärts von der Baustelle bei der Schönbrunner Brücke. Und ebenfalls baustellenbedingt ist der Stau am äußeren Gürtel ab der Neulerchenfelder Straße. Und Steiermark, ein Plus von 10 Minuten haben Sie in Graz auf der Puchstraße statt auswärts.
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6: Am Freitagnachmittag, wenn das Auto vollgetankt ist, die Taschen sind gepackt und es geht nur mehr ab. Am besten Richtung Süden oder einfach weg, einfach raus.
8: Und irgendwann bleib ich dann durch.
6: Ja, in Richtung Wochenende. Wir begleiten Sie am Weg, wohin auch immer, raus in die Freiheit. Vielleicht bleiben Sie auch dann dort. Mit SDS gibt's den passenden Song fürs Fernweh. Wir starten mal los mit Shakin' Stevens. Und ich bin auch bei Ihnen. Ich bin Julia Paus. auf in den Nachmittag.

0: Havanna-Feeling mit Cuba Libre von Sucro auf Radio Burgenland. Und auch da geht's heiß her. Knapp 1500 Feuerwehrfrauen und Feuerwehrmänner sind derzeit in Eisenstadt zu Gast bei der Feuerwehr-WM. Gestern ist die offiziell eröffnet worden und die dauert bis Sonntag. Die Teilnehmenden kommen aus insgesamt 17 Nationen, darunter Gruppen aus Finnland, aus Portugal, Polen, Tschechien oder auch aus Frankreich.
1: Ich bin sehr eindruckt von dieser ganzen Einstellung und sehr froh, hier zu sein. Wir sind da für alle unterstützen, alle Gruppen weltweit. Und wir schauen auch, was die anderen machen, dass wir auch besser werden in Zukunft.
2: Von wo seid ihr genau?
3: Polen.
2: Was macht man so jetzt, wenn nichts zu tun ist?
3: Schlafen, essen und trainieren.
4: Wir sind von Dreiländig, Bayerischer Wald.
2: Dann seid ihr das erste Mal dabei bei so internationalen Wettkämpfen?
4: Ja, ganz genau. Also wir sind das erste Mal dabei bei der WM. Schauen wir mal, wie es rauskommt. Wir hoffen natürlich das Beste.
2: Ja, da tut sich einiges in der Stadt, oder?
4: Ja, ich sage euch einmal, die Kameradschaftspflege kommt da natürlich nicht zu kurz und das Sportliche steht natürlich im Vordergrund, aber das Nebenbei gehört natürlich auch dazu.
0: Christopher Iwanschitz hat mit einigen Teilnehmern gesprochen und die Bilder von der gestrigen Eröffnung der Feuerwehr-WM. Gibt's am Abend bei Burgenland heute ab 19 Uhr in ORF 2 oder jetzt schon online unter burgenland.orf.at.

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0: mit Shania Twain durch den Freitagnachmittag. Radio Burgenland ist da, es ist genau 13:30 und damit zu den Schlagzeilen aus dem Burgenland.
1: Mit Mira Machtinger. Der Naturbadesee Markt St. Martin ist aufgrund einer Grenzwertüberschreitung von Kolibakterien gesperrt worden. Die erhöhte Belastung könnte von menschlichen oder tierischen Fäkalien verursacht worden sein. Das Badeverbot gilt bis auf Weiteres, teilte das Landesmedienservice mit. Erst vor wenigen Tagen war aus demselben Grund für den Badeteich St. Margareten ein Badeverbot ausgesprochen worden. Ein Motorradlenker ist heute Vormittag in Oberwart mit einem Lieferwagen zusammengestoßen. Der Biker wurde dabei schwer verletzt und musste in die Klinik Oberwart gebracht werden. Warum es zu dem Zusammenstoß kam, ist laut Feuerwehr noch unklar. Und schwarzer Tag für den Sportschützen Richard Zechmeister aus Eisenstadt beim Weltcup in China. Zechmeister fällt am zweiten Tag des Bewerbs mit der Schnellfeuerpistole vom 8. auf den 38. Platz zurück. Er verpasst damit das Finale klar. Zechmeister startet beim Weltcup noch am Sonntag im Bewerb mit der Luftpistole. Und nun zu den Wetteraussichten.
0: Im ganzen Burgenland wechseln sich heute Sonne und Wolken ab. Vor allem in den frühen Nachmittagsstunden kann es vereinzelt zu einem kurzen Regenschauer kommen. Der Wind weht uns kräftig durch die Haare bei Höchstwerten zwischen 21 und 26 Grad. Wir messen jetzt 21 Grad in Hornstein, 21 in Oberpullendorf und 22 Grad in Königsdorf. Schön sommerlich ist es dann morgen am Samstag. Von der Früh weg scheint im ganzen Land meist die Sonne. Wenn, dann ziehen nur wenige harmlose Wolken durch. Der Wind bleibt lebhaft, die Werte gehen rauf auf bis zu 30 Grad. 13.31 Uhr, der Radio Burgenland Verkehrsservice. Verzögerungen gibt es im Burgenland in der Eisenstädter Innenstadt, auf der B51 bei Neusiedl am See, auf der A3 und in weiterer Folge auf der B16 Richtung Schopron. Und Wien, Tangente Richtung Kagran in der Gürtelauffahrt, ist nach einem Unfall die mittlere Fahrspur gesperrt. Hier baut sich Stau auf. Tangente Richtung Graz, zwischen Hierstetten und dem Knoten Prater haben Sie 20 Minuten Zeitverlust. Und 10 Minuten länger dauert es auf der Grünbergstraße stadteinwärts von der Baustelle bei der Schönbrunner Brücke und am äußeren Gürtel ab der Neulerchenfelder Straße vor einer Baustelle.
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0: Ambros auf Radio Burgenland am Freitagnachmittag. Es ist jetzt 13.40 Uhr.
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0: Das letzte öffentliche Training hat heute bei der Feuerwehr-Olympiade in der Leichtathletik-Arena in Eisenstadt stattgefunden. Morgen beginnen um 9 Uhr die internationalen Bewerbe. Ab 21 Uhr gibt's Live-Musik. Am Sonntag findet um 10 Uhr dann die Siegerehrung statt. Danach gibt's einen Frühschoppen. Und auch in Unterrabnitz wird's olympisch bei der Bier-Olympiade vom Bierschutzverein. Morgen am Samstag ab 13 Uhr am Sportplatz. Teams treten in Bewerben wie Bierpong oder Stoppelwerfen an. Und 3 Tage Fußball und Live-Musik. Der UFC Oggau lädt zum großen Sportfest. Los geht's heute um 19 Uhr mit dem Vorbereitungsspiel Oggau gegen Podersdorf.
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hat posthum alle Rekorde an den Kinokassen gebrochen mit dem Film über sein Leben, Michael Jackson. Jetzt mit Billie Jean auf Radio Burgenland. Es ist jetzt 13.48 Uhr.

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2: Im Nachrichtenstudio ist Miriam Reichel. Nach den Asbestfunden in Wien kündigt die Stadt jetzt Sofortmaßnahmen an. Die betroffenen Straßenabschnitte werden mit einem Asphaltüberzug versiegelt. Laut Umweltorganisation Greenpeace sind es mittlerweile 40 Flächen in 11 Bezirken. Anna Teischl berichtet.
3: In 5 Straßen, vor allem in Hietzing und Liesing, ist bisher Asbest nachgewiesen worden, sagt Wolfgang Ablinger von der Magistratsabteilung für Straßenverwaltung und Straßenbau.
4: Dort werden wir die Straßenoberfläche mit einem 2 bis 3 cm dicken Asphaltbetonbelag überziehen, damit eben die Fläche versiegelt ist. Ziel ist, bis Ende August hier diese Versiegelung bewerkstelligt zu haben.
3: Gefährlich werden die krebserregenden Asbestfasern erst, wenn sie freigesetzt und eingeatmet werden. Bei künftigen Bauarbeiten kommt kein asbesthaltiges Gesteinsmaterial zum Einsatz und sie dürfen nur unter besonderen Sicherheitsvorkehrungen erfolgen.
4: Durch viel Wasserzugabe und Zugabe von Bindemittel müssen die Asbestfasern gebunden werden.
3: Sagt Ablinger, jetzt werden laufend weitere Proben entnommen und alle bestätigten Asbeststellen werden dann in einem städtischen Register erfasst.
2: Die Ukraine hat Russland in der Nacht mit hunderten Drohnen angegriffen. Ein Hauptziel war erneut der größte russische Online-Versandhandel Wildberries. Russland bombardierte im Gegenzug mehrere Ziele in der Ukraine, darunter auch die Hauptstadt Kiew. Von beiden Seiten wurden Tote und Verletzte gemeldet. Die Videoplattform TikTok gefährdet Kinder und Jugendliche durch zu niedrige Schutzstandards. Das ergeben vorläufige Ermittlungsergebnisse der EU-Kommission. Sie kritisiert, dass Minderjährige auf TikTok ihre Nutzerkonten auch öffentlich schalten können. Dadurch könnten Fremde die Profile sehen und die jungen Nutzer auch mit missbräuchlichen Absichten kontaktieren. Zurück nach Österreich. Nach 3 Monaten ohne öffentliche Auftritte hat Hans-Peter Doskozil heute die erste Pressekonferenz seit seiner letzten Kehlkopf-OP gegeben. Dem burgenländischen Landeshauptmann ist der Kehlkopf entfernt und durch eine Stimmprothese ersetzt worden.
5: Das schaut derzeit wirklich ausgezeichnet aus. Es funktioniert an und für sich auch schon Bürotermine. Ziemlich intensive teilweise, auch Besprechungen schon fix und so weiter. Das funktioniert alles und ich habe irgendwie das Gefühl, je länger und je mehr, dass ich die Stimme beanspruche, wobei es natürlich gewisse Grenzen gibt jetzt am Beginn, desto besser ist es. Also zu sprechen ist für mich jetzt das beste Stimmtraining in der jetzigen Situation.
2: Im September will Doskozil wieder in den Landtag zurückkehren. Und noch zum Sport. Jetzt ist es offiziell. Jürgen Klopp ist der neue Bundestrainer der deutschen Fußball-Herren-Nationalmannschaft. Sein Vertrag beginnt am 15. August und läuft 4 Jahre bis zur nächsten Weltmeisterschaft. Klopp spricht von einer großen Ehre und dem Höhepunkt seines Lebens. Das waren die Nachrichten mit Miriam Reichel. Das Wetter.
6: 21 bis 25 Grad sind es jetzt in den Landeshauptstädten und österreichweit liegen die höchsten Temperaturen zwischen 20 und 28 Grad heute. Dazu gibt es viel Sonnenschein, je weiter im Osten, desto mehr Wolken sind allerdings dabei. Morgen am Samstag legen die Temperaturen dann ordentlich zu und erreichen 24 bis 32 Grad am Nachmittag. Dazu gibt es fast überall bis zum Nachmittag Sonnenschein mit nur wenigen Wolken. Im Westen entstehen allmählich auch größere Quellwolken, vereinzelt entwickeln die sich zu Regenschauern oder Gewittern. Mehr Schauer oder Gewitter von Westen her bringt dann der Sonntag. Länger sonnig und damit auch am wärmsten mit bis zu 32 Grad bleibt es im Nordosten. So viel zum Wetter von Georg Brack.
7: 14.03 Uhr, der Radio Burgenland Verkehrsservice. Stau gibt es im Burgenland momentan auf der A3 und in weiterer Folge auf der B16 Richtung Schopron. Wien, Tangente Richtung Kagran, die Unfallstelle in der Gürtelauffahrt, die ist jetzt geräumt. Es sind wieder alle Fahrstreifen frei. Ein Plus von 15 Minuten haben Sie aber noch auf der Grünbergstraße statt einwärts von der Baustelle bei der Schönbrunner Brücke. 10 Minuten länger dauert es am äußeren Gürtel ab der Neulerchenfelder Straße vor einer Baustelle. Und Tangente Richtung Graz zwischen Hirstetten und dem Knoten Prater haben Sie 20 Minuten Zeitverlust.
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7: Es war im Sommer 63, alle nannten mich Baby. Ja. Wer das Zitat kennt, weiß, es ist Sommer 2026. Wir nennen sie immer noch Baby. Ja, wo sind die Dirty Dancing Fans? Gleich gibt's den Soundtrack. Großartige Nummer von Eric Carmen, Hungry Eyes. Ja, wir checken gleich dazu ab. Vorher noch zu Patrick Hernandez. Fetzen wir mal los mit Born to be Alive. Einen schönen Nachmittag am Freitag.

0: Jordi auf Radio Burgenland. Und während sich in Eisenstadt die Feuerwehrelite der Welt bei der WM misst, wird ein paar Kilometer weiter in Ogau fleißig erste Hilfe geleistet. Beim internationalen Sanitäterwettbewerb SAMI. Und da sind die Nachwuchssanitäter am Werk. Über 100 Kinder und Jugendliche aus ganz Europa, aus 12 Nationalitäten sind da dabei. Und das kann natürlich unglaublich spannend, aber auch herausfordernd sein, vor allem auch sprachlich.
1: Also ich verstehe mich mit den Mitgliedern aus meinem Zelt eigentlich sehr gut. Ich bin mit einer Freundin eben aus meiner Gruppe drinnen. Und sonst bin ich mit Mädchen aus anderen Ländern und mit denen verstehe ich mich voll gut, weil mit denen gestern schon voll viel geredet und so. Auf Englisch halt dann natürlich.
2: Ich finde es eigentlich ganz cool, dass man hier so neue Leute kennenlernen kann, weil auch bei uns im Zelt, da sind von Schottland Leute zum Beispiel und auch von Frankreich. Manchmal sind die Kommunikationsprobleme ein bisschen schwierig.
3: Viele hier können also Englisch. Manche können auch Deutsch von den anderen. Ansonsten ist auch Zeichensprache immer möglich.
0: Ja, und Nina Schlögl hat auch erfahren, dass es manchen Teilnehmenden sogar so gut gefällt, dass sie im Burgenland etwas sehen, für das unser Land nicht unbedingt berühmt ist.
4: Wie gefällt es dir im Burgenland bis jetzt?
3: Sehr gut. Viele Berge, sehr schöne Landschaft tatsächlich. Auch wenn das so ein bisschen so im Nirgendwo ist, wenn man das so mal sagt. Also ich komme ja auch eher aus der Stadt. Von daher eigentlich sehr schön.
4: Viele Berge im Burgenland. Das ist mir neu.
3: Ja gut, ne?
0: Naja, auf in die burgenländischen Berge. Mehr zu den Nachwuchssanitäterinnen und Sanitätern aus Europa am Abend bei Burgenland heute ab 19 Uhr in ORF 2.

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0: Sie zuberlanen mit Karl Bayer auf Radio Burgenland. Freitagnachmittag, 2:30 ist es. Damit zu den Schlagzeilen aus dem Burgenland.
1: Mit Mira Machtinger. In der neuen Abteilung der Gastroenterologie in der Klinik Oberwart wird seit Mai eine neue Methode der Dünndarmuntersuchung eingesetzt. Dabei schlucken Patientinnen und Patienten eine kleine Kapsel mit integrierter 360-Grad-Kamera. Die sogenannte Kapselendoskopie ergänzt die herkömmliche Magen-Darm-Spiegelung und erleichtert die Diagnostik verschiedener Erkrankungen. Die Arbeiterkammer hat wieder die Broschüre Das Burgenland in Zahlen veröffentlicht. Es geht um Arbeit, Einkommen, Bildung und Soziales. Die Broschüre erscheint zum 10. Mal. Es gibt sie auch auf der AK-Website. Und starker Auftakt von Golferin Isabella Holpfer beim Turnier der Let Asses-Serie in England. Die Olbendorferin liegt nach dem ersten Tag auf Platz 7, 3 Schläge hinter der Spitze. Derzeit spielt Holpfer jede zweite Runde. Die Südburgenländerin möchte sich heuer über die Serie für die große europäische Golftour der Frauen qualifizieren. Und nun zu den Wetteraussichten.
0: Der Tag bringt im Burgenland einen freundlichen Mix aus Sonne und Wolken. In den nächsten Stunden sind zwar stellenweise kurze Schauer möglich, aber meist bleibt es trocken. Bei kräftigem Wind und Werten von bis zu 26 Grad. Jetzt messen wir 23 Grad in Jennersdorf, 21 in Pildersdorf und 23 Grad in Ogau. Morgen heißt es dann, Sonnenbrille nicht vergessen, von früh bis spät scheint im ganzen Burgenland meist die Sonne. Ein paar dünne Wolkenfelder ziehen zwar durch, aber die stören kaum. Der Wind bleibt lebhaft bei Werten von sommerlichen 25 bis knapp 30 Grad. 14.31 Uhr, der Radio Burgenland Verkehrsservice im Burgenland, staut auf der A3 und in weiterer Folge auf der B16 Richtung Schopron. In Wien auf der A22 der Donauuferautobahn Richtung Tangente ist die Auffahrt Brigittenauer Brücke gesperrt. Grund ist ein Unfall. Ausweichen geht über die Reichsbrücke. Tangente Richtung Graz, zwischen Hirstetten und Knotenprater haben sie 20 Minuten Zeitverlust. Eine Viertelstunde länger dauert es auf der Grünbergstraße statt einwärts vor einer Baustelle bei der Schönbrunner Brücke. Und 10 Minuten ihr Zeitverlust am äußeren Gürtel ab der Neulerchenfelder Straße vor einer Baustelle.
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0: Pizzeria und Jaus, Liebe zum Mitnehmen. Und jetzt nimmt er uns mit auf eine musikalische Zeitreise.
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0: Heute reisen wir 50 Jahre zurück zu einem Spitzenhit.
2: Der Radio Burgenland Pop Express steht unter Dampf und ist unterwegs in die unendlichen Weiten der Rock- und Popgeschichte. Nächster Halt, 24. Juli 1976. Das war der Tag, an dem Elton John erstmals auf Platz 1 in seiner englischen Heimat war. Mit Don't Go Breaking My Heart im Duett mit Kiki Dee. Geschrieben von Elton und seinem langjährigen Co. Bernie Taupin. Ursprünglich ist dieser Song ja für Dusty Springfield vorgesehen gewesen, die hat aber abgelehnt. Naja, Pech gehabt, in der Interpretation von Elton John und Kiki Dee ist Don't Go Breaking My Heart ein Welthit geworden, der die Charts in den USA, in Südafrika, Kanada, Australien und in vielen anderen Ländern angeführt hat. Und 1994 hat Elton John den Song dann mit Drag Queen RuPaul für sein Duette-Album noch einmal neu aufgenommen.
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Gotham Knights, die New Kids on the Block auf Radio Burgenland. Und damit gleich weiter zu einem Künstler, der macht am liebsten Yoga, daheim unter seinen Avocado-Bäumen. So Jason Mraz. Die Nummer klingt auch entsprechend entspannt. Kommt noch vor 15 Uhr. Apropos, Yoga im Freien bietet heuer auch wieder die Aktion Bewegt im Park in Eisenstadt, im Schlosspark, beim Spielplatz. Immer freitags von 18 bis 19 Uhr und in Oberwart gibt es Yoga für Fortgeschrittene am Stieberteich. Ebenfalls freitags von 18.30 bis 19.30 Uhr.

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1: Im Nachrichtenstudio ist Miriam Reichel. Die Grünen kritisieren den Gesetzentwurf der Regierung für die neue Bundesstaatsanwaltschaft scharf. Für einen Beschluss braucht die Dreierkoalition eine der beiden Oppositionsparteien. Aber auch die FPÖ zeigt sich eher ablehnend. Viktoria Waldhäusl berichtet.
2: Die Grünen lehnen den Regierungsentwurf für eine Bundesstaatsanwaltschaft ab, sagt die grüne Justizsprecherin Sadic.
3: Was die Regierung vorlegt, ist ein reiner Etikettenschwindel. Wo Unabhängigkeit und Entpolitisierung draufsteht, ist in Wahrheit Parteipolitik drinnen.
2: Die Liste an konkreten Kritikpunkten ist lang. Sie reicht von der Besetzung der Auswahlkommission und den Auswahlkriterien bis zur Rolle des Parlaments, das die Bundesstaatsanwälte laut Entwurf mit einfacher Mehrheit bestellen soll.
3: Mit so einem Bestellprozedere kann es nur politische Absprachen geben, kann es nur auch Postenvergaben geben. Nach so einem Bestellprozedere können wir regelmäßig dann in Regierungsprogrammen lesen, wer welchen Bundesstaatsanwalt, Bundesstaatsanwältin bestellen wird.
2: Ablehnend hat sich bisher auch die FPÖ gezeigt. Von der notwendigen Verfassungsmehrheit ist man also weit entfernt.
1: Der Chef der Wiener Wirtschaftskammer, Walter Ruck, hat sich heute erstmals selbst zu den Vorwürfen gegen ihn geäußert. In einem Brief an den ÖVP-Vorstand schreibt er von einer Kampagne gegen ihn. Ruck wird unter anderem vorgeworfen, verächtlich über Frauen und Parteimitglieder gesprochen zu haben. Am Abend tagt der ÖVP-Vorstand und könnte ihn aus der Partei ausschließen. Im israelisch besetzten Westjordanland verschärfen sich die Spannungen zwischen jüdischen Siedlern, der palästinensischen Bevölkerung und israelischen Sicherheitskräften. In der Früh sind bei einem schweren Zusammenstoß 4 Palästinenser und ein Siedler getötet worden. Aus Israel berichtet Nikolaus Wildner.
4: Schüsse, Schreie, Gewalt und Angst, seit Jahren immer häufiger erschreckender Alltag im israelisch besetzten Westjordanland. Heute früh kommt es zu einer Auseinandersetzung zwischen jüdischen Siedlern und palästinensischen Bewohnern der Ortschaft Tell in der Nähe von Nablus im nördlichen Westjordanland. Ein Handyvideo zeigt, wie ein palästinensischer Mann einem bewaffneten Siedler die Waffe entwendet. Er soll anschließend einen Siedler erschossen und 2 weitere verletzt haben. Palästinensische Behörden geben an, dass durch das israelische Feuer 4 Palästinenser getötet und 4 verletzt werden. Wie die Auseinandersetzung begonnen hat, ist unklar. Palästinensische und israelische Vertreter geben der jeweils anderen Seite die Schuld. Seit dem Hamas-Massaker am 7. Oktober 2023 in Südisrael hat die Gewalt jüdischer Siedler gegen Palästinenser im besetzten Westjordanland massiv zugenommen.
1: Der deutsche Batterieproduzent Warta hat Insolvenz angemeldet. Der österreichische Investor Michael Theuner ist zu 50% an dem Unternehmen beteiligt. Warta dürfte ohne neues Kapital vor der Zerschlagung stehen. Theuner könnte dabei die Mikrobatteriesparte von Warta übernehmen. Das waren die Nachrichten mit Miriam Reichel. Das Wetter.
5: Viel Sonne erwartet uns heute und morgen noch. Am Sonntag breiten sich von Westen her Schauer und Gewitter auf Österreich aus. Größere Wolken gibt es jetzt am Nachmittag nur von Linz und Graz ostwärts. Außerdem spüren wir vom Weinviertel bis ins Burgenland sehr lebhaften Nordwestwind. Knapp 50 Kilometer pro Stunde waren es vor kurzem in Bad Vöslau. Das Ganze bei Höchstwerten zwischen 20 und 28 Grad. Morgen kommen erst am Nachmittag größere Quellwolken zum Sonnenschein. Und zwar vor allem in Tirol und Vorarlberg. Die entwickeln sich vereinzelt zu Regenschauern oder Gewittern. Die Temperaturen legen ordentlich zu auf 24 bis 32 Grad. Der Sonntag wird dann unbeständig. Spätestens am Nachmittag sind im Großteil des Landes Regenschauer und Gewitter möglich. So viel zum Wetter von Georg Brack.
6: 15.03 Uhr, der Radio Burgenland Verkehrsservice. Stau gibt es im Burgenland auf der A3 und in weiterer Folge auf der B16 Richtung Schopron. In Wien auf der A22 der Donauuferautobahn Richtung Tangente ist ein Unfall passiert. Die Auffahrt Brigitte-Nauer-Brücke ist deshalb gesperrt. Ausweichen geht über die Reichsbrücke. 20 Minuten Zeitverlust haben Sie auf der Tangente Richtung Graz zwischen Hirstetten und dem Knoten Prater. Stau gibt es außerdem wegen Sommerbaustellen auf der Grünbergstraße stadteinwärts und der linken Wienzeile vor der Schönbrunner Brücke und am äußeren Gürtel von der Neulerchenfelder Straße bis zur Hütteldorfer Straße. Und Niederösterreich, S1 Wiener Außenring Schnellstraße Richtung Schwechat. Bei Rannersdorf ist nach einem Unfall der linke Fahrstreifen gesperrt. Es gibt kurzen Stau.
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6: Die einen ins Pool, manche vielleicht in die Regenpütze, aber alle ins Wochenende. Wir springen gemeinsam dem Wochenfinish entgegen mit Van Halen's Jump. Das sind das Stockerl, von dem wir runterspringen. Ich stelle es auf. Mein Name ist Julia Paus. Auf geht's.

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0: Eric Clapton, My Father's Eyes, auf Radio Burgenland heute am 24. Juli. 5 Monate nur, dann ist Weihnachten. Ja, so schnell geht's. Wobei, bleiben wir mal im Sommer. Es ist ja da auch schon richtig schnell gegangen in diesem Monat. Wir sind nämlich schon wieder Richtung Juli-Ende unterwegs. Und damit sind wir in der Hochsaison, in allen Hochbeeten und beim Garteln. Irina Wittmann.
1: Und da wächst schon einiges. Ich stehe hier in Unterrabnitz im Hobbygarten von Maria Anna Schiefer und da wird schon fleißig geerntet.
2: Ja, Kohlrabi und Radieschen waren die ersten, Kopfsalat und Knoblauch. Die Gurken sind schon welche, meine gute Ernte.
1: Also da kann man schon einiges in der Küche damit anfangen und andere Pflanzen, die brauchen noch ein bisschen.
2: Tomaten und Paprika und Karotten und Bohnen. Das dauert alles, geht bis im Herbst hinein. Als nächstes wird geerntet werden der Zwiebel und dann kommt gleich Kinderkohl draufgebaut. Und der ist dann Erntezeit Oktober, November. Also wenn der Reif fällt, soll er weg.
1: Ja, und alles, was zu viel ist im Garten, das wird gerne geteilt.
2: Jawohl, kriegen die Kinder und die Enkel. Die freuen sich und ich freue mich auch.
0: Ja, wie gesagt, alle, die das gern machen, genießen. In 5 Monaten kümmern wir uns nämlich schon wieder ums Weihnachtsbäumchen.

die Four Seasons auf Radio Burgenland am Freitagnachmittag. Und vor kurzem ist ja der Jungbauernkalender vorgestellt worden. Mit dem Mönchhofer Andreas Huber ist diesmal auch ein Burgenländer vertreten. Sehr freizügig zeigt man sich da. Wobei, es geht ja in erster Linie darum zu vermitteln, Landwirtschaft ist modern. Ja, dann machen wir gleich einen fliegenden Wechsel zum Mädchen von Seite 3. Was sie in den 80ern. Weiter geht's mit Samantha Fox und Touch Me.

0: Die Beatles auf Radio Burgenland. Es ist 3:30 und damit zu den Schlagzeilen aus dem Burgenland.
1: Mit Miriam Machtinger. Mehr als 3 Monate nach seiner Kehlkopfoperation hat sich Landeshauptmann Hans-Peter Doskozil heute erstmals mit seiner neuen Stimmprothese zu Wort gemeldet. Er sei mit dem Heilungsprozess sehr zufrieden, so der Landeshauptmann bei einem Medientermin in seinem Büro im Landhaus. Doskozils Stimme klingt jetzt tiefer als zuvor. Der burgenländische Tourismus ist heuer im ersten Halbjahr stabil. Das Burgenland verzeichnet von Jänner bis Juni laut Burgenland Tourismus 1,5 Millionen Nächtigungen. Das Ergebnis des Vorjahres wird damit um 0,5% übertroffen und ein neuer Höchstwert wurde erreicht. Und der Billardclub Neusiedl am See ist aktuell beim Europacup im Dreiband-Billard in Porto in Portugal am Start. Die Neusiedler haben sich als österreichischer Vizemeister qualifiziert und die ersten beiden Spiele der Vorrunde gegen Gegner aus Frankreich und Tschechien gewonnen. Zurzeit geht es gegen Randers aus Dänemark um den Aufstieg in die Hauptrunde. Und nun zu den Wetteraussichten.
0: In den nächsten Stunden sind zwar stellenweise kurze Schauer möglich, aber meist bleibt es trocken. Bei einem Mix aus Sonne und Wolken. Der Wind wird kräftig, die Werte erreichen maximal 26 Grad. 24 Grad messen wir jetzt in Podersdorf, 23 Grad in Unterpetersdorf und 23 Grad in Welten. Morgen, da steht uns dann ein richtig freundlicher Sommertag bevor. Am Samstag gibt die Sonne den Ton an. Wenn, dann ziehen nur ein paar dünne und harmlose Wolken durch. Bei teils lebhaftem Wind ist es mit 25 bis knapp 30 Grad wieder angenehm warm. 15.31 Uhr, der Radio Burgenland Verkehrsservice. Stau im Burgenland auf der A3 und in weiterer Folge auf der B16 Richtung Schopron und Verzögerungen auch in der Eisenstädter Innenstadt. Wien, A22 Donauuferautobahn, die Auffahrt von der Brigittenauer Brücke auf die A22 Richtung Tangente ist nach einem Motorradunfall gesperrt. Ausweichen können Sie über die Reichsbrücke. Tangente Richtung Graz, zwischen Hirstetten und dem Knoten Prater 20 Minuten Zeitverlust, Stau daher auch auf der A22 Richtung Tangente ab dem Tunnel Kaisermühlen. Stau wegen Sommerbaustellen gibt es auch auf der Grünbergstraße statt einwärts und der linken Windseile vor der Schönbrunner Brücke und am äußeren Gürtel von der Neulerchenfelder Straße bis zur Hütteldorfer Straße. Und Niederösterreich, S1 Wiener Außenring Schnellstraße Richtung Schwechat. Bei Rannersdorf ist nach einem Unfall der linke Fahrstreifen gesperrt. Es gibt Stau zurück bis Vösendorf und eine halbe Stunde mehr Fahrzeit.
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0: heute am Freitag. Ende einer vielleicht auch für Sie anstrengenden Arbeitswoche. Wir wollen aber trotzdem als Sieger aus dem Ganzen rausgehen. Naja, können es dem Fußball-Weltmeister Spanien gleich tun, weil Sieger gibt es ja nicht nur im Stadion. Jeder von uns trägt einen kleinen Weltmeister in sich. ORF-Mentalexperte Manuel Horeth jetzt für den Kickstart ins Wochenende motiviert, den Weltmeister öfter mal rauszulassen.
1: Ihr Weltmeisterdenken aktivieren Sie mit Tipp Nummer 1 mit dem Weltmeisterblick. Machen Sie es wie die Weltmeister. Sehen Sie Ihre Chancen und Erfolge schon bildlich, bevor sie Wirklichkeit werden. Dieses Kopfkino hält Ihre Motivation hoch und hilft dabei, auch an schwierigen Tagen durchzuhalten. Tipp Nummer 2 ist das Weltmeister-Mindset. Wenn Weltmeister mal verlieren, dann bleiben die nicht lange am Boden, sondern sie akzeptieren, was passiert ist und richten den Blick sofort wieder nach vorne. Genau das macht auch sie mental stark und hilft im Alltag. Und Tipp Nummer 3 ist der Weltmeister in dir. Weltmeister oder Weltmeisterin kann man nicht nur im Sport sein. Auch als Mama, als Handwerker, als Lehrer, als Pflegerin oder einfach als Mensch kann man täglich Weltmeisterleistungen erbringen. Seien Sie also stolz auf sich, was Sie alles richtig gut können. Genau daraus wächst echtes Selbstvertrauen.
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In der Kürze liegt die Würze. Nur eine Minute 50 Sekunden lang die Nummer, aber richtig cool. Box Tops mit Stiletto hier auf Radio Burgenland. Es ist jetzt 15.45 Uhr.

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1: Am Mikrofon ist Miriam Reichel. Seit heute früh gelten neue Importzölle der USA. Auch die EU und damit Österreich sind betroffen. Tim Kuperl, wie sind die Reaktionen in Brüssel darauf?
2: Die vorherrschende Reaktion hier ist Erleichterung, denn auch die neuen US-Zölle liegen klar unter der im EU-USA-Handelsabkommen vereinbarten Maximalzollgrenze von 15% auf EU-Produkte. Damals übrigens von EU-Kommissionspräsidentin von der Leyen mit US-Präsident Trump in seinem schottischen Golfclub Turnberry vereinbart. Verärgert die Reaktion auf die Begründung, die EU gehe nicht ausreichend gegen Zwangsarbeit vor, das treffe für Europa nicht zu, das sagt die EU-Chefdiplomatin Kaja Kallas, aber insgesamt herrscht hier eben eher das Gefühl von keep cool und carry on, also cool bleiben und weitermachen.
1: China hat deutlich ablehnender auf die neuen Zölle reagiert und warnt die USA vor einem Handelskrieg. In Polen spaltet sich die größte Oppositionspartei, die rechtskonservativen PiS. Mehr als 30 Abgeordnete um den Ex-Regierungschef Morawiecki wollen austreten. Laut Parteichef Kaczynski steht die genaue Zahl noch nicht fest. Hintergrund ist ein Konflikt um den künftigen Kurs der PiS-Partei, nachdem Kaczynski einen rechten Hardliner als Ministerpräsident ernannt hat. Morawiecki und andere Mitglieder fühlen sich dabei übergangen. Nach Österreich, da verhandelt die Dreierkoalition weiter über die Reform der Wehrpflicht, offenbar auch am Wochenende. Knackpunkt dürfte derzeit die künftige Ausgestaltung des Zivildienstes sein. Am Montag könnten die Ergebnisse der Verhandlungen beim Sommerministerrat in Salzburg präsentiert werden. Ein Erdbeben im Semmeringgebiet hat heute Nacht viele Menschen im Grenzgebiet zwischen Niederösterreich und der Steiermark aus dem Schlaf gerissen. Laut Geosphere Austria sind bei einer Stärke von 4,4 leichte Schäden möglich. Hunderte Menschen haben das Beben gemeldet. Thomas Koppensteiner berichtet.
3: Ich bin in der Nacht munter geworden und es war, als würde jemand an meinem Bett rütteln.
4: Und hat sogar die Vitrinen aufgegangen, eine Vitrine zusammengefallen und ein Bild herunter.
5: Im östlichen Niederösterreich und in der Steiermark war das Beben in der Nacht gegen 2 Uhr deutlich zu spüren. Vereinzelt auch in Wien und bis ins Tullnerfeld. Stattgefunden hat es in 4 Kilometern Tiefe. Was ungewöhnlich ist, sagt Seismologe Anton Vogelmann von der Geosphere Austria.
6: Normalerweise sind Erdbeben so in 8 bis 10 Kilometern Tiefe in Österreich. Das war halt dann doch etwas näher zur Oberfläche und dadurch sind die Auswirkungen auch entsprechend stärker.
5: Der Experte geht jetzt von weiteren Nachbeben aus. Das erste gab es schon heute früh, kurz nach 6 Uhr bei Glognitz. Es hatte die Stärke 2,1.
1: Der Wiener Dompfarrer Toni Faber geht kommendes Jahr in Pension. Das hat die Erzdiözese Wien heute bestätigt. Mit 31. August 2027 ist es soweit. Damit beginnt jetzt die Suche nach einem Nachfolger. Faber bleibe aber trotz der Pensionierung aktiver Priester und Seelsorger, heißt es von der Erzdiözese. Das waren die Nachrichten mit Miriam Reichel. Das Wetter.
7: Warm und sehr sonnig geht es durch den Nachmittag. In den Landeshauptstädten sind es aktuell zwischen 23 Grad in St. Pölten und 27 Grad in Innsbruck. Auch die Wolken im Osten Österreichs machen in den nächsten Stunden immer häufiger der Sonne Platz. Morgen erwartet uns dann noch einmal sehr sonniges und teilweise sogar heißes Wetter. Der Nachmittag bringt 24 bis 32 Grad, am heißesten wird es im Westen. Hier in Vorarlberg und Tirol entstehen am Nachmittag aber auch größere Quellwolken und einzelne Regenschauer und Gewitter. Am Sonntag wird es windig und die Sonne scheint nur mehr teilweise, länger im Osten, denn von Westen her breiten sich im Lauf des Tages Regenschauer und Gewitter auf den Großteil des Landes aus. So viel zum Wetter von Georg Brack.
8: 16.03 Uhr, der Radio Burgenland Verkehrsservice. Im Burgenland geht es langsamer voran auf der A3 und in weiterer Folge auf der B16 Richtung Schopron und auf der B50 bei Pandorf, Wien. Eine halbe Stunde Zeitverlust haben Sie auf der Tangente Richtung Graz zwischen Hirstetten und dem Knoten Prater vor der Abfahrt zur A4. Stau daher auch auf der A22 Richtung Tangente ab dem Tunnel Kaisermühlen. Stau wegen Sommerbaustellen gibt es auf der Grünbergstraße stadteinwärts, auf der Weißgerberlände und am äußeren Gürtel von der Neulerchenfelder Straße bis zur Hütteldorfer Straße. Und Niederösterreich, S1 Wiener Außenring Schnellstraße Richtung Schwechat, die Unfallstelle bei Rannersdorf ist geräumt. Der Stau zurück bis zum Tunnel Vösendorf löst sich nach und nach auf.
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8: Es gibt so Zauberwörter, die helfen oft, ja, öffnen viele Türen. Danke zum Beispiel ist so eins oder bitte. Und wer ans Übernatürliche glaubt, probiert es vielleicht auch einmal so. auch eine Möglichkeit. Schauen wir mal, was passiert. Abracadabra, den gleichnamigen Hit der Steve Miller Band, gibt's die Stunde her. Los geht's einmal mit Albano und Romina Power und Sharazan. Ich bin Julia Paus, wünsche einen schönen Freitag.

0: Na, da braucht man schon auch Ausdauer, vor allem nach einer langen Arbeitswoche. Es wird gefeiert an diesem Wochenende im Land und das sogar oft 3 Tage durch. Beim Jubiläum des Musikvereins Mogersdorf oder beim Rock'n'Roll Festival in Bad Sauerbrunn, beim Zeltfest der Feuerwehr Güssing, beim Sportfest Aargau. Also ja, da ist Durchhalten angesagt.
1: Man muss im Vorfeld sich darauf einstellen, dass es 3 Tage wenig Schlaf gibt, viele Freunde zum Treffen und viel Party.
2: Also viel Essen, viel Trinken, dann überlebt man das irgendwie. Ne? Man schaut halt, dass man Garde hat und umso mehr Garde, dass man da umso länger kann man bleiben.
3: Spritzer, Spritzer, Spritzer eigentlich.
4: Viel schlafen, zumindest 2-3 Stunden werden perfekt und viel tanzen.
0: 2-3 Stunden, ja. Oder sich dann auf den Schlaf danach freuen. Also zuerst die Arbeit, dann das Vergnügen, wobei stimmt nicht ganz, aber ja, vielleicht gelingt es so. Viel Spaß auf alle Fälle.

0: Son of My Father, Chicory Tip, am Freitagnachmittag. Es ist kurz vor 4:30.
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2: Mit Miriam Machtinger. Landeshauptmann Hans-Peter Doskozil von der SPÖ hat sich heute erstmals mit seiner neuen Stimmprothese zu Wort gemeldet. Er sei mit dem Heilungsprozess sehr zufrieden, sagt Doskozil heute bei einem Medientermin in seinem Büro im Landhaus. Mehr dazu von Walter Schneeberger.
3: Seit 2018 kämpft der Doskozil mit seiner Krankheit, bei der es immer wieder gutartige Wucherungen im Hals gegeben hat. Stimme und Atem haben darunter gelitten. Im April hat Professor Dietz, sein Arzt in Leipzig, entschieden, dass bei dieser 10. Operation der Kehlkopf entfernt werden muss.
4: Das war keine leichte Entscheidung. Es war insofern nicht so einfach für mich, weil ich nicht gewusst habe, was kommt jetzt auf mich zu?
3: Eine Stimmprothese ersetzt nun den Kehlkopf. Die Stimme wird aber nicht elektronisch gebildet, sondern nach 2,5 Monaten Sprechpause und folgendem intensiven Training in der Speiseröhre.
4: Das Reden per se und das Sprechen ist jetzt einfacher für mich wie vorher.
3: Derzeit muss Doskozil noch mit einem Finger auf die Stimmprothese drücken. Ab September soll auch Sprechen ohne diese Unterstützung möglich sein.
4: Ist ein ganz neues Lebensgefühl und auch die Stimme in dieser Art und Weise wieder zu haben, ist für mich wirklich exzellent. Ich bin sehr, sehr zufrieden.
2: Sagt der Landeshauptmann. Erst vor 2 Tagen ist über dem Badeteich in St. Margarethen aufgrund erhöhter Bakterienkonzentration ein Badeverbot verhängt worden. Heute folgte dann der nächste Teich. Der Badeteich in der Gemeinde Markt St. Martin im Bezirk Oberpullendorf ist ab sofort behördlich gesperrt. Auch hier gibt es eine erhöhte E. coli-Bakterienbelastung. Mehr dazu von David Maruschek.
5: Bei routinemäßigen Proben wird im Badeteich in Markt St. Martin eine erhöhte E. coli-Belastung festgestellt. Die Bezirkshauptmannschaft Oberpullendorf verhängt deshalb bis auf Weiteres ein Badeverbot. Eine erhöhte E. coli-Bakterienkonzentration ist ein wichtiger Indikator für verschmutzte Gewässer. Grundsätzlich dürfen in Kleinbadeteichen 100 koloniebildende Einheiten pro 100 Milliliter Wasser gemessen werden. In Markt St. Martin ist die Konzentration bei einer Messung am 21. Juli fast 6-mal so hoch. Eine mögliche Quelle sind laut Land Burgenland Unwetter ein paar Tage zuvor. Dadurch könnten Fäkalien das Wasser verunreinigt haben. Der Betreiber des Teichs arbeite bereits an einer Lösung. Das Badeverbot wird aber erst aufgehoben, wenn der Grenzwert unterschritten wird. Die durchschnittliche Lebensdauer von E. coli-Bakterien beträgt 3 Wochen.
2: Nach 2 Meistertiteln und zuletzt dem Vizemeistertitel in der Basketball-Superliga haben die Oberwart Gunners einen Umbruch im Kader eingeleitet. Neben den Legionären haben auch 4 österreichische Spieler den Club verlassen. Sportdirektor und Trainer Horst Leitner sieht die Entwicklung als notwendigen Schritt. Michael Gutmann berichtet.
6: Nach dem Abschied von Daniel Köppel und Jonathan Knessel hat gestern auch Edi Pateka seinen Abgang bei den Oberwart Gunners bekannt gegeben. Letzterer sucht vor allem sportlich eine größere Rolle bei einem anderen Club. Sportdirektor Horst Leitner will den Umbruch bei den Oberwartern zu einem Neuaufbau, auf Englisch Rebuild, nutzen.
7: Wir haben 3 junge Talente, die wir fördern wollen. Das ist einer der Dinge, warum wir den Rebuild einleiten, damit wir in den nächsten 2-3 Jahre, solange sie noch unter dem Schirmherrn Sebastian Käferle und Renato Poljak sich weiterentwickeln können.
6: Die von Horst Leitner genannten Talente sind Nick Weinhandel sowie die Brüder Matthias und Lukas Füllep. Das sind alles Spieler auf der Spielmacher- und Scorer-Position. Für die anderen Positionen werden noch Spieler im Ausland gesucht.
7: Also wir werden die großen Positionen jetzt nach dem Edi Pateka seinen Abgang noch einmal weiter nachrüsten müssen und werden wahrscheinlich noch 2 Spieler verpflichten, um einfach genug Kadertiefe zu haben.
6: Sagt Oberwart-Sportdirektor Horst Leitner. Wo Edi Pateka und Jonathan Knessel künftig spielen werden, ist offiziell noch nicht bekannt. Daniel Köppel hat ein lukratives Angebot aus Kapfenberg angenommen. Bei den Legionären gibt es bereits 3 neue Spieler. Der starke Werfer Larry Wise kommt aus Gmunden, Spielmacher Joe Anderson und Center Victor Searles ergänzen den Kader.
2: Und wir kommen nun zu den Wetteraussichten.
0: In den nächsten Stunden lösen sich die Wolken großteils auf und die Nacht verläuft überwiegend klar. Der Wind wird schwächer. Die Werte sinken auf 14 bis 10 Grad, im Süden stellenweise bis zu 8 Grad. Wir messen jetzt noch 24 Grad in Rust, 23 Grad in Lutzmannsburg und 23 Grad auch in Rudersdorf. Viel Sonne, kaum Wolken und bestes Sommerwetter, so präsentiert sich der morgige Samstag. Nur vereinzelt treibt da teils lebhafter Wind dünne Wolkenfelder durch. Die Werte erreichen 25 bis knapp 30 Grad. 16.34 Uhr, der Radio Burgenland Verkehrsservice auf der A3 und in weiterer Folge auf der B16 Richtung Schopron staut es momentan. Und Verzögerungen gibt es im Burgenland auch auf der B51 bei Neusiedl am See. Wien eine halbe Stunde plus haben Sie auf der Tangente Richtung Graz zwischen Hirstetten und dem Knoten Prater vor der Abfahrt zur A4. Stau daher auch auf der A22 Richtung Tangente ab dem Tunnel Kaisermühlen. Und Stau wegen Sommerbaustellen auf der Grünbergstraße stadteinwärts, auf der Weißgerber Lände und am äußeren Gürtel von der Neulerchenfelder Straße bis zur Hütteldorfer Straße.
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0: Freitag ist, die Sonne scheint und ab geht die Post.
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0: Bei unserem ORF Burgenland Sommerfest heute in Schattendorf. Mit viel Musik, Kulinarik, Platz für Tanz und Geselligkeit. Und für uns vor Ort ist schon Christina Buzionic, die sich heute auch bei der WM-Challenge beweisen muss.
2: Das ist ein Lärm hier am Hauptplatz von Schattendorf. Ja, ich stehe hier zwischen Bühne und den heurigen Bänken und bei mir ist die Miriam Safa. Hier werden jetzt noch die letzten Vorbereitungen getroffen, es muss noch gemacht werden.
3: Ja, es wird jetzt gerade alles aufgestellt, die Bänke, die Sitzplätze, es gibt Liegestühle, die Sonne scheint. Wir freuen uns, ja. Es wird ein schöner Abend heute, sommerlich.
2: Dann schauen wir mal kurz in die Küche zu den Damen. Hier wird schon eifrig gearbeitet. Was wird es denn heute alles geben?
4: Kartoffelsalat mit Schnitzel, dann Kaspersknödel.
5: Und heute die Würsteln.
2: Ja, ohne Würstel geht gar nichts.
5: Gell? Klar, ja.
2: Freut sich schon heute auf das Sommerfest?
5: Mich tät ja dieser Wettbewerb, das tät mich ja interessieren.
2: Na, kommst du um 19 Uhr kurz 19 Uhr. Raus?
5: Ja, lass ja. Mal Fliegen und Stein.
2: Super.
5: Ja, genau.
2: Was gibt's hier Schönes?
6: Da gibt es Salzstangen und Semmeln. 250 werden sie schon ausgehen.
2: Wird das ausreichen?
6: Na, hoffen wir's. Wenn nicht, müssen wir mehr machen.
2: Ja, heute ist ja Sommerfest, aber die Schattendorfer feiern ja dann auch noch 2 Tage weiter bei ihrem Dorffest. So, und neben mir steht auch schon die Corinna Kaufmann mit einem Eis.
7: Zitroneneis.
2: Ja.
7: Bitte, ich brauche das Süße noch, bevor es richtig losgeht.
2: Außerdem bei dem Wetter.
7: Das Wetter ist perfekt, die Sonne scheint runter. Wir sind bereit fürs große Sommerfest, oder?
2: Ampfiff ist um 18.30 Uhr. Kommt's vorbei.
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2: Herzlich willkommen zum Journal um 5. Das sind unsere Themen heute. Der ÖVP-Ethikrat empfiehlt Sanktionen gegen den Wiener Wirtschaftskammerpräsidenten Walter Ruck. Die massiven Waldbrände in Spanien und Frankreich breiten sich weiter unkontrolliert aus. Und je mehr Konkurrenz Vögel bei der Partnerwahl haben, desto kompliziertere Lieder singen sie. Am Mikrofon ist Miriam Reichel. Der Wiener Wirtschaftskammerpräsident Walter Ruck soll aus der Volkspartei ausgeschlossen werden. Das hat vor kurzem der ÖVP-Ethikrat empfohlen. Das Gremium hat heute Nachmittag getagt. Die endgültige Entscheidung soll am Abend fallen, wenn der Bundesparteivorstand zusammenkommt. Ein Parteiausschluss gilt damit praktisch als fix. Felix Nowak berichtet.
3: Walter Ruck habe dem Ethikrat nicht eindeutig mitgeteilt, ob die medial bekannt gewordenen Zitate authentisch seien, heißt es nach der Sitzung vom ÖVP-Gremium. Daher müsse man davon ausgehen, dass sie korrekt wiedergegeben worden seien. Inhaltlich würden diese Aussagen dem ÖVP-Verhaltenskodex widersprechen. Aus diesem Grund und weil sich Ruck nicht öffentlich geäußert habe, sei ein Rücktritt von den politischen Funktionen nötig. Die ÖVP solle Maßnahmen bis hin zum Ausschluss ergreifen. Darüber entscheidet am Abend der ÖVP-Bundesparteivorstand. Ruck selbst hat sich heute Vormittag per Brief an dessen Mitglieder gewandt. Er zeigt sich über die Ausschlusspläne verwundert und spricht von einer Kampagne gegen seine Person. Die zirkulierenden Gesprächsprotokolle könne er weiterhin nicht bestätigen, es gebe keinen einzigen rechtlich relevanten Vorwurf. Zurücktreten werde er nicht, weder im Wiener Wirtschaftsbund noch in der Wiener Wirtschaftskammer.
2: Ins Ausland. Da wüten in Frankreich und in Spanien die Flächenbrände weiter. In Frankreich ist vor allem die Atlantikküste betroffen, in Spanien die Umgebung der Hauptstadt Madrid. Bei regional bis zu 39 Grad Celsius und kräftigem Wind ist vorerst auch keine Entspannung zu erwarten. Zehntausende Menschen mussten bereits ihre Häuser verlassen, berichtet Stefan Gehrer.
4: Meter hoch schlagen die Flammen in den Wäldern bei Bordeaux in Westfrankreich an der Atlantikküste. Hier steht eine Fläche etwa so groß wie Paris in Flammen. Cap Ferret ist eine beliebte Halbinsel westlich von Bordeaux. Hier müssen die Menschen mit Booten in Sicherheit gebracht werden. So eine riesige Evakuierungsaktion hat es hier noch nie gegeben, sagt Laurent Moretti. Es ist beeindruckend und beängstigend.
5: Und
4: 63.000 Menschen mussten in Frankreich bereits ihre Häuser verlassen. In Spanien sind es mehr als 10.000. Hier sind die Feuerwehrleute und Löschflugzeuge in der Umgebung von Madrid im Dauereinsatz. Zum ersten Mal überhaupt musste in dieser Region der Notstand ausgerufen werden.
2: In der Straße von Hormus sitzen wegen der Angriffe zwischen den USA und dem Iran tausende Seeleute fest. Die UNO warnt jetzt vor schwerwiegenden Folgen. Die Isolation in einer Konfliktzone könne ihre psychische und körperliche Gesundheit schwer belasten. Die UNO geht von mindestens 6.000 Betroffenen auf rund 400 Schiffen aus. Der heimische Tourismus ist heuer etwas besser in die Sommersaison gestartet als im Vorjahr. In den Monaten Mai und Juni hat sich die Zahl der Nächtigungsbuchungen gegenüber dem Vorjahreszeitraum um 1,5% erhöht, auf mehr als 22 Millionen. Das hat die Statistik Austria heute bekannt gegeben. Je mehr Konkurrenz Vögel beim anderen Geschlecht haben, desto aufwendiger sind ihre Gesänge. Das zeigt eine neue Studie, für die 116.000 Aufnahmen von mehr als 3.000 Sperlingsarten analysiert worden sind. Robin Aydinonat berichtet.
6: 8 Motive dienen den Vögeln als akustische Bausteine, aus denen sie ihre Lieder zusammensetzen, wie Studienerstautor Quentin Bachelet erklärt.
7: Man muss sich das ein bisschen wie ein Alphabet vorstellen. Es ist so etwas wie ein Werkzeugkasten. Und die Vögel können verschiedene Motive auswählen, um ihre Lieder zu komponieren.
6: Ebenfalls interessant ist die Erkenntnis, dass Vogelarten, die mehrere Sexualpartner haben, anders singen als Arten, die monogam leben.
7: Bei Vögeln, die polygam leben, ist die sexuelle Selektion sehr stark ausgeprägt. Die Weibchen üben Druck auf die Männchen aus. Wir haben festgestellt, dass diese polygamen Vögel weitaus komplexere Gesänge verwenden.
6: In Zukunft kann sich Quentin Bachelet vorstellen, seine Forschung auf andere Tierarten auszuweiten.
2: Das war das Journal um 5 mit Miriam Reichel. Das Wetter.
5: Der Freitagabend verläuft überwiegend sonnig, warm und speziell in der Osthälfte auch windig. Böen von knapp 50 km pro Stunde hat es in der letzten Stunde etwa in Wiener Neustadt oder auf der Jubiläumswarte in Wien gegeben. In den nächsten Stunden lässt der Wind langsam nach. Sehr sonnig geht es auch morgen am Samstag weiter. Nur im Westen entstehen im Laufe des Tages auch größere Quellwolken, die sich zu einzelnen Regenschauern entwickeln. Auch Blitz und Donner sind möglich. Die Höchstwerte morgen 24 bis 32 Grad. Deutlich mehr Schauer und Gewitter bringt dann der Sonntag. Am Vormittag gibt es sie bereits im Westen. Am Nachmittag sind im Großteil des Landes Schauer und Gewitter möglich. Außerdem wird es teils windig und schwül. So viel zum Wetter von Georg Brack.
8: 5 nach 5, der Radio Burgenland Verkehrsservice. Vor dem Autobahngrenzübergang Nickelsdorf gibt es ein Plus von 15 Minuten bei der Ausreise nach Ungarn. Und Stau im Burgenland auf der A3 und in weiterer Folge auf der B16 Richtung Schopron und auf der B50 bei Pandorf. Und in Wien dauert es eine Viertelstunde länger auf der Tangente Richtung Graz zwischen Stadlau und dem Knoten Prater vor der Abfahrt zur A4.
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8: Und jetzt mit dem Boss, Bruce Springsteen und Tougher Than the Rest.

0: Shania Twain auf Radio Burgenland, That Don't Impress Me Much, am Freitagnachmittag. Und Landeshauptmann Hans-Peter Doskozil hat nach seiner Operation heute erstmals öffentlich mit seiner Stimmprothese gesprochen. Heute ein Thema in Burgenland heute bei Raffaella Pint.
1: Hallo, schönen Nachmittag. Ja, im April ist Landeshauptmann Doskozil der Kehlkopf entfernt worden. 3 Monate hat er jetzt keine öffentlichen Auftritte absolviert. Heute ist er erstmals vor die Medien getreten und hat eben mit seiner Stimmprothese gesprochen.
0: Und Eisenstadt ist sozusagen im Wettkampfmodus.
1: Mit der feierlichen Eröffnung hat gestern die Feuerwehr-Weltmeisterschaft in Eisenstadt offiziell begonnen. Es ist die erste im Burgenland. Knapp 1500 Feuerwehrfrauen und Männer aus 17 Nationen kämpfen um den Weltmeistertitel und einige von ihnen sind dafür auch sehr weit angereist.
0: Mehr dazu ab 19 Uhr in Burgenland heute in ORF 2.

0: Judy in Disguise. Es ist genau 5:30.
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2: Mit Mira Machtinger. Das Thema Asbest beschäftigt jetzt auch Wien. Dort hat es auf Straßen Asbestfunde gegeben. Nach Laboruntersuchungen reagiert jetzt die Stadt. Einzelne Straßenzüge werden asphaltiert und damit versiegelt. Die Umweltorganisation Greenpeace spricht mittlerweile von 40 betroffenen Flächen in 11 Bezirken. Anna Teischl berichtet.
3: In 5 Straßen, vor allem in Hitzing und Liesing, ist bisher Asbest nachgewiesen worden, sagt Wolfgang Ablinger von der Magistratsabteilung für Straßenverwaltung und Straßenbau.
4: Dort werden wir die Straßenoberfläche mit einem 2 bis 3 Zentimeter dicken Asphaltbetonbelag überziehen, damit eben die Fläche versiegelt ist. Ziel ist, bis Ende August hier diese Versiegelung bewerkstelligt zu haben.
3: Gefährlich werden die krebserregenden Asbestfasern erst, wenn sie freigesetzt und eingeatmet werden. Bei künftigen Bauarbeiten kommt kein asbesthaltiges Gesteinsmaterial zum Einsatz und sie dürfen nur unter besonderen Sicherheitsvorkehrungen erfolgen.
4: Durch viel Wasserzugabe und Zugabe von Bindemittel müssen die Asbestfasern gebunden werden.
3: Sagt Ablinger, jetzt werden laufend weitere Proben entnommen und alle bestätigten Asbeststellen werden dann in einem städtischen Register erfasst.
2: Mehr als 100 Kinder und Jugendliche aus insgesamt 12 Ländern in Europa kommen im burgenländischen Oggau zusammen, um im Wettkampf Erste Hilfe zu leisten. Der sogenannte SAMI-Contest der internationalen Samariter-Organisationen findet alle 2 Jahre statt. Zuletzt in Montenegro und dieses Jahr eben im Burgenland. Warum man sich heuer für Oggau als Austragungsort entschieden hat, dazu sagt Wolfgang Dichanitsch vom Samariterbund.
5: Wir haben einen Campingplatz, wir haben ein Freibad, wir haben ein Freigelände. Es ist auch erreichbar für alle und das war das Ausschlaggebende, dass wir den Contest zu uns ins Burgenland geholt haben.
6: Was ist alles Teil dieses Wettbewerbs?
5: Teil des Wettbewerbs ist einerseits natürlich das Kennenlernen von verschiedensten Samariterbundorganisationen. Es geht um das theoretische Wissen im Erste-Hilfe-Bereich, aber auch um das Praktische. Und das wird getestet und das machen wir innerhalb von 2,5 Tagen und das ist natürlich ganz toll.
6: Was ist der Sinn und Zweck dieses Wettbewerbs?
5: Erste Hilfe zu können und somit Leben zu retten. Und das ist das Wesentliche, das steht im Vordergrund.
2: Sagt Wolfgang Dichanitsch im Gespräch mit Nina Schlögl und mehr dazu im Burgenland heute um 19 Uhr in ORF 2. Heute beginnt der österreichische Fußballcup. 13 Spiele stehen heute auf dem Programm. 5 Clubs aus der Bundesliga messen sich mit Amateurvereinen, allen voran Sturm Graz. Die Grazer spielen beim Regionalliga-Vertreter SV Seekirchen aus Salzburg. Die burgenländischen Vereine steigen morgen ein. Und nun zu den Wetteraussichten.
0: Die Wolken lösen sich bereits am Abend großteils auf und die Nacht verläuft überwiegend klar. Der Wind wird schwächer und die Werte sinken auf 14 bis 10 Grad. Im Süden stellenweise bis 8 Grad. Jetzt messen wir noch 23 Grad in Oberwart, 23 in Großwarersdorf und 24 Grad in Gols. Schön sommerlich ist es dann morgen am Samstag. Von der Früh weg scheint im ganzen Land meist die Sonne. Wenn, dann ziehen nur wenige harmlose Wolken durch. Der Wind bleibt lebhaft. Die Werte gehen rauf auf bis zu 30 Grad. 17.33 Uhr, der Radio Burgenland Verkehrsservice. Vor dem Autobahngrenzübergang Nickelsdorf haben Sie 20 Minuten Wartezeit bei der Ausreise nach Ungarn. Verzögerungen im Burgenland auch auf der B50 bei Parndorf und auf der B16 Richtung Schopron bei Siegendorf. Und Wien, kurze Verzögerungen auf der Tangente Richtung Graz zwischen Stadlau und dem Knoten Prater.
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1: Fast am Ende der Stunde eine Nummer 1. Ein Nummer 1-Hit von Cyndi Lauper aus 1986, True Colors auf Radio Burgenland.

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1: Am Mikrofon Paul Kerker. Der deutsche Technikkonzern Knorr Bremse baut auch in Österreich Jobs ab. Knorr Bremse ist einer der weltweit führenden Anbieter für Bremssysteme für Züge und Nutzfahrzeuge. Der Konzern ist mit 2 Niederlassungen in Niederösterreich vertreten, in Mödling und in Kematen an der Ybbs. In Kematen droht im Herbst ein Stellenabbau. Aus Niederösterreich Jürgen Winterleitner.
2: Es sollen 41 Stellen sein, die von IFE in Kematen an der Ybbs beim AMS zur Kündigung angemeldet worden sind. Das berichten mehrere Medien. IFE entwickelt, produziert und vertreibt elektrisch angetriebene Türsysteme für Schienenfahrzeuge wie Straßenbahnen oder U-Bahnen. Gegenüber den niederösterreichischen Nachrichten berichtet das Unternehmen von derzeit anspruchsvollen Bedingungen in Markt und Wettbewerb. Man wolle das Unternehmen frühzeitig kosteneffizienter, wettbewerbsfähiger und zukunftssicher aufstellen. Demnach sollen mit den betroffenen Mitarbeiterinnen und Mitarbeitern Ende August, Anfang September Gespräche geführt werden. Auf ORF-Anfrage war vom Konzern niemand erreichbar. Am Standort Kematen sind aktuell 371 Beschäftigte tätig. Weltweit beschäftigt der Knorr-Bremse-Konzern rund 31.500 Mitarbeiterinnen und Mitarbeiter an über 100 Standorten in mehr als 30 Ländern.
1: Die Sanierung des deutschen Batterieherstellers Varta mit österreichischer Beteiligung ist erneut gescheitert. Varta hat Insolvenz angemeldet und dürfte zerschlagen werden. Die Gläubiger werden das profitable Geschäft mit Haushaltsbatterien übernehmen. Die jeweiligen Varta-Hälfte-Eigentümer, der österreichische Investor Michael Theuner und der Sportwagenhersteller Porsche, haben offenbar kein weiteres Geld mehr bereitgestellt. Bei der Tour de France steht Radweltmeister Tadej Pogacar aus Slowenien vor dem erneuten Gesamtsieg. Pogacar gewinnt heute die Bergankunft zur legendären Skistation in Alpe d'Huez. Wolfgang Eichinger informiert.
3: Es war wieder eine Machtdemonstration von Tadej Pogacar. Der Slowene geht mit mehr als 3 Minuten Rückstand in den finalen Anstieg Richtung Alpe d'Huez. Merkt, jetzt muss ich Gas geben, macht stetig Zeit gut und schließt knapp 2 Kilometer vor dem Ziel zum führenden Richard Carapaz aus Ecuador auf. 800 Meter vor dem Ziel lässt der Slowene auch den Olympiasieger stehen. Tadej Pogacar feiert also den Sieg auf der 19. Etappe dieser Tour de France und gewinnt erstmals die Bergankunft in Alpe d'Huez. Ja, und der Sieg in der Gesamtwertung ist dem Slowenen auf den letzten beiden Etappen sowieso nicht mehr zu nehmen. Pogacar hat 7 Minuten und 11 Sekunden Vorsprung.
1: Im zweiten Training für den Formel-1-Grand Prix von Ungarn ist der Brite Lewis Hamilton der Schnellste. Hinter ihm liegt sein Ferrari-Teamkollege, der Monegasse Charles Leclerc. Der WM-Führende, der Italiener Kimi Antonelli, wird nur 13. Die Aussagekraft des Trainings in Budapest ist aber nicht allzu groß. Die Teams fahren mit unterschiedlich stark gefüllten Tanks. Das waren die Nachrichten mit Paul Kranker. Und nun zum Wetter.
4: Angenehm warm haben wir es heute Abend. In den Landeshauptstädten messen wir derzeit zwischen 23 Grad in Eisenstadt und 27 Grad in Innsbruck. Dazu scheint noch für etwa 2 Stunden die Sonne und das oft bei strahlend blauem Himmel. Über Nacht wird es dann frisch. Die Tiefstwerte liegen bei meist nur 7 bis 14 Grad. Morgen erwarten uns am Nachmittag dann sommerliche 24 bis 32 Grad. Bis zu 32 werden es in Vorarlberg und in Tirol. Dazu gibt es fast überall Badewetter mit viel Sonnenschein. Schauer und Gewitter tauchen am Nachmittag nur stellenweise im Westen auf. Am Sonntag sind Schauer und Gewitter dann generell wahrscheinlicher. So viel zum Wetter von Nathalie Auer.
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1: Am Mikrofon ist Konstantin Hahn. In Spanien gibt es derzeit viele heftige Waldbrände. Für das Gebiet der Hauptstadt Madrid gilt der Notstand. Dadurch kann Spanien schneller Einsatzkräfte organisieren. Die Einsatzkräfte haben schon mehr als 10.000 Bewohner rund um Madrid in Sicherheit gebracht. Auch in Frankreich gibt es heftige Waldbrände. Auf der französischen Urlaubsinsel Cap Ferret sind bereits mehr als 40.000 Menschen in Sicherheit gebracht worden. US-Präsident Donald Trump hat neue, sehr hohe Zölle beschlossen. Zölle müssen Händler als Gebühr bezahlen, wenn sie Produkte in ein anderes Land liefern. Die Zölle betragen bis zu 12,5%. Sie gelten seit heute für 60 Länder. Betroffen sind zum Beispiel alle Länder der Europäischen Union, Großbritannien und Kanada. Die EU-Politikerin für die Außenpolitik, Kaja Kallas, kritisiert Trump für die neuen Zölle. Auch viele Politiker aus anderen Ländern üben Kritik an Trump. Die Stadt Wien hat Maßnahmen gegen Asbest in mehreren Straßen beschlossen. Asbest ist ein Gestein und ist lange Zeit als Baumaterial verwendet worden. Mittlerweile ist die Verwendung von Asbest verboten, denn Asbest ist für die Gesundheit gefährlich. Asbest kann sich leicht in kleine Fasern zerteilen, die Menschen sehr leicht einatmen können. Die Straßen mit Asbest werden jetzt mit Asphalt überdeckt. Durch die neue Straßenschicht werden die Asbestfasern eingeschlossen. Jürgen Klopp ist seit heute neuer Fußballtrainer der deutschen Fußballnationalmannschaft. Klopp soll bis zur Fußball-Weltmeisterschaft in 4 Jahren der Trainer sein. Bei der diesjährigen Weltmeisterschaft ist Deutschland sehr früh ausgeschieden. Danach musste der bisherige Trainer Julian Nagelsmann zurücktreten. Jetzt soll Jürgen Klopp die deutsche Mannschaft wieder zu mehr Erfolgen führen. Das waren die Nachrichten in einfacher Sprache. Redaktion Julia Berger und Lorenz Lohr.
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1: Am Mikrofon Paul Kranke. Die geplante Einführung einer Bundesstaatsanwaltschaft in Österreich erscheint unsicher. Vor dem Sommer haben sich ÖVP, SPÖ und NEOS nach langem Ringen auf einen Gesetzesentwurf geeinigt für eine weisungsfreie Spitze der Staatsanwälte. Um das Gesetz zu beschließen, brauchen die Regierungsparteien die Stimmen mindestens einer Oppositionspartei. Diese kritisieren aber den Entwurf. Die Grünen verlangen sogar, es müsse einen neuen Entwurf für eine Bundesstaatsanwaltschaft geben. Viktoria Waldhäusl berichtet.
2: Die Kritik der Grünen am Regierungsentwurf für die Bundesstaatsanwaltschaft reicht von der Besetzung der Auswahlkommission über die Amtszeit von 6 Jahren bis zur Rolle des Parlaments, das laut Entwurf die Bundesstaatsanwältinnen und Anwälte bestellen soll. Die grüne Justizsprecherin Alma Sadic sagt:
3: Was die Regierung vorlegt, ist ein reiner Etikettenschwindel. Wo Unabhängigkeit und Entpolitisierung draufsteht, ist in Wahrheit Parteipolitik drinnen.
2: Auch die FPÖ lehnt den Entwurf in der aktuellen Form ab. Von Justizministerin Anna Sporrer von der SPÖ heißt es dazu, dass man nach Ablauf der Begutachtungsphase Ende August mit beiden Parteien verhandeln wolle. NEOS-Justizsprecherin Sophie Wotschke spricht wörtlich von undifferenzierter Pauschalkritik. Mit dem vorgelegten Entwurf werde die Spitze der Staatsanwaltschaften weisungsfrei und unabhängig.
1: Der Wiener Wirtschaftskammerpräsident Walter Ruck dürfte nach umstrittenen Äußerungen aus der ÖVP ausgeschlossen werden. In diesen Minuten beginnt der Bundesparteivorstand in Wien virtuell darüber zu tagen. Der Ethikrat der ÖVP hat zuvor empfohlen, Ruck auszuschließen. Der Wiener Wirtschaftskammerpräsident soll über seinen angeblichen Einfluss bei ÖVP-Listenerstellungen geprahlt, sich über Parteifreunde und Industrievertreter lustig gemacht und frauenfeindliche Aussagen getätigt haben. Österreichs Tennisjungstar Lili Tagar stößt beim Turnier in Prag ins Halbfinale vor. Tagar schlägt die Tschechin Sara Bjelek. Im Halbfinale in Prag trifft die 18-Jährige auf die zweifache Grand-Slam-Siegerin Barbora Krejčíková, ebenfalls aus Tschechien. Im zweiten Training für den Formel-1 Grand Prix von Ungarn dominiert Ferrari. Lewis Hamilton ist der schnellste vor Charles Leclerc. Nicht gut läuft es für das Team des WM-führenden Kimi Antonelli für Mercedes. Aus Budapest, Gerhard Bohaska.
4: Das war wirklich durchwachsen, was man abgeliefert hat. George Russell 5., 18. hinter der Spitze und Kimi Antonelli nach einem Fahrfehler nur 13. Man hatte zwar auch Pech mit einer Unterbrechung nach einem Crash von Colapinto, aber vor allem Ferrari war eine Klasse für sich. Lewis Hamilton vor Charles Leclerc, dahinter Lando Norris in McLaren und Max Verstappen 4. Und damit droht eine Serie zu reißen. Bei allen bisherigen 10 Rennen ist nämlich ein Mercedes in der Pole-Position gestanden. Da wird man sich über Nacht etwas einfallen lassen müssen.
1: Das waren die Nachrichten mit Paul Kranker. Und nun zum Wetter.
5: In der kommenden Stunde geht die Sonne unter und das bei meist wolkenlosem Himmel. Auch die Nacht verläuft fast überall sternenklar und damit kühlt es spürbar ab auf nur 15 bis 7 Grad. Morgen gibt es dann ausgezeichnetes Bade- und Wanderwetter. In ganz Österreich scheint nämlich für etliche Stunden die Sonne und die Temperaturen erreichen 24 bis 32 Grad. Größere Quellwolken tauchen erst am Nachmittag im Westen auf. Hier kann es stellenweise dann auch nass oder gewittrig werden. Am Sonntag sind Schauer und Gewitter dann nirgends ausgeschlossen. So viel zum Wetter von Nathalie Auer.
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1: Am Mikrofon Paul Kacke. Im UNO-Hauptquartier New York läuft in diesen Minuten eine bisher beispiellose Abstimmung. Die 125 Vertragsstaaten des Internationalen Strafgerichtshofs entscheiden, ob der Chefankläger, der Brite Karim Khan, entlassen wird. Khan werden sexuelle Übergriffe vorgeworfen. Johannes Pertacher berichtet.
2: Es ist eine Abstimmung mit großer politischer Brisanz, die heute Abend um 21 Uhr unserer Zeit im UNO-Hauptquartier in New York über die Bühne geht. Die 125 Mitgliedsländer des Internationalen Strafgerichtshofs stimmen darüber ab, ob sie dessen Chefankläger, den britischen Juristen Karim Khan, seines Amtes entheben wollen oder nicht. Der mittlerweile suspendierte 56-Jährige wird von einer Mitarbeiterin sexuellen Fehlverhaltens beschuldigt, Vorwürfe, die er vehement bestreitet. Da Khan vor gut 2 Jahren unter anderem einen umstrittenen Haftbefehl gegen Israels Premier Benjamin Netanyahu beantragt hat, sehen seine Unterstützer eine politische Kampagne der USA und Israels gegen ihn. Beide Staaten erkennen den Internationalen Strafgerichtshof nicht an.
1: Und wie soeben bekannt wird, wird Khan seines Amtes enthoben. Das haben die Vertragsstaaten des Gerichtshofs vor wenigen Augenblicken beschlossen. US-Präsident Donald Trump droht der EU wegen einer Milliardenstrafe gegen die Google-Mutter Alphabet. Trump sagt, die EU beraube US-Unternehmen, dafür werde sie einen hohen Preis zahlen. Einzelheiten teilt er nicht mit. Die EU-Kommission hat gestern eine Strafe von umgerechnet fast 900 Millionen Euro gegen Google verhängt. Der Konzern hat aus EU-Sicht gegen Regeln verstoßen, die die Marktmacht großer Technologiekonzerne begrenzen sollen. In der Demokratischen Republik Kongo in Zentralafrika breitet sich die Krankheit Ebola weiter aus. Die Zahl der bestätigten Infektionen nähert sich der Marke von 3.000, wie Gesundheitsbehörden der Republik Kongo mitteilen. Mehr als 2.900 Ebola-Fälle sind bestätigt, 40% davon sind gestorben. Österreichs Tennis-Jungstar Lili Tagger stößt beim Turnier in Prag ins Halbfinale vor. Tagger schlägt die Tschechin Sara Bieljek. Wolfgang Eichinger informiert.
3: Lili Tagger steht zum zweiten Mal in ihrer Karriere bei einem WTA 250er Turnier im Semifinale. Die 18-jährige Osttirolerin aus Lienz besiegt Sara Bieljek 6:4 und 6:4. Letzte Woche hat sie gegen die Tschechin beim Turnier in Athen noch verloren.
4: Ganz ehrlich, hätte ich mir nicht erwartet, dass sie es heute dann wirklich für mich entscheiden kann, weil letzte Woche habe ich gegen sie gespielt. Sie hat fast ein bisschen mit mir gespielt, wenn man so sagen kann. Deswegen bin ich wirklich, wirklich froh, dass ich das Match gewonnen habe. Ich habe extrem viel Spaß am Platz gehabt, weil es war echt ein gutes Match.
3: Und damit kommt es zu einem richtig tollen Semifinale. Da wartet mit Barbara Krejčíková wieder eine Tschechin. Krejčíková ist derzeit die Nummer 26 der Weltrangliste.
4: Ich habe ja vom Fernsehen zugeschaut, immer wie sie ihr Grand Slams gewonnen hat, deswegen ein bisschen ein Traum gegen sie zu spielen.
3: Und Barbara Krejčíková hat in ihrer bisherigen Karriere bereits die Grand Slam Turniere in Paris und in Wimbledon gewonnen.
1: Das waren die Nachrichten mit Paul Kranker. Und nun zum Wetter.
5: In Dellach im Trautal hat es mittlerweile von 27 auf nur 18 Grad abgekühlt. Und bis morgen früh sinken die Temperaturen noch weiter, auf meist 15 bis 7 Grad. Der morgige Samstag ist dann der eindeutig freundlichere Tag vom Wochenende, denn die meiste Zeit scheint die Sonne. Erst am Nachmittag und Abend kann es in Vorarlberg und in Tirol stellenweise gewittrig werden. Dazu gibt es morgen sommerliche 25 bis 32 Grad. Am Sonntag wird es dann im Bergland um ein paar Grad kühler. So viel zum Wetter von Nathalie Auer.
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1: Zum Nachtjournal begrüßt Sie Paul Knacker. Die Themen: ÖVP-Parteivorstand entscheidet über Ausschluss von Wiener Wirtschaftskammerpräsident Ruck. Gesetzesentwurf für geplantes Social-Media-Verbot bis 14 Jahre geht in die nächste Phase. Die Sanierung des Batterieherstellers Warta scheitert erneut. In Frankreich und Spanien toben weiter Flächenbrände, zehntausende Menschen fliehen. Das Wetter morgen: viel Sonne und teils heiß. Es ist eine heikle Sitzung. Der Bundesparteivorstand der ÖVP berät in Wien virtuell seit 2 Stunden, ob der Wiener Wirtschaftskammerpräsident Walter Ruck aus der Partei ausgeschlossen werden soll. Der Ethikrat der ÖVP hat das am frühen Abend empfohlen, wegen umstrittener Aussagen Rucks. Er soll über seinen angeblichen Einfluss bei ÖVP-Listenerstellungen geprahlt, sich über Parteifreunde und Industrievertreter lustig gemacht und frauenfeindliche Aussagen getätigt haben. Felix Nowak berichtet.
2: Walter Ruck habe dem Ethikrat nicht eindeutig mitgeteilt, ob die medial bekannt gewordenen Zitate authentisch seien, heißt es nach der Sitzung vom ÖVP-Gremium. Daher müsse man davon ausgehen, dass sie korrekt wiedergegeben worden seien. Inhaltlich würden diese Aussagen dem ÖVP-Verhaltenskodex widersprechen. Aus diesem Grund und weil sich Ruck nicht öffentlich geäußert habe, sei ein Rücktritt von den politischen Funktionen nötig. Die ÖVP solle Maßnahmen bis hin zum Ausschluss ergreifen. Darüber entscheidet der ÖVP-Bundesparteivorstand. Ruck selbst hat sich heute Vormittag per Brief an dessen Mitglieder gewandt. Er zeigt sich über die Ausschlusspläne verwundert und spricht von einer Kampagne gegen seine Person. Die zirkulierenden Gesprächsprotokolle könne er weiterhin nicht bestätigen. Es gebe keinen einzigen rechtlich relevanten Vorwurf. Zurücktreten werde er nicht, weder im Wiener Wirtschaftsbund noch in der Wiener Wirtschaftskammer.
1: Nach 3 Monaten hat der burgenländische Landeshauptmann Hans-Peter Doskozil die erste Pressekonferenz seit seiner letzten Kehlkopfoperation gegeben. Doskozil ist der Kehlkopf entfernt und durch eine Stimmprothese ersetzt worden. Der Landeshauptmann spricht nun durch die Speiseröhre und zeigt sich damit zufrieden.
3: Das schaut derzeit wirklich ausgezeichnet aus. Es funktioniert an und für sich, ich mache schon Bürotermine. Ziemlich intensive teilweise, auch Besprechungen schon fix und so weiter. Das funktioniert alles und ich habe irgendwie das Gefühl, je länger und je mehr, dass ich die Stimme beanspruche, wobei es natürlich gewisse Grenzen gibt jetzt am Beginn, desto besser ist es. Also zu sprechen ist für mich jetzt das beste Stimmtraining in der jetzigen Situation,
1: sagt Doskozil. Er plant nach eigenen Angaben im September in den Landtag in Eisenstadt zurückzukehren. Frankreich hat diese Woche als erstes EU-Land ein Social-Media-Verbot für Jugendliche beschlossen. Österreich dürfte bald nachziehen. Ab kommenden Jahr soll Social Media für unter 14-Jährige verboten sein, wie die Regierung plant. Kontrolliert soll das Alter von Drittanbietern werden. Niklas Lercher informiert.
4: Von Instagram bis TikTok. Wer auf Social-Media-Plattformen sein will, muss ab dem kommenden Jahr mindestens 14 Jahre alt sein. Das sieht der Plan der Regierung vor. Die einmalige Alterskontrolle soll über die ID Austria oder andere private Drittanbieter laufen. Social-Media-Konzerne erfahren dann nur, ob jemand 14 Jahre alt ist oder nicht. Darauf verweist auch Vizekanzler und Medienminister Andreas Babler von der SPÖ.
5: Was mir wichtig ist, ist, dass die Plattformen keinerlei Daten kriegen.
4: Das Verbot soll große Plattformen wie TikTok oder Facebook treffen, nicht aber Messenger-Dienste wie WhatsApp. Bei Verstößen drohen Strafen, betont ÖVP-Staatssekretär Alexander Pröll.
6: Bis zu 6% des Jahresumsatzes bei potenziellem Vergehen kann es an Strafen geben.
4: Die Regierung dürfte den Gesetzesentwurf am Montag beim Sommerministerrat präsentieren und dann in Begutachtung schicken.
1: Die Sanierung des deutschen Batterieherstellers Warta mit österreichischer Beteiligung ist erneut gescheitert. Warta hat Insolvenz angemeldet und dürfte nun zerschlagen werden. Die jeweiligen Hälfteeigentümer, der österreichische Investor Michael Theuner und der Sportwagenhersteller Porsche, stellen offenbar kein weiteres Geld bereit. Volker Obermeier berichtet.
7: Die befürchtete Zerschlagung des Unternehmens scheint besiegelt. Wichtige Geldgeber wollen das Geschäft mit Haushaltsbatterien aus dem Konzern herauslösen. Der Rest soll ein Fall für den Insolvenzrichter werden. An Warta ist der Wiener Investor Michael Theuner zu 50% beteiligt. Die andere Hälfte gehört dem Sportwagenbauer Porsche. Nach unbestätigten Meldungen waren beide nicht mehr bereit, dem Unternehmen eine Kapitalspritze zu geben. Nach der jüngsten Jahresbilanz liegt der Warta-Verlust bei etwa 65 Millionen Euro.
1: Der Chefankläger am Internationalen Strafgerichtshof, der Brite Karim Khan, muss gehen. In New York hat eine Mehrheit der 125 Vertragsstaaten des Gerichtshofs vor einer Stunde dafür gestimmt, Khan endgültig seines Postens zu entheben. Bisher war er suspendiert. Kern hatte sein Amt wegen Vorwürfen sexuellen Fehlverhaltens vor gut einem Jahr vorerst niedergelegt, die Anschuldigungen allerdings zurückgewiesen. Die Flächenbrände in Frankreich und in Spanien wüten weiter. In Spanien brennt es in der Umgebung der Hauptstadt Madrid. Bei regional bis zu fast 40 Grad Celsius und kräftigem Wind ist keine Entspannung zu erwarten. 90.000 Menschen haben ihre Häuser verlassen, auf der Flucht vor den Flammen. In Frankreich toben Brände vor allem an der Atlantikküste. Stefan Gera berichtet.
8: Meter hoch schlagen die Flammen in den Wäldern bei Bordeaux in Westfrankreich an der Atlantikküste. Hier steht eine Fläche etwa so groß wie Paris in Flammen. Cap Ferret ist eine beliebte Halbinsel westlich von Bordeaux. Hier müssen die Menschen mit Booten in Sicherheit gebracht werden. So eine riesige Evakuierungsaktion hat es hier noch nie gegeben, sagt Laurent Moretti. Es ist beeindruckend und beängstigend.
9: Es ist
8: 63.000 Menschen mussten in Frankreich bereits ihre Häuser verlassen. In Spanien sind es mehr als 10.000. Hier sind die Feuerwehrleute und Löschflugzeuge in der Umgebung von Madrid im Dauereinsatz. Zum ersten Mal überhaupt musste in dieser Region der Notstand ausgerufen werden.
1: Nach dem frühen Ausscheiden bei der Fußball-WM ändert sich im deutschen Fußball einiges. Jürgen Klopp ist neuer Teamchef, die größte Ehre seines Lebens, wie er sagt. Wolfgang Eichinger fasst zusammen.
10: Jürgen Klopp ist wie erwartet der neue Teamchef in Deutschland und hat einen Vertrag bis nach der Weltmeisterschaft 2030 unterzeichnet.
11: Es ist eine große Ehre. Das ist idealerweise der Höhepunkt meiner Karriere, meines Lebens, meines beruflichen Lebens.
10: Italien ist weiterhin auf der Suche. Pep Guardiola hat ja abgesagt. Jetzt soll der frühere Weltmeister mit Italien Andrea Pirlo ein heißer Kandidat sein. Im ÖFB-Cup stehen die Bundesligisten WSG Tirol, Ried, Altach und Wolfsberg in der zweiten Runde. Aus der zweiten Liga hat es bisher Voitsberg geschafft. Tennistalent Lili Tacker steht beim Masters 250er-Turnier in Prag im Semifinale. Die 18-Jährige besiegt die Tschechin Beljek mit 6:4 und 6:4 und trifft jetzt auf die zweifache Siegerin bei einem Grand-Slam-Turnier Barbara Krejčíková. Bei der Tour de France gewinnt Tadej Pogacar die traditionelle Etappe mit der Bergankunft in Alpe d'Huez. Der Slowene hat in der Gesamtwertung vor den letzten beiden Etappen mehr als 7 Minuten Vorsprung. Und das freie Training für den Formel 1 Grand Prix von Ungarn dominieren die Ferraris. Schnellster Hamilton vor Leclerc, 13. nur der WM-führende Kimi Antonelli im Mercedes.
1: Und nun zum Wetter mit Nathalie Auer.
12: Sternenklar geht es vielerorts durch die Nacht und damit kühlt es deutlich ab. In St. André im Lavantal hat es zum Beispiel nur noch 15 Grad. Morgen starten wir also sehr frisch in das Wochenende. Tagsüber legen die Temperaturen dann aber spürbar zu und klettern auf 25 bis 32 Grad. Dazu gibt es morgen jede Menge Sonnenschein. Einzelne Schauer oder Gewitter tauchen erst am Nachmittag auf, und zwar an der Grenze zu Italien. Am Sonntag breiten sich dann auf den Großteil des Landes Schauer und Gewitter aus. Am ehesten trocken bleibt es im Donauraum.
1: Das war das Nachtjournal. Auf Wiederhören, sagt Paul Kraker.
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1: Am Mikrofon Paul Kanker. Der Wiener Wirtschaftskammerpräsident Walter Ruck wird aus der ÖVP ausgeschlossen. Der Bundesparteivorstand in Wien hat das vor kurzem einstimmig beschlossen. Nachdem Ruck offenbar über seinen Einfluss geprahlt, Parteifreunde kritisiert und sich frauenfeindlich geäußert hat. Die Chefin des Seniorenbundes der ÖVP, Ingrid Korosek, sagt, nach diesen Aussagen habe man Ruck ausschließen müssen.
2: Es war notwendig, war unausweichlich. Also all die Reaktionen, die er eben nicht gesetzt hat, die er hätte setzen müssen. Und auf der anderen Seite die frauenfeindlichen Bemerkungen und auch sonstigen, das ist nicht unser Politstil. Und daher war da keine andere Möglichkeit da.
1: Sagt ÖVP-Seniorenchefin Korosek. US-Präsident Donald Trump droht der EU wegen einer Milliardenstrafe gegen die Google-Mutter Alphabet. Trump sagt, die EU beraube US-Unternehmen. Dafür werde sie einen hohen Preis zahlen. Einzelheiten teilt er nicht mit. Die EU-Kommission hat gestern eine Strafe von fast 900 Millionen Euro gegen Google verhängt. Der Konzern hat aus EU-Sicht gegen Regeln verstoßen, die Marktmacht großer Technologiekonzerne begrenzen sollen. Kanada hat wegen des Zollstreits eine gemeinsame Brücke mit den USA alleine eröffnet. Am Montag hat US-Präsident Trump 50% Zoll auf bestimmte Waren aus Kanada verfügt, zum Beispiel Wein, Hockeyschläger oder Zement. Die Howe-Brücke verbindet Windsor in der kanadischen Provinz Ontario und Detroit im US-Bundesstaat Michigan. Auf der Welt sind in der Zeit vor Christi Geburt offenbar viel mehr Sprachen gesprochen worden als jetzt. Nach einer Studie hat es vor 2000 Jahren weltweit Zehntausende Sprachen gegeben. Heute spricht ein Großteil der Weltbevölkerung, 5 Milliarden Menschen, nur eine von 10 Sprachen, allen voran Englisch und Mandarin. Eva Obermüller berichtet.
3: Mehr als 7000 Sprachen gibt es derzeit weltweit. Das klingt zwar nach viel, es müssen aber irgendwann deutlich mehr gewesen sein. Denn für die letzten Jahrhunderte ist ein rasanter Schwund dokumentiert, vor allem zugunsten einiger weniger Weltsprachen. Ein internationales Forschungsteam hat nun die einstige Vielfalt hochgerechnet. Grundlage waren die Gruppengröße von Jäger- und Sammlergemeinschaften und Schätzungen zur frühen Weltbevölkerung. Demnach gab es vor 12.000 Jahren weniger Sprachen als heute. Erst als die Menschen immer mehr wurden, kam es zu einer explosiven Vermehrung. Im goldenen Zeitalter der sprachlichen Vielfalt vor rund 2000 Jahren wurden auf unserem Planeten womöglich zehntausende Sprachen gesprochen. Danach kam es laut den Forschern zum schnellen Verlust dieser Vielfalt. Das lasse auch für die Zukunft nichts Gutes ahnen. Denn mit jeder verschwundenen Sprache gehe auch ein Stück Kultur verloren.
1: Die Fußball-Bundesliga-Vereine Ried, WRC, Tirol und Altach erreichen die zweite Runde im ÖFB-Cup. Die Altacher schlagen mit Mühe den Regionalliga-Club Leobendorf 1:0. Ried setzt sich bei Dornbirn 5:1 durch, ebenso der WRC gegen Lauterach aus Vorarlberg. WSG Tirol gewinnt beim niederösterreichischen Landesliga-Verein Wieselburg 6:0. Das waren die Nachrichten mit Paul Kracker. Und nun zum Wetter.
4: Sehr frisch geht es durch die Nacht. Die Tiefstwerte liegen bei meist nur 7 bis 15 Grad. Morgen wird es dann spürbar wärmer als heute mit sommerlichen 25 bis 32 Grad.
1: Das war das Wetter mit Nathalie Auer.

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1: 0 Uhr, heute ist Samstag, der 25. Juli, die Nachrichten mit Paul Kanker. Der Wiener Wirtschaftskammerpräsident Walter Ruck wird aus der ÖVP ausgeschlossen. Der Bundesparteivorstand in Wien hat das am späten Abend einstimmig beschlossen, nachdem Ruck offenbar über seinen Einfluss geprahlt, Parteifreunde kritisiert und sich frauenfeindlich geäußert hat. Vom Parteivorstand meldet sich Felix Nowak.
2: Die Entscheidung des ÖVP-Bundesparteivorstands, den obersten Wiener Wirtschaftsvertreter auszuschließen, fällt einstimmig. Für Seniorenbundpräsidentin Ingrid Korosek war der Schritt unausweichlich.
3: Die Reaktionen, die er eben nicht gesetzt hat, die er hätte setzen müssen, und auf der anderen Seite die frauenfeindlichen Bemerkungen und auch sonstigen, das ist nicht unser Politstil und daher war da keine andere Möglichkeit da.
2: In einer schriftlichen Stellungnahme distanziert sich die ÖVP von den veröffentlichten Zitaten. Ruck hätte Bereitschaft zeigen müssen, an einer Aufarbeitung oder Klärung mitzuwirken, um den Schaden an der Partei zu mindern. Das sei aber nicht erfolgt. Ruck selbst hat sich gestern in einem Brief an die obersten ÖVP-Funktionäre gewandt. Die Echtheit der Zitate will er darin nicht bestätigen. Einen Rücktritt im Wirtschaftsbund und in der Wirtschaftskammer schließt Ruck weiterhin aus.
1: Vor kurzem hat Wirtschaftskammerpräsident Ruck zu seinem ÖVP-Ausschluss erklärt, er nehme die Entscheidung zur Kenntnis. Er werde aber eine Berufung gegen den Parteiausschluss prüfen, weil er anderer Meinung sei. UNO-Menschenrechtskommissar Volker Türk aus Österreich bleibt trotz Widerstand im Amt. Die UNO-Vollversammlung in New York hat vor einer halben Stunde mit großer Mehrheit für eine zweite Amtszeit Türks von 4 Jahren gestimmt. Russland, Israel und die USA hatten es abgelehnt, die Amtszeit Türks zu verlängern. Türk hat den russischen Angriffskrieg in der Ukraine und das Vorgehen Israels im Gazastreifen kritisiert. Die USA greifen nach eigenen Angaben erneut Ziele im Iran an. Wie das US-Militär mitteilt, sind mindestens 4 Menschen getötet worden, 5 wurden verletzt. Die US-Armee hat Kommandozentralen, Drohnenlager und Küstenüberwachungsanlagen im Südwesten und im Norden des Iran beschossen. Im Norden des besetzten Westjordanlands sind bei gewaltsamen Konfrontationen 2 Israelis und 4 Palästinenser erschossen worden. Mindestens 16 Menschen wurden verletzt. Das Westjordanland ist seit fast 60 Jahren von Israel besetzt. Dort leben 3 Millionen Palästinenser und mehr als 500.000 Israelis. Der Hollywood-Konzern Paramount setzt den Milliardenkauf des Konkurrenten Warner Brothers vorerst aus. Paramount will nach eigenen Angaben abwarten, wie ein Gericht über eine Wettbewerbsklage von 12 US-Bundesstaaten entscheidet. Die Bundesstaaten argumentieren, ein Zusammenschluss von Paramount und Warner würde den Wettbewerb bei populären Filmen verzerren und Kinos unter Druck setzen. Paramount bietet umgerechnet fast 100 Milliarden Euro für Warner. Der Absturz eines Flugzeugs mit 62 Toten in Brasilien vor 2 Jahren ist durch technische und menschliche Fehler ausgelöst worden. Laut Untersuchungsbericht war das Enteisungssystem des Flugzeugs defekt. Die beiden Piloten unterhielten sich aber und bemerkten den Fehler zu spät. Die Maschine der brasilianischen Fluggesellschaft Voipass war am 9. August 2024 im Bundesstaat São Paulo abgestürzt. Im Achrain-Tunnel in Vorarlberg ist ein 74-jähriger Deutscher während der Fahrt verstorben. Die Ursache ist unbekannt. Das Auto touchierte die Randsteinkante. Die Beifahrerin konnte den Wagen im Achrain-Tunnel aber stoppen. Im Fußballcup findet an diesem Wochenende die erste Runde statt. Wolfgang Eiching aus unserer Sportredaktion. Am Abend sind die Bundesliga-Clubs aufgestiegen.
4: Janu Altach hat in Niederösterreich beim 1:0-Erfolg in Leobendorf Mühe gehabt. Sonst alles souverän für die Erstligamannschaften. Sturm gewinnt in Seekirchen 3:0, Wolfsberg 5:1 in Lauterach, Ried 5:1 in Dornbirn und die WSG Tirol gewinnt 6:0 in Wieselburg. Weit mehr Mühe haben einige Zweitligisten gehabt. Blau-Weiß Linz in Gurten und St. Pölten beim SV Tilmitsch schaffen es nach Verlängerung. Der FAC in Horn erst im Elfmeterschießen. Souverän weiter ist Voitsberg und ausgeschieden ist Zweitligist Amstetten im Elfmeterschießen in Deutschlandsberg.
1: Und nun zum Wetter.
5: Viel Sonnenschein erwartet uns heute und das teilweise bei strahlend blauem Himmel. Erst am Nachmittag tauchen über den Bergen Vorarlbergs und Tirols größere Quellwolken auf und in weiterer Folge entwickeln sich hier einzelne Schauer oder Gewitter. Dazu gibt es heute sommerliche Temperaturen von 25 bis 32 Grad. Am Sonntag gehen die Temperaturen dann im Bergland zurück, denn von Westen her breiten sich einige Schauer und Gewitter aus. Am ersten trocken bleibt es morgen im Donauraum und im Südosten. So viel zum Wetter von Nathalie Auer.
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1: Das ist ein beinhartes Protestlied. Allerdings richtet sich die Kritik nicht gegen eine bestimmte Gruppe, sondern gegen jedermann, der sich betroffen fühlt. Auch gegen mich selbst.

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1: Im Studio Daniel Teissel. Es ist 1 Uhr. Walter Ruck ist formal kein ÖVP-Mitglied mehr. Der Chef der Wiener Wirtschaftskammer und des ÖVP-Wirtschaftsbunds in Wien ist am späten Abend vom Bundesparteivorstand aus der Partei ausgeschlossen worden, berichtet Felix Nowak.
2: Die Entscheidung des ÖVP-Bundesparteivorstands, den obersten Wiener Wirtschaftsvertreter auszuschließen, fällt einstimmig. Für Seniorenbundpräsidentin Ingrid Korosek war der Schritt unausweichlich.
3: Die Reaktionen, die er eben nicht gesetzt hat, die er hätte setzen müssen, und auf der anderen Seite die frauenfeindlichen Bemerkungen und auch sonstigen, das ist nicht unser Politstil und daher war da keine andere Möglichkeit da.
2: In einer schriftlichen Stellungnahme distanziert sich die ÖVP von den veröffentlichten Zitaten. Ruck hätte Bereitschaft zeigen müssen, an einer Aufarbeitung oder Klärung mitzuwirken, um den Schaden an der Partei zu mindern. Das sei aber nicht erfolgt. Ein Rücktritt kommt für Ruck nach wie vor nicht in Frage. Am Abend lässt er mitteilen, dass man die Entscheidung zur Kenntnis nehme, aber bekanntlich eine andere Meinung dazu habe. Eine Berufung will Ruck prüfen.
1: Japan prescht vor und will in gut einem halben Jahr erstmals seltene Erden vom Meeresboden holen, Moritz Strobel berichtet.
4: 6 Kilometer unter der Meeresoberfläche hat die japanische Expedition Spuren des Metalls Yttrium gefunden. Yttrium wird laut japanischer Regierung unter anderem für Autos und Halbleiter verwendet. Bergbaukonzerne drängen schon lange darauf, Metalle vom Meeresboden zu schürfen. Bisher gibt es aber noch keinen kommerziellen Abbau. Generell warnt die UNO, dass Tiefseebergbau schwerwiegende soziale, wirtschaftliche und umwelttechnische Folgen haben könnte.
1: Ohne große Überraschung startet die neue ÖFB-Cup-Saison. Die ersten 5 Bundesliga-Vereine sind alle weitergekommen, berichtet Wolfgang Eichinger.
5: Ja, nur Altach hat in Niederösterreich beim 1:0-Erfolg in Leobendorf Mühe gehabt. Sonst alles souverän für die Erstligamannschaften. Sturm gewinnt in Seekirchen 3:0, Wolfsberg 5:1 in Lauterach, Ried 5:1 in Dornbirn und die WSG Tirol gewinnt 6:0 in Wieselburg. Weit mehr Mühe haben einige Zweitligisten gehabt. Blau-Weiß Linz in Gurten und St. Pölten beim SV Tilmitsch schaffen es nach Verlängerung. Der FAC in Horn erst im Elfmeterschießen. Souverän weiter ist Voitsberg und ausgeschieden ist Zweitligist Amstetten im Elfmeterschießen in Deutschlandsberg.
1: Und jetzt zum Wetter und zu Thomas Wostal.
6: Der Samstag beginnt kühl, wird aber sehr bald warm und teils auch heiß. Am Nachmittag hat es zwischen 25 und 32 Grad heute. Und die meiste Zeit scheint die Sonne, es ziehen nur ein paar dünne Schleierwolken über den Himmel. Gegen Abend entstehen dann in Vorarlberg und in Tirol stellenweise Gewitter, besonders an der Grenze zur Schweiz und zu Italien. Am Sonntag breiten sich Schauer und Gewitter von Westen her im Laufe des Tages auf den Großteil von Österreich aus, mit Schwerpunkt im Bergland. Länger sonnig ist es am Sonntag vor allem noch in der Osthälfte von Österreich.
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1: Im Studio Daniel Theissl. Es ist 2 Uhr. Heftige Waldbrände toben derzeit in Frankreich und Spanien. Fast 200.000 Menschen sind bisher evakuiert worden. In Frankreich betrifft es vor allem